0: gestorben. Er war durch seine Rolle in der Fernsehserie Breaking Bad international bekannt geworden. Er spielte Walter Flynn White Jr., den Sohn des Hauptcharakters Walter White. Das Umfeld des Schauspielers bestätigt seinen Tod gegenüber mehreren US-Medien. Zur Todesursache gibt es keine Angaben. Mitty lebte, wie sein Charakter in Breaking Bad, mit der Krankheit infantile Zerebralparese. Er setzte sich für die Rechte von Menschen mit Behinderung ein. Das Wetter. Heute wird es zunächst sonnig, danach aber im Norden zunehmend bewölkt und lokal nass. Es gibt rund 16 Grad, im Süden 20 Grad. Das waren Nachrichten von Radio SRF. Verantwortlich war Patrick Walter.
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Das war die Streichersonate Nummer 1 in D-Dur mit dem Titel Armonico Tributo von Georg Muffat. Sie hörten eine Einspielung mit dem Ensemble Le Muffatti unter der Leitung von Peter van Heygen.

0: Es erklang von Wolfgang Amadeus Mozart das Lacrimosa aus dem Requiem D-Moll Köchelverzeichnis 626. Sie hörten eine Aufnahme mit dem Ensemble Vocal de Lausanne, dem Ensemble Instrumental de Lausanne unter dem Dirigenten Michel Corbeau.
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0: Aus den 6 Stücken für Klavier zu 4 Händen Opus 10 von Karl Maria von Weber spielte das Duo D'accord das Rondo.
1: Andrea Marcon dirigiert nun das Venice Baroque Orchestra und Shushan Cyranossian spielt die Geige im Konzert für Violine und Orchester in E-Moll von Giuseppe Tartini.

Das war das Konzert für Violine und Orchester in E-Moll von Giuseppe Tartini, interpretiert von der Geigerin Shushan Cyranossian und dem Venice Baroque Orchestra, Dirigent Andrea Marcon.

Wir hörten den orientalischen Festzug aus Le Livre d'Image von George Templeton Strong. Das Swiss Orchestra spielte ihn unter der Leitung von Lena Lisa Wüstendörfer.

Der Cellist Christophe Croiset spielte die Romanze in B-Dur aus den beiden Romanzen für Violoncello und Klavier Opus 182 von Joseph Joachim Raff, begleitet von Oksana Schewtschenko am Klavier.

0: Sarah Bond und Gigue aus der Suite in C-Moll, Bachwerkeverzeichnis 997 von Johann Sebastian Bach. An der Gitarre war Stefan Schmidt.
1: Introduktion, Thema und Variationen für Klarinette und Orchester von Gioachino Rossini. Sie hören als Interpreten Sharon Kam und das MDR-Sinfonieorchester. Am Dirigentenpult Gregor Bühl.

Das MDR-Sinfonieorchester unter der Leitung von Gregor Bühl spielte Introduktion, Thema und Variationen für Klarinette und Orchester von Gioachino Rossini. Solistin war Sharon Kamm.

Das Ensemble La Festa Musicale unter der Leitung von Lajos Rovatkai interpretierte diese Pastorale für Streicher und Basso Continuo in C-Dur von Gregor Josef Werner.

Das war das Molto Allegro aus dem Klavierquartett in E-Moll von Fernand de la Tombelle. Es spielte das Ensemble I Giardini.

0: Peter Gülke dirigierte die Staatskapelle Weimar. Sie hörten aus der Sinfonie in D-Dur von Franz Seraph von Detusch Adagio.
1: Jetzt auf dem Programm Musik von Henri Hertz, sein Klavierkonzert Nummer 4 in E-Dur Opus 131. Der Pianist Howard Shelley spielt zusammen mit dem Tasmanian Symphony Orchestra.

Das Klavierkonzert Nummer 4 in E-Dur von Henri Hertz. Es spielte das Tasmanian Symphony Orchestra, der Solist war Howard Shelley.

0: Die Nachrichten von SRF um 4 mit Patrick Walter. Trotz Kritik in den USA und international, US-Präsident Donald Trump verteidigt sein Vorgehen im Ukraine-Krieg. Trump hat mit Russland ein Dieselabkommen geschlossen. Dieses erlaubt Russland die Lieferung von Diesel in die USA trotz Sanktionen. Auch Vertreter Trumps eigener Partei forderten daraufhin einen Kurswechsel. Trump verteidigte nun aber das Abkommen. Es werde die Dieselpreise senken und Landwirten in den USA helfen. Außerdem hatte Trump eine Waffenruhe für Angriffe auf Energieanlagen zwischen der Ukraine und Russland verkündet. Die Ukraine zeigt sich offen dafür, Russland halte sich aber nicht daran und setze seine Angriffe fort. Der Kreml-Sprecher sagte lediglich, es würden Gespräche über eine Energiewaffenruhe geführt. Auf die Energiewaffenruhe angesprochen, sagte Trump, er glaube, dass der russische Präsident Wladimir Putin eine Einigung erzielen wolle, mehr als der ukrainische Präsident Volodymyr Zelensky. Im September hat es bei einer Anlage des Satelliten-Internetanbieters Starlink in Polen gebrannt. Nun sind zwei Verdächtige in Haft. Das teilte der polnische Regierungschef Donald Tusk mit. Demnach sind zwei türkische Staatsangehörige in Deutschland festgenommen worden. Sie sollen in Polen wegen Sabotage angeklagt werden. Polen vermutet Russland hinter dem Brandanschlag. Daran gebe es keine Zweifel. Die ukrainische Armee nutzt Starlink zur Kommunikation im Verteidigungskrieg gegen Russland. Weiter mit zwei Kurzmeldungen. US-Schauspieler R.J. Mitty ist im Alter von 34 Jahren gestorben. Er war durch seine Rolle in der Fernsehserie Breaking Bad international bekannt geworden. Er spielte Walter Flynn White Jr., den Sohn des Hauptcharakters Walter White. Das Umfeld des Schauspielers bestätigt seinen Tod gegenüber mehreren US-Medien. Zur Todesursache gibt es keine Angaben. Heftige Unwetter haben in Mexiko zwei Todesopfer gefordert. Weitere Menschen werden vermisst. Das gaben die Behörden bekannt. Bei den Todesopfern handelt es sich um einen 71-jährigen Mann und ein Mädchen. Zurzeit wütet vor der Pazifikküste Mexikos ein Hurrikan und ein Tropensturm zieht über den Nordwesten des Landes. Das Wetter? Heute wird es zunächst sonnig, danach aber im Norden zunehmend bewölkt und lokal nass. Es gibt rund 16 Grad, im Süden 20 Grad. Das waren Nachrichten von Radio SRF, verantwortlich war Patrick Walter.
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0: Sie hörten von Fritz Kreisler Sicilienne und Rigaudon im Stile von François Francoeur. Die Violinistin Akiko Suvanay und das Philharmonia Orchestra spielten. Dirigent Charles Dutoit.
1: Und nun machen wir weiter mit dem sinfonischen Tonwerk im Stile einer Ouvertüre. Komponiert von Wilhelm Rauchenecker. Das Musikkollegium Winterthur spielt unter der Leitung von Howard Griffiths.

Das war das Musikkollegium Winterthur, dirigiert von Howard Griffiths, mit dem sinfonischen Tonwerk im Stile einer Ouvertüre von Wilhelm Rauchenecker.

Die Pianistin Andrea Kauten spielte den Satz mit dem Titel »Das alte Schloss« aus den Bildern einer Ausstellung von Modest Mussorgsky.

Sie hörten von Wolfgang Amadeus Mozart Menuetto, vierter Satz aus der Serenade in S-Dur, Köchelverzeichnis 375. Es musizierten die Schweizer Bläsersolisten.

0: Sie hörten das Andante aus dem Konzert für Violine und Streichorchester in D-Moll von Felix Mendelssohn Bartholdy. Es spielten Daniel Hope und das Kammerorchester Basel.
1: Auf dem Programm steht nun ein Märchen. Sie hören die Orchestersuite aus dem Märchendrama Radus und Machulena, Opus 16 von Josef Suk. Jiří Bělohlávek dirigiert das tschechische Philharmonieorchester.

Sie hörten von Josef Suk ein Märchen, Orchestersuite aus dem Märchendrama Radus a Machulena, Opus 16. Jiří Bělohlávek leitete das tschechische Philharmonieorchester.

0: Regula Mühlemann, begleitet von den Charts Chamber Artists, interpretierte den Lamento della Ninfa und das Stück mit dem Titel Amor aus den Madrigali Guerrieri et Amorosi von Claudio Monteverdi.
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0: Es erklang die Mazurka aus Soirée Musicale Opus 6 von Clara Schumann. Interpretiert wurde dieses Stück von Veronika Jochum.
1: Als nächstes nun drei Stücke aus der Ballettmusik La Boutique Fantasque von Ottorino Respighi. Wir hören die Ouvertüre, eine Tarantella und eine Mazurka. Charles Dutoit dirigiert das Orchestre Symphonique de Montréal.

Sie hörten drei Sätze aus La Boutique Fantasque von Ottorino Respighi. Charles Dutoit dirigierte das Orchestre Symphonique de Montréal.

Von Nils Wilhelm Gade erklang der zweite Satz, das Scherzo, aus der Sinfonie Nummer 1 in C-Moll. Christopher Hogwood leitete das Danish National Symphony Orchestra.

0: Das Ensemble Quatuor Sine Nomine spielte von Franz Schubert das Menuett aus dem Streichquartett in B-Dur, Deutschverzeichnis 112.
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Von Muzio Clementi hörten Sie den ersten Satz, das Allegro con Spirito, aus seinem Klavierkonzert in C-Dur. Das Orchester The Philharmonia wurde geleitet von Francesco Davalos. Als Solisten hörten Sie Pietro Spada.

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1: Die Nachrichten von SRF um 6 mit David Burkhardt. Umstrittene Vereinbarung mit Russland. US-Präsident Donald Trump verteidigt sein Dieselabkommen. Zu viele Helikopter im Berner Oberland. Der Präsident des Branchenverbandes will bei den Flugkontingenten über die Bücher. Das Wetter zunächst sonnig, am Nachmittag zunehmend dichte Wolkenfelder. Vereinzelt gibt es wenig Regen. Die Temperatur liegt bei 17 und im Süden bei 20 Grad. Trotz Kritik in den USA und international. US-Präsident Donald Trump verteidigt sein umstrittenes Vorgehen im Ukraine-Krieg. Die russischen Angriffe gehen derweil unvermittelt weiter. Sandro Peter.
2: US-Präsident Donald Trump hat mit Russland ein Dieselabkommen geschlossen. Dieses erlaubt Russland die Lieferung von Diesel in die USA, trotz Sanktionen. Auch Vertreter Trumps eigener Partei forderten daraufhin einen Kurswechsel. Trump verteidigte nun aber das Abkommen. Es werde die Dieselpreise senken und Landwirten in den USA helfen. Außerdem hatte Trump eine Waffenruhe für Angriffe auf Energieanlagen zwischen der Ukraine und Russland verkündet. Die Ukraine zeigt sich offen dafür, Russland halte sich aber nicht daran und setze seine Angriffe fort. Der Kreml-Sprecher sagte lediglich, es würden Gespräche über eine Energiewaffenruhe geführt. Auf die Energiewaffenruhe angesprochen, sagte Trump, er glaube, dass der russische Präsident Wladimir Putin eine Einigung erzielen wolle, mehr als der ukrainische Präsident Volodymyr Zelensky. Die russischen Angriffe, auch auf zivile Ziele, gehen unterdessen weiter. Etwa in der Hauptstadt Kiew wurden laut ukrainischen Angaben 2 Menschen getötet, als ein Wohnhaus getroffen wurde.
1: In die Schweiz. Wer hierzulande ein Pestizid auf den Markt bringen will, braucht dafür eine Zulassung durch den Bund. Doch das kann ziemlich lange dauern, wie ein Bericht der Finanzkontrolle zeigt. Sie kritisiert das Zulassungsverfahren, es sei unter anderem zu bürokratisch und zu langsam. So sei die Hälfte aller Gesuche, die zwischen 2018 und 2025 eingereicht wurden, noch hängig. Den Grund für den Stau bei den Gesuchen sieht die Finanzkontrolle bei der zersplitterten Organisation. Geprüft würden die Anträge von 5 Bundesstellen aus 3 Departementen. Das federführende Bundesamt für Lebensmittelsicherheit sagt, es akzeptiere die Kritik und arbeite bereits an Verbesserungen. Jahrelang soll das Unternehmen Swiss Helicopter mehr Flüge durchgeführt haben, als es gemeldet hat. Und zwar auf dem Heliport Gsteig-Wieler im Berner Oberland. Gegen den Flugplatzleiter läuft ein Verwaltungsstrafverfahren, wie die Tamedia-Zeitungen berichten. Die Führung des Unternehmens sagt, sie habe von den falschen Angaben nichts gewusst. Der Fall zeigt einen Konflikt exemplarisch auf. Lärmbetroffene erwarten, dass sich die Firmen an die Regeln halten. Diese wiederum wollen teilhaben am wachsenden Geschäft mit Helikopterflügen. Matthias Baumer berichtet.
3: «Wir fliegen immer mehr», stellt Martin Cantinas fest. Der Mitte-Nationalrat ist Präsident des Verbands der Helikopterbranche SHA. Man fliege auf Alpen, Baustellen, Touristen von hier nach da, bilde Piloten aus. Und um die wachsende Nachfrage zu stillen, knattern auch immer mehr Helikopter durch die Schweizer Luft. Auf gewissen Heliports sind die Flüge durch Kontingente begrenzt. Dort stoße man an Grenzen, weil diese quasi in der Vergangenheit stecken geblieben seien.
4: Und entsprechend verharren diese Zahlen auf Erwartungen, die nicht mehr der Realität entsprechen.
3: Natürlich müsse man sich an die Kontingente halten, nicht so wie in Gsteig-Wieler. Das ist für Martin Cantinas klar. Doch er möchte höhere Kontingente, mehr Spielraum, weniger Regulierung für seine Helikopterbranche. Er möchte noch mehr fliegen und geht damit ein gewisses Risiko ein. Denn
4: auf der anderen Seite ist es uns aber auch sehr wichtig, dass wir die Akzeptanz der Bevölkerung hochhalten können. Und das sind wir in einer Interessensabwägung, die wir möglichst gut versuchen zu bewältigen.
3: Mit falschen Zahlen zu den Flugbewegungen.

0: Jay Mitty, Walter Flynn White Jr., den Sohn des Hauptcharakters Walter White. Wir kommen zu den Börsendaten, geliefert von SIX. Der Dow Jones Index in New York hat 0,4% gewonnen. Der Nikkei Index in Tokio fällt um 2,3%. Der Euro wird zu 93,11 gehandelt und der Dollar zu 83,31. Das waren Nachrichten von Radio SRF, verantwortlich Sandro Peter.
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2: Der Start in den Dienstagmorgen. Sie sind schon wach in diesen frühen, dunklen Morgenstunden. Uns freut's. Guten Morgen.

Der erste Satz aus dem Violinkonzert D-Moll von Giuseppe Tartini mit dem Geiger Goda Nikolic und dem Orchester d'Auvergne unter Ari van Beek. Sanfte Klavierklänge, ausgeliehen von Johann Sebastian Bach und weitergesponnen zu einem Geflecht an zierlichen Klaviertönen. Das hat der italienische Pianist Ezio Bosso getan und damit einen rechten Erfolg gefeiert. Sein Album The Twelfth Room, auf dem dieses Tongeflecht zu finden ist, das ist sogar in den Download-Charts gelandet. Und das auf Platz 3 zwischen den Popgrößen Adele und Coldplay. Und das mit diesen Tönen hier. Beeindruckende Leistung.

0: Nach dem weiter gesponnenen Bach vom Pianisten Ezio Basso, den haben wir vor ein paar wenigen Minuten gehört, nun hier Johann Sebastian Bach im Original. Diese Ouvertüre aus der Orchestersuite Nummer 1 C-Dur, gespielt von den Tessinern I Barocchisti unter Diego Fasolis.
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0: Der zweite Satz aus der Sonate Titus et Berenice von Rita Strohl. Edgar Moreau hat das Cello gespielt, der 32-jährige Franzose. Mit 16 ist er schon in Verbe am Festival aufgetreten, wo man ja zwischen den Auftritten gut und gerne mal in ein Pub gehen mag, was trinken mag zur Erfrischung und für die Geselligkeit, so man denn da reingelassen wird.
1: I was not allowed to go in the pubs. We had to find a lot of tricks to be able to go to the pubs.
0: Ja, so Tricks musste er finden als 16-Jähriger, um in den Pub in Verbier zu kommen. Kommt mir irgendwie bekannt vor. Irgendwie auf eine Art oder eine andere haben wir das doch alle früher irgendwie gemacht, oder? Heute sollte Edgar Moreau da nichts mehr davon abhalten, wenn er nicht gerade am Cello spielen ist. Edgar Moreau, hier haben wir ihn gerade gehört, zusammen mit dem Pianisten David Cartouche.

0: Der dritte Satz aus der Symphonie Nummer 47, G-Dur von Josef Haydn. Giovanni Antonini hat ja das Ensemble Il Giardino Armonico geleitet. So langsam kommt der Dienstag in die Gänge. Das ist SRF 2 Kultur um 6:30. Guten Morgen.
1: Bei uns wird's zuerst lärmig, im übertragenen Sinn. Die grösste Schweizer Helikopterfirma soll jahrelang mehr Flüge im Berner Oberland durchgeführt haben als gemeldet. Von der Branche heisst es nun, die erlaubten Kontingente seien veraltet und zu tief. Und drei Wochen vor den US-Kongresswahlen durchsuchen Beamte das Zuhause einer bekannten demokratischen Abgeordneten. Das alles sei rechtens, sagen die Behörden, aber Trumps Gegner sehen darin einen Einschüchterungsversuch. Zuerst noch zum Wetter mit Simon Riechle.
2: Der Tag startet mit viel Sonne, am Nachmittag wird es dann grauer und vereinzelt auch nass, bei ähnlichen Temperaturen wie gestern.
1: Und ich bin Dominik Rolli, guten Morgen. «3'000 Flugbewegungen pro Jahr. So viel wären auf dem Heliport Gsteig-Wyler im Berner Oberland erlaubt. Lärmbetroffene sagen nun, im vergangenen Jahr waren es rund 8'000 Flüge. Jahrelang soll die Firma beim Bund falsche Angaben über die Anzahl der Flüge gemacht haben. Gegen den Flugplatzleiter läuft ein Verwaltungsstrafverfahren, berichten die Tamedia-Zeitungen. Die Führung des Unternehmens Swiss Helicopter will von den falschen Zahlen nichts gewusst haben.» Es ist ein Konflikt, wie er in Zukunft noch häufiger vorkommen könnte, denn die Schweiz ist ein Helikopterland und der Markt mit Helikopterflügen wächst. Matthias Baumer.
3: Wir fliegen immer mehr, stellt Martin Candinas fest. Der Mitte-Nationalrat ist Präsident des Verbands der Helikopterbranche, SHA.
4: Wir fliegen immer mehr auch zu den Baustellen. Da merken wir, dass diese Transporte, die früher auf der Straße erfolgten, immer mehr mit Helikoptern gemacht werden.
3: Man fliege auf Alpen, Touristen von hier nach da, bilde Piloten aus oder bringe Nervenkitzelfreudige in die Höhe für einen Sprung in die Tiefe mit einem Fallschirm. Und um die wachsende Nachfrage zu stillen, knattern auch immer mehr Helikopter durch die Schweizer Luft. Heißt, Flugbewegungen, also Starts und Landungen, gibt es mehr. Auf gewissen Heliports sind die Flüge durch Kontingente begrenzt. Dort stoße man an Grenzen, weil diese quasi in der Vergangenheit stecken geblieben seien.
4: Und entsprechend verharren diese Zahlen auf Erwartungen, die nicht mehr der Realität entsprechen.
3: Natürlich müsse man sich an die Kontingente halten, nicht so wie in Gsteig-Wyler. Das ist für Martin Candinas klar. Doch er möchte höhere Kontingente, mehr Spielraum, weniger Regulierung für seine Helikopterbranche. Er möchte noch mehr fliegen und geht damit ein gewisses Risiko ein. Denn
4: auf der anderen Seite ist es uns aber auch sehr wichtig, dass wir die Akzeptanz der Bevölkerung hochhalten können. Und da sind wir in einer Interessensabwägung, die wir möglichst gut versuchen zu bewältigen.
3: Mit falschen Zahlen zu den Flugbewegungen, wie in Gsteig-Wyler, wird das nicht gelingen. Weicht ein Helikopterunternehmen als Ausweg auf Starts und Landungen außerhalb des Helikopterlandeplatzes aus, wird das nicht gelingen. Solche Außenlandungen, die je nachdem weder eine Bewilligung brauchen noch gezählt werden, seien für die Helikopterfirmen wichtig, sagt Martin Candinas.
4: Aber wir sind auch als Verband klar der Meinung, dass Außenlandungen kein Ventil für fehlende Kontingente auf den Heliports genutzt werden kann.
3: Die Branche fliegt auf einem Grat. Martin Candinas möchte deshalb die Regulierung der Helikopterflüge in Zukunft nicht mehr über die Flugbewegungen regeln, sondern über den Fortschritt der Technik.
4: Weil auch Helikopter in Zukunft weniger Lärm verursachen werden.
3: Der Fall Gsteig-Wyler steht nicht zuletzt für Grundsätzliches. Wer will welches Wachstum, ist die Frage. Die Helikopterbranche, jene, die fliegen wollen, die Menschen, die Lärm und Umweltbelastung fürchten und wer sich durchsetzt.
1: Wir kommen zu weiteren Themen. Wer in der Schweiz ein Pestizid, also ein Pflanzenschutzmittel, auf den Markt bringen will, braucht dafür eine Zulassung durch den Bund. Doch das kann ziemlich lange dauern, Simon Richle.
2: Die Zulassungsverfahren für Pestizide sind zu bürokratisch und zu langsam. Das kritisiert die eidgenössische Finanzkontrolle in einem neuen Bericht. Die Hälfte aller Gesuche, die zwischen 2018 und 2025 eingereicht wurden, seien noch immer nicht durch. Ein Grund dafür, die Organisation sei zersplittert. 5 Bundesstellen aus 3 Departementen seien dafür verantwortlich, die Zulassungsanträge für Pestizide zu prüfen. Das federführende Bundesamt für Lebensmittelsicherheit sagt, es akzeptiere diese Kritik und arbeite bereits an Verbesserungen. Derzeit gibt es in der Schweiz regelmäßig Notfallzulassungen für ältere Pflanzenschutzmittel, weil es für einige Schädlinge gar keine Produkte mehr gibt.
1: Wir wechseln in die USA. Dort hat es eine Durchsuchung bei einer Abgeordneten gegeben.
2: Bundesbeamte haben das Zuhause der bekannten Demokratin Ilhan Omar durchsucht, 3 Wochen vor den Kongresswahlen, bei denen Omar wieder antritt. Das US-Justizministerium erklärte gegenüber Medien, sei ein gerichtlicher Durchsuchungsbefehl durchgeführt worden. Genauere Angaben machte die Behörde nicht. US-Präsident Donald Trump hatte Omar immer wieder scharf angegriffen. Hochrangige demokratische Politiker sehen im Vorgehen eine Instrumentalisierung der Justiz durch Donald Trump, um gegen eine Kritikerin vorzugehen. Omar selbst spricht von politischer Einschüchterung.
1: Und wir bleiben noch bei den USA. US-Präsident Trump verteidigt sein Vorgehen im Ukraine-Krieg, trotz breiter Kritik international und auch in den USA selbst.
2: Trump hat mit Russland ein Dieselabkommen geschlossen. Dieses erlaubt Russland die Lieferung von Diesel in die USA trotz Sanktionen. Sogar Vertreter von Trumps eigener Partei forderten daraufhin einen Kurswechsel. Trump verteidigte nun aber das Abkommen, es werde die Dieselpreise senken und den Landwirten in den USA helfen.
1: Ja, und dann hat Trump am Wochenende ja auch noch eine Waffenruhe für Angriffe auf Energieanlagen zwischen der Ukraine und Russland verkündet. Auch dazu hat er sich geäußert.
2: Ja, nach der Ankündigung von Trump hieß es von der Ukraine, man habe nichts davon gewusst, aber man sei offen dafür. Russland halte sich aber nicht daran. Und von Russland hieß es lediglich, dass es Gespräche gebe. Nun sagt Trump eben zum Thema Waffenruhe, er glaube, dass der russische Präsident Wladimir Putin eine Einigung erzielen wolle, mehr als der ukrainische Präsident Wladimir Zelensky. Und nun in den Nahen Osten. Aus der Hauptstadt Saudi-Arabiens, Riad, wurden auch am Abend wieder Explosionen gemeldet. Die Behörden warnten die Bevölkerung vor einer Gefahrensituation. Die Houthi-Rebellen sagen, sie hätten erneut den Flughafen von Riad mit Raketen angegriffen. Kurz vorher meldete die Militärkoalition, die gegen die Houthi-Miliz kämpft, sie habe Raketen abgefangen, die in Richtung Riad abgefeuert worden seien. Erst am Wochenende hatte die Miliz den Flughafen von Riad angegriffen. Dabei wurden 14 Menschen getötet und Hunderte verletzt. Der Flughafen bleibt zurzeit geschlossen.
1: Und noch etwas ganz anderes. Der US-Schauspieler R.J. Mitty ist gestorben mit 34 Jahren.
2: Mitty war durch seine Rolle in der Fernsehserie Breaking Bad international bekannt geworden. Er spielte Walter Flynn White Jr., den Sohn des Hauptcharakters Walter White. Das Umfeld des Schauspielers bestätigt seinen Tod gegenüber US-Medien. Zur Todesursache gibt es keine Angaben. Mitty lebte, wie sein Charakter in Breaking Bad, mit der Krankheit infantile Zerebralparese. Er setzte sich für die Rechte von Menschen mit Behinderung ein.
1: Damit bleiben noch die Börsendaten und das Wetter.
2: Die Börsendaten kommen von SIX. Der Dow Jones Index in New York hat 0,4% gewonnen. Der Nikkei Index in Tokio fällt um 2,1%. Der Euro wird zu 93,08 gehandelt und der Dollar zu 83,32. Das Wetter heute, der Tag startet mit viel Sonne. Später ziehen dann im Norden allmählich dichtere Wolkenfelder auf und vereinzelt ist auch ein wenig Regen möglich. Die Temperaturen dazu im Norden 17 und im Süden 20 Grad.
1: Die Sendung heißt «Heute Morgen». Verantwortlich ist Produzentin Simon Weber und die Zeit 6.38 Uhr.
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0: In der Regel spielen wir hier ganz viel Musik aus früheren Jahrhunderten, geschrieben von Männern für Könige und Fürstenhäuser. Hier nun aber gibt's Musik von einer Frau von heute, von Yoko Shimomura, und geschrieben hat sie die Musik für ein Computergame. Das lässt Gamerherzen höher schlagen heute Morgen. Guten Morgen.

Die Walz, die Fantastica von Yoko Shimomura. Die hat ja die Geigerin Esther Abrami gespielt, begleitet vom ORF Radio Sinfonieorchester Wien unter Irin Delgado Jiménez.

Das Sinfonieorchester Lahti unter Osmo Wenske hat aus der Schauspielmusik Pelléas und Mélisande von Jean Sibelius gespielt. Ziemlich auf den Tag, genau vor 241 Jahren, hat Wolfgang Amadeus Mozart ein Klavierquartett geschrieben. Am 16. Oktober 1785 war das. Dieses Klavierquartett, das hatte ein Verleger angefordert, um die Noten dann an ein Amateurpublikum weiterzuverkaufen. Jetzt hatte er diese Musik also und war völlig unzufrieden damit. Viel zu schwierig sei sie, das kauft das Publikum doch nie. Mozart soll doch bitte einfachere, populärere Musik schreiben als eben dieses Klavierquartett. Die Reaktion von Mozart, da wolle er lieber gar nichts schreiben und verhungern. Na, ganz so schlimm ist es dann doch nicht gekommen. Und später hat Mozart dann auch tatsächlich noch einmal ein Klavierquartett geschrieben, einfach für einen anderen Verleger.

0: Das Rondo aus dem Klavierquartett G-Moll von Wolfgang Amadeus Mozart, gespielt von einem Quartett um den Pianisten Finian Collins.
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0: Können Sie sich noch an Timmy erinnern, diesen Buckelwal in Deutschland im Frühjahr? Der hat ja eine ziemliche Debatte ausgelöst. Wenn ein Wal stirbt, ist es aber nicht immer nur dramatisch, ganz im Gegenteil. Für viele Tiefseebewohner ist das nämlich ein riesiger Glücksfall, so ein Walsturz. Daraus kann ein ganzes Ökosystem entstehen. Wissenschaftsredaktor Yannick Mauron.
2: Wenn ein Wal stirbt, sinkt sein Körper meist auf den Meeresgrund, oft tausende Meter tief. Dort unten herrscht normalerweise Einöde. Es ist dunkel, kalt und es gibt kaum Nahrung. Doch mit dem Wal ändert sich das schlagartig. Rund um ihn entsteht ein völlig neues Ökosystem. Fachleute nennen das einen Walsturz. Ein toter Wal ist für die Tiefsee ein gewaltiges Geschenk. Der Boden direkt unter ihm erhält auf einen Schlag so viel Nahrung wie sonst in rund 2000 Jahren. Zuerst kommen die großen Gäste: Haie, Schleimaale und Krabben. Innerhalb von Monaten bis wenigen Jahren räumen sie das Gröbste ab. Danach übernehmen kleine Würmer und Krebse und machen sich an die Resteverwertung. In den Knochen steckt aber noch viel Fett. Bakterien zersetzen es. Dabei entsteht Schwefelwasserstoff. Der wiederum dient anderen Bakterien als Energiequelle. Und von diesen Bakterien ernähren sich beispielsweise Muscheln und Schnecken. Und das oft länger als 50 Jahre. So wird das Skelett zu einem Hotspot der Artenvielfalt. Auf einem einzigen Walskelett zählten Forschende mindestens 190 Arten. Manche davon hat man bisher nirgendwo sonst gefunden. Und selbst wenn alles Organische aufgebraucht ist, könnte das Skelett noch als eine Art Riff dienen, auf dem sich andere Tiere ansiedeln. Kurz gesagt, der Tod eines Wals kann auf dem Meeresgrund eine Oase entstehen lassen, die jahrzehntelang Leben spendet.

0: Die Prelude zur Suite für Viola und Orchester von Ralph Vaughan Williams. Die Bratsche, die hat hier Timothy Redoubt gespielt. Jamie Phillips hat das Orchestre de Chambre de Lausanne geleitet. Das ist SRF 2 Kultur um gleich 7 Uhr, wo gerade Simon Buri ins Studio gekommen ist mit dem Neuesten aus der Welt der Kultur.
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0: Les Settimane Musicali in Ascona. Neu heißt das Klassikfestival Klassik Ascona. Wir haben darüber berichtet. Und diese Ausgabe in neuem Gewand zieht nun positive Bilanz.
2: Die Besuchendenzahl hat sich mehr als verdoppelt. Über 9000 Besucherinnen und Besucher sind nach Ascona gereist. Rund die Hälfte davon aus der Deutschschweiz, der Romandie und auch aus dem grenznahen Ausland.
0: Und was hat denn das Publikum so begeistert?
2: Ja, vor allem die Mischung aus Weltstars und Nachwuchsförderung soll es gewesen sein. Es hat 56 Veranstaltungen gegeben insgesamt. Von Open-Highlights mit Stars wie Cecilia Bartoli bis hin zu Projekten mit über 300 jungen Talenten. Und den Schlusspunkt hat am Samstag ein Konzert für den Frieden in Locarno gesetzt. Für die nächste Ausgabe im kommenden Herbst haben bereits Stars zugesagt, wie etwa Lisa Bartiaschwili oder Jonas Kaufmann.
0: Schwarze Flocken. Ja, so heißt ein großformatiges Kunstwerk des deutschen Künstlers Anselm Kiefer. Noch nie hat Kiefer es öffentlich gezeigt. Und jetzt hat das Werk ein permanentes Zuhause bekommen.
2: Und zwar im baden-württembergischen Künzelsau, dort am Museum Würth. Da öffnet der Anselm Kiefer Pavillon seine Türen für die Öffentlichkeit.
0: Also ein Anselm Kiefer Pavillon, sag mal, wie sieht der aus?
2: Der Pavillon, der hat eine Form eines minimalistischen Betonquader. Entworfen hat ihn der Architekt David Chipperfield. Chipperfield hat den Pavillon extra dafür gebaut, also für dieses großformatige Kunstwerk «Schwarze Flocken» von Kiefer. Das Kunstwerk von Kiefer ist rund 11 x 7 Meter groß und Kiefer befasst sich in diesem Werk mit den traumatischen Erfahrungen des Holocausts und der Erinnerung.
0: Ja, dann zu was ganz total anderem. Zu viel Salz ist ungesund. Es sorgt aber leider dafür, dass viel Salz so wahnsinnig gut schmeckt. Forschende arbeiten nun an Methoden, um weniger Salz in Lebensmittel zu verwenden. Trotzdem soll der Salzgeschmack bleiben. Da gibt es jetzt neue Erkenntnisse.
2: Forschende aus China haben einen möglichen Schlüssel dafür in Buchenpilzen gefunden. Die werden gern in der japanischen Küche für den Fleischgeschmack verwendet. Die Forschenden haben für ihre Studie Proteine dieses Pilzes in ihre Bestandteile zerlegt und durchgetestet mittels künstlicher Intelligenz.
0: Diese Pilzproteine, die schmecken jetzt also salzig?
2: Ja, angeblich. Also professionelle Geschmackstestpersonen haben einzelne Pilze, Proteine probiert und geschaut, wie salzig das Ganze schmeckt. Laut den Geschmackstest-Profis hat eine Proteinverbindung den Salzgeschmack um 70% gesteigert. Die Studie ist erschienen im Fachmagazin MPJ, Science of Food.
0: Also wer weiß, vielleicht salzen wir das Fadezmittag schon bald mit Buchen, Pilzprotein nach und aus dem Salz in der Suppe wird bald der Pilz in der Suppe.
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0: Ihr Team heute Morgen mit mehr oder weniger wachen Stimmen sind Simon Buri in der Morgenredaktion, Patricia Moreno. Sie hat das Musikprogramm zusammengestellt und am Mikrofon bin ich, Beatrice Kern. Guten Morgen.
2: Guten Morgen.

0: Die Ouvertüre zur Orchestersuite Nummer 5 F-Dur von Philipp Heinrich Erlebach, gespielt hat hier die Berliner Barockkompanie. Sie war so etwas wie die österreichische Astrid Lindgren, Christine Nöstlinger. Sie hat Generationen junger Leserinnen und Leser begeistert mit Geschichten über die feuerrote Friederike, den Franz oder den Gurkenkönig.
1: Mit 10 Fingern auf der Schreibmaschine kann man die Welt nicht verändern. Aber man kann natürlich flankierende Maßnahmen setzen.
0: Ja, flankierende Maßnahmen hat Christine Nöstlinger gesetzt. Nicht nur mit ihren über 150 Kinder- und Jugendbüchern, sondern mit auch Gedichten für Erwachsene. Nöstlingers Mundartgedichte im Wiener Dialekt sind nun gesammelt in einer neuen Gesamtausgabe erschienen. Der Anlass, Christine Nöstlinger würde heute 90 Jahre alt werden. Tim Felchlin.
2: Ein soziales Gewissen, das sei Christine Nöstlinger, wie sie selbst mehrmals sagte, schon als Kind antrainiert worden. 1936 in Wien geboren, wuchs sie in einer zutiefst sozialdemokratischen Arbeiterfamilie auf. Erinnerungen an diese Zeit, Gespräche im Stiegenhaus und Wortfetzen aus den Außenbezirken bilden den Stoff für ihre Gedichte im rauen Wiener Vorstadtdialekt.
3: Ja, alle wird zu, weil in einer Natur so eine Wut kriege. Da kann ich mir nichts überlegen und auch nicht sehen, ob einer zu groß ist oder zu blöd oder zu stark. Mir wurde gesagt, wenn ich so weiter rauf, schon mit 50 aus wie ein Offener, das soll ich reden, das soll ich reden.
2: Das war ein Ausschnitt aus dem ORF-Hörspiel von 2012 über die ganz armen Leute, also über die ganz armen Leute. Wahrscheinlich haben Sie jetzt nicht alles verstanden. Die Wiener Goschen ist ausgeprägt, vermittelt aber umso mehr die Welt, von der Nöstlinger berichtet. Den Wiener Gemeindebau, geprägt von Missständen und sozialen Konflikten. Die Autorin schreibt lautgetreu nach Gehör. Es lohnt sich, die Gedichte selbst und laut zu lesen. So erschließt sich nach und nach die poetisch derbe Mundart. Die Gedichte sind grob, bissig, herzlich, über Kinder und ihre Ängste, über einsame Männer, die seelisch verkümmern, und über Frauen, deren Alltag von Trauer und Not geprägt ist.
4: Ich möchte so gern davor rennen von ihm. Ich kann ihm nicht mehr riechen, den schieren Hund. Dass wir mal unser Hetz gehabt haben miteinander. Keine Stunde ohne den anderen sein haben können. Dass wir nie mehr uns trennen haben wollen, dass mir der Kerl einmal gefallen hat können, das verzeih ich ihm nie. Ich möchte so gern davor reden von ihm. Und wenn ich nicht schon wieder schwanger war, dann tat es auch. Ich schwöre, dann tat es auch.
2: Die Schauspielerin Ursula Strauss im ORF-Hörspiel über die ganz armen Leute. Nöstlingers erste Gedichte erschienen 1974 im Band über die ganz armen Kinder. Das passt zur Kinderbuchautorin. Wobei speziell kinderlieb sei sie nie gewesen, erzählte Nöstlinger dem SRF 2016.
1: Ich mag Menschen. Ich mag auch die 40-Jährigen und die 60-Jährigen. Und ich mag nicht alle Kinder. Denn bitte, es gibt sehr, sehr viele unangenehme Erwachsene. Und die werden ja nicht zu ihrem 18. Geburtstag unangenehm. Das entwickelt sich ja schön langsam.
2: Auch wenn sie nicht alle mochte, die Autorin begegnete Menschen mit Wertschätzung. Ihre Gedichte zeugen davon. Auch jene über die ganz armen Frauen von 1982 und über die ganz armen Männer von 1987. Sämtliche Gedichte versammelt der neue Band »Ich kenn mich nicht wirklich aus« auf der Welt. Bereichert wird er mit bisher unveröffentlichten Illustrationen der jungen Nöstlinger. Schräge Figuren, die an Kinderbuchzeichnungen erinnern und den Humor aufgreifen, der auch in den Gedichten steckt. Denn Nöstlinger ohne Humor, das geht nicht. In gewisser Weise kehren die Gedichte das Prinzip ihrer Kinderbücher um. Die Kinderbücher sind lustig und haben einen melancholischen Unterton. In den Gedichten begegnet uns die Härte des Lebens.

0: ebens mit einem Schuss Komik. Beides ist typisch Nöstlinger.
1: Der Wiener Residenzverlag hat den Gedichtband »Ich käme nicht wirklich aus auf der Welt« herausgegeben, anlässlich des 90. Geburtstags von Christine Nöstlinger.

Die Arie Widerstehe doch der Sünde von Johann Sebastian Bach, auf dem Englischhorn gesungen von Albrecht Mayer. Ein See, kalt und still, keine Welle, keine Bewegung. So stelle ich mir das an einem Herbstmorgen wie heute vor. Und genau so einen See treffen wir an bei Charles Villiers Stanford. Still liegt er da, bis ein blauer Vogel drüber fliegt. Es scheint, als ob nur sein Spiegelbild den See ein klein wenig in Bewegung versetzt. Kaum zu sehen, aber wunderschön zu hören. In einer neuen Aufnahme mit dem Ensemble Altera, The Bluebird.

Das Lied für Chor a Cappella, The Bluebird von Charles William Stanford, gesungen haben hier in dieser neuen Aufnahme die Sopranistin Sumaybaugh Smith und das Ensemble Altera unter Christopher Lowry.

0: Die Ouvertüre zur Oper L'Italiana in Algeri von Gioachino Rossini. Roy Goodman hat hier die Hanover Band geleitet. Das SF2 Kultur um 7:30.
1: Laute Überfliege. In der Schweiz macht ein Fall von illegalen Helikopterflügen Schlagzeilen. Gleichzeitig gibt es Forderungen, mehr Heliflüge hierzulande zuzulassen. Und heiße Tiefkühltruhen. In Frankreich haben Hacker die Kühltruhen von Supermärkten auf bis zu 50 Grad programmiert. Ein skurriler Fall mit grossen Auswirkungen. Das Wetter, da wird es auch warm heute, aber nicht ganz so heiß, Simon Richle.
2: Ja, rund 17 Grad im Norden und 20 im Süden. Dazu am Morgen noch sonnig, später dann grauer und vereinzelt auch nass.
1: Mein Name ist Dominik Rolli. Guten Morgen. Jahrelang soll das Unternehmen Swiss Helicopter mehr Flüge durchgeführt haben, als es gemeldet hat. Und zwar auf dem Heliport Gsteig-Wieler im Berner Oberland. Gegen den Flugplatzleiter läuft ein Verwaltungsstrafverfahren, wie die Tamedia-Zeitungen berichten. Die Führung des Unternehmens sagt, sie habe von den falschen Angaben nichts gewusst. Der Fall zeigt einen Konflikt exemplarisch auf. Lärmbetroffene erwarten, dass sich die Firmen an die Regeln halten. Diese wiederum wollen teilhaben am wachsenden Geschäft mit Helikopterflügen. Matthias Baumer.
3: Wir fliegen immer mehr, stellt Martin Cantinas fest. Der Mitte-Nationalrat ist Präsident des Verbands der Helikopterbranche SHA. Man fliege auf Alpen, Baustellen, Touristen von hier nach da, bilde Piloten aus. Und um die wachsende Nachfrage zu stillen, knattern auch immer mehr Helikopter durch die Schweizer Luft. Auf gewissen Heliports sind die Flüge durch Kontingente begrenzt. Dort stoße man an Grenzen, weil diese quasi in der Vergangenheit stecken geblieben seien.
4: Und entsprechend verharren diese Zahlen auf Erwartungen, die nicht mehr der Realität entsprechen.
3: Natürlich müsse man sich an die Kontingente halten, nicht so wie in Gsteig-Wieler. Das ist für Martin Candinas klar. Doch er möchte höhere Kontingente, mehr Spielraum, weniger Regulierung für seine Helikopterbranche. Er möchte noch mehr fliegen und geht damit ein gewisses Risiko ein. Denn
4: auf der anderen Seite ist es uns aber auch sehr wichtig, dass wir die Akzeptanz der Bevölkerung hochhalten können. Und das sind wir in einer Interessensabwägung, die wir möglichst gut versuchen zu bewältigen.
3: Mit falschen Zahlen zu den Flugbewegungen wie in Gsteig-Wieler wird das nicht gelingen. Martin Candinas möchte deshalb die Regulierung der Helikopterflüge nicht mehr über die Flugbewegungen regeln, sondern über die Technik. Denn die Helikopter würden in Zukunft weniger Lärm machen.
1: Wer in der Schweiz ein Pestizid, also ein Pflanzenschutzmittel, auf den Markt bringen will, braucht dafür eine Zulassung durch den Bund. Doch das kann ziemlich lange dauern, Simon Richle.
2: Die Zulassungsverfahren für Pestizide sind zu bürokratisch und zu langsam. Das kritisiert die Eidgenössische Finanzkontrolle in einem neuen Bericht. Die Hälfte aller Gesuche, die zwischen 2018 und 2025 eingereicht wurden, seien immer noch nicht durch. Ein Grund dafür, die Organisation sei zersplittert. 5 Bundesstellen aus 3 Departementen seien dafür verantwortlich, die Zulassungsanträge für Pestizide zu prüfen. Das federführende Bundesamt für Lebensmittelsicherheit sagt, es akzeptiere diese Kritik und es arbeite bereits an Verbesserungen. Derzeit gibt es in der Schweiz regelmäßig Notfallzulassungen für ältere Pflanzenschutzmittel, weil es für einige Schädlinge gar keine Produkte mehr gibt.
1: Wir wechseln in die USA. Dort hat es eine Durchsuchung bei einer Abgeordneten gegeben.
2: Bundesbeamte haben das Zuhause der bekannten Demokratin Ilhan Omar durchsucht, 3 Wochen vor den Kongresswahlen, bei denen Omar wieder antritt. Das US-Justizministerium erklärte gegenüber Medien, es sei ein gerichtlicher Durchsuchungsbefehl durchgeführt worden. Genauere Angaben machte die Behörde nicht. US-Präsident Donald Trump hatte Omar immer wieder scharf angegriffen. Und nun sagen hochrangige demokratische Politiker, das Vorgehen sei eine Instrumentalisierung der Justiz durch Donald Trump, um gegen eine Kritikerin vorzugehen. Und Omar selbst spricht von politischer Einschüchterung.
1: Wir bleiben noch gleich bei den USA. US-Präsident Trump verteidigt sein Vorgehen im Ukraine-Krieg. Und das trotz breiter Kritik international und auch in den USA selbst.
2: Trump hat mit Russland ein Dieselabkommen geschlossen. Dieses erlaubt Russland die Lieferung von Diesel in die USA trotz Sanktionen. und sogar Vertreter von Trumps eigener Partei forderten daraufhin einen Kurswechsel. Nun verteidigte Trump dieses Abkommen. Es werde die Dieselpreise senken und den Landwirten in den USA helfen.
1: Außerdem hatte Trump eine Waffenruhe für Angriffe auf Energieanlagen zwischen der Ukraine und Russland verkündet. Auch dazu hat er sich nun noch geäußert.
2: Nach der Ankündigung von Trump hieß es von der Ukraine, man habe nichts davon gewusst, aber man sei offen dafür. Russland halte sich aber nicht daran und von Russland hieß es lediglich, dass es Gespräche gäbe. Nun sagt Trump zum Thema Waffenruhe, er glaube, dass der russische Präsident Wladimir Putin eine Einigung erzielen wolle, mehr als der ukrainische Präsident Wladimir Zelensky. Und nun in den Nahen Osten. Aus der Hauptstadt Saudi-Arabiens, aus Riad, wurden auch am Abend wieder Explosionen gemeldet. Die Behörden warnten die Bevölkerung vor einer Gefahrensituation. Die Houthi-Rebellen sagen, sie hätten erneut den Flughafen von Riad mit Raketen angegriffen. Kurz vorher meldete die Militärkoalition, die gegen die Houthi-Miliz kämpft, sie habe Raketen abgefangen, die in Richtung Riad abgefeuert worden seien. Erst am Wochenende hatte die Miliz den Flughafen von Riad angegriffen und dabei 14 Menschen getötet und Hunderte verletzt. Der Flughafen, der bleibt zurzeit geschlossen.
1: Einen Hackerangriff der eher speziellen Art gab es gestern in Frankreich. Mitten in der Nacht auf Montag haben sich Hacker in die Steuersysteme mehrerer Supermarktketten gehackt und die Temperatur der Kühltruhen hochgeschraubt, teilweise bis auf 50 Grad. Der Schaden könnte immens sein, nun ermittelt die Staatsanwaltschaft. Betroffen waren Kühlsysteme des dänischen Technikdienstleisters Danfoss, die miteinander vernetzt sind. Damit hätten die Hacker einen großen Schaden mit einem Schlag anrichten können, sagt Digitalredaktor Reto Wittmer.
5: Die haben eben diese Kühlschränke gehackt, der Supermärkte, die vernetzt sind und zentral gesteuert werden übers Internet. Aber diese Vernetzung gibt natürlich Sinn, energietechnisch und vom Stromverbrauch her, weil man kann dann gezielt die Schränke ein- und ausschalten, wenn etwa zu viel Strom vorhanden ist oder zu wenig. Und diese Dienstleistung, also die Regelung, machen die betroffenen französischen Supermärkte eben nicht selber, sondern sie haben sie delegiert an diese dänische Firma Danfoss, die wir eher kennen von den klassischen Thermostatreglern unserer Heizungen und damit hatten die Angreifer die bequeme Ausgangslage, nur eine Firma angreifen zu müssen und nicht jeden Supermarkt einzeln. Es waren ja auch Konkurrenten betroffen, also verschiedene Handelsunternehmen, also so wie wenn bei uns Migros und auch Coop gleichzeitig gehackt worden wären.
1: Die Hacker hätten offenbar einfach Schaden anrichten und verunsichern wollen, denn Daten seien keine gestohlen worden, um zum Beispiel Geld zu erpressen.
5: Hier war es wirklich ein Angriff auf die physische, analoge Welt, auf Kühlschränke und eigentlich die reine Zerstörungswut. Es könnte natürlich sein, dass da noch etwas kommt in Richtung Erpressung, dass sich die Angreifer melden und sagen, hey, wir haben dann noch weitere mehrere tausend Kühlschränke, die wir jetzt auch noch lahmlegen könnten, wenn ihr nicht bezahlt. Aber dieses Szenario halte ich für wenig wahrscheinlich.
1: Dieser Vorfall zeige, wie verwundbar öffentliche Einrichtungen seien, sagt Digitalredaktor Reto Wittmann. Und wir kommen noch zu einer Meldung aus der Wirtschaft. Da sind die Entwicklungsprognosen etwas optimistischer geworden.
2: Der Internationale Währungsfonds IWF hat seine Prognose für die Wirtschaftsentwicklung, Weltwirtschaftsentwicklung leicht angehoben. Der IWF geht davon aus, dass die Wirtschaft weltweit im laufenden Jahr um 3,1% wächst. Bisher waren es laut Prognose 3,0%. Für das nächste Jahr rechnen die Fachleute unverändert mit einem Wachstum von 3,4%. Die hohen Energiepreise würden die Weltwirtschaft belasten. Positiv würden sich aber hohe Investitionen in künstliche Intelligenz auswirken. Die Börsendaten von SIX jetzt. Der Dow Jones Index in New York hat 0,4% gewonnen. Der Nikkei Index in Tokio fällt um 1,9%. Der Euro wird zu 93,11 Rappen gehandelt und der Dollar kostet 83,33 Rappen. Und das Wetter, der Tag startet mit viel Sonne, später ziehen im Norden allmählich dichtere Wolkenfelder auf, vereinzelt ist auch ein wenig Regen möglich. Und die Temperaturen, die steigen im Norden auf 17 und im Süden auf 20 Grad.
1: Das sind die Informationen von heute Morgen, verantwortlich Simon Weber und die Zeit 7.39 Uhr.
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0: Guten Morgen.

0: Das Scherzo aus dem Klavierkonzert Nummer 2 S-Moll von Alfredo Napoleão. Das Klavier, das hat hier Arthur Pizarro gespielt, der sich hier wohl so richtig wohl gefühlt haben dürfte. Denn für ihn ist Klavierspielen sowas wie Mannschaftssport. Fast wie Fußball oder Basketball spielen.
1: You know, some kids like playing football, as I said. Playing football by yourself is no fun. Shooting basketball hoops by yourself is no fun. You need somebody there with. And for me, piano was that too. It was the interaction. And the conversations that you can have, rather than through words, through the instruments.
0: Konversation nicht mit Worten, sondern mit der Musik. So liebt der Pianist Arthur Pizarro. Und darum spielt er am liebsten mit anderen zusammen, so wie hier gerade eben mit dem BBC National Orchestra of Wales unter Martin Brabants.

Die Rêverie für Orchester von Fernand de la Tombelle. Hervé Niquet hat hier das Münchner Rundfunkorchester geleitet. Dass Ethel Smyth eine regelrechte Kämpferin war, das beeindruckt den Pianisten David Gadouche. Eine Kämpferin gegen ihren Vater, er wollte, dass sie eine Gouvernante wird. Eine Kämpferin gegen die gängige Moral, die es ihr verboten hat, eine Frau zu lieben. Eine Kämpferin gegen die Musikinstitutionen, die Frauen keinen Platz gegeben haben. Und nicht zuletzt eine Kämpferin gegen die Gesellschaft, die ihr das Recht zu wählen abgestritten hat. Ethel Smyth. Was für eine Kämpferin. Von ihr stammen diese sanften Klavierstücktöne, dieses Klavierstück E-Dur, gespielt von ihrem Bewunderer von heute, von David Gadouche.

0: Der Muntermacher am Dienstagmorgen, Vibraphon und Gitarre hier im Stück Hora Staccato von Grigor Dinicu. Das Vibraphon, das hat Vivi Vassileva gespielt, die Gitarre Lukas Camparadinis. Ja, jetzt geht's ein bisschen um was anderes. Er lehrt nämlich sogar Außerirdische, wie Bach klingt, so titelt die Neue Zürcher Zeitung heute über den Dirigenten Karl Richter. Er würde übermorgen 100 Jahre alt. Seine Aufnahme von Bach fliegt mit der Voyager-Sonde sogar durchs All. Doch hier auf der Erde ist der einzige Weltstar fast vergessen. Du hast einen Artikel gelesen, Simon Buri. Was zeichnet Karl Richter aus?
1: Der Artikel, der beschreibt eine fast tragische Karriere, Kurve kann man sagen, in den 60er und 70er Jahren. Da war Karl Richter laut NZZ-Autor Wolfgang Stehr das Maß aller Dinge, also eine absolute Autorität in Sachen Bach. Und ja, nur wenige Jahre nach seinem frühen Tod, 1981 schon, da war er quasi aus dem Gedächtnis der Musikwelt ja gelöscht. Man findet seinen Namen heute kaum noch in den großen Bach-Lexika beim Durchblättern. Der Artikel, der stellt also die Frage, wie konnte das passieren?
0: Wenn er eine so große Nummer war, was hat denn seinen Stil damals so besonders gemacht?
1: Der Artikel, der beschreibt ihn als jemanden, der aus der DDR nach München gekommen ist und dort mit seinem Münchner Bachchor und auch seinem Münchner Bachorchester Musikgeschichte geschrieben hatte. Sein Stil, der war geprägt von einer ja, enormen Intensität und einer gewissen Ernsthaftigkeit. Die Aufnahmen, die der Artikel da erwähnt, die klingen wuchtig, oft mit langsamen Tempi und großen Chören. Es ging ihm also an ein tiefes Espressivo, um ja, Wahrhaftigkeit, wie der Autor es selbst nennt. Das war damals, man kann sagen, der absolute Goldstandard.
0: Und warum hat sich das dann so radikal geändert? Also wieso wollte das plötzlich niemand mehr hören?
1: Der Artikel nennt da als Hauptgrund die historisch informierte Aufführungspraxis, die dann aufgekommen ist. Ja, plötzlich kam eine neue Generation von Musikerinnen und Musikern, die eben gesagt haben, halt, stopp, wir müssen das Ganze anders machen. Eben mit historischen Instrumenten, mit kleineren, schlankeren Chören, viel transparenter und auch vielleicht tänzerischer. Und gegen diese Avantgarde der alten Musik, so nennt es der Text, wirkte Richters Stil auf einmal ja, altmodisch, fast schon überholt, vielleicht auch verstaubt. Der Dirigent John Elliott Gardiner wird da zitiert. Er habe Richters Musik damals als düster, trist und seelenlos empfunden.
0: Boah, das ist schon ein hartes Urteil. Heißt das also, aus heutiger Sicht lohnt es sich gar nicht mehr, Richter zu hören?
1: Das bleibt Geschmackssache. Das Spannende auf jeden Fall ist am Text, finde ich, Wolfgang Stehr von der NZZ, er argumentiert, dass man Richter jetzt wiederentdecken kann, gerade weil eben jetzt eine deutsche Grammophon-Neuerscheinung rauskommt mit dem Gesamtwerk von den Einspielungen von Bach. Stehr von der NZZ bekennt Farbe und er schreibt selbst auch, seelenlos würde Richters Aufnahmen keineswegs klingen. Man spüre immer eine gewisse Intensität und Wahrhaftigkeit. Und schön fand ich auch die Anekdote am Schluss des Artikels für das Weihnachtsoratorium. Da soll Richter ganze 22 Tage im Studio verbracht haben. Ja, richtig gehört, 22 Tage. Da zeigt sich, dass Karl Richter fast schon ein Besessener war oder ja zumindest ein Perfektionist.
0: Der Artikel, er lehrt sogar Außerirdische, wie Bach klingt, über den Dirigenten Karl Richter anlässlich seines 100. Geburtstags, heute zu finden im Feuilleton der Neuen Zürcher Zeitung.

0: Der erste Satz aus der Sinfonie E-Moll von Johann Baptist van Hall. Gespielt hat hier das Concerto Köln. Das ist SRF2 Kultur um 8.
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0: Der zunehmende Einfluss von künstlicher Intelligenz hat auch gesellschaftliche Auswirkungen. Nun haben Schweizer Kirchen und Verbände gemeinsam ethische Leitlinien zum Umgang mit KI herausgegeben. Simon Buri.
2: Ja, quasi die 10 Gebote der Schweizer Kirchen zur KI unter dem Titel «Menschlichkeit im digitalen Zeitalter». Beteiligt sind unter anderem auch die evangelisch-reformierte Kirche oder der Dachverband freikirchen.ch.
0: Und was fordern Sie konkret?
2: Dass die Würde des Menschen auch im digitalen Zeitalter Maßstab bleibt. Also KI dürfe Menschen weder kontrollieren noch entmündigen und solle allen nützen, nicht nur jenen, die ohnehin schon Macht haben. Die Leitlinien, sie richten sich an kirchliche Institutionen, verstehen sich aber auch als Beitrag zur breiteren gesellschaftlichen Debatte.
0: Ja, und vielleicht kennen Sie von Ihrem letzten Wien-Besuch das. Männer und Frauen in Mozart-Kostümen aufgebrezelt und die verkaufen auf belebten Plätzen Konzertkarten. Die Stadt hat sie nun verbannt und die wehren sich jetzt.
2: Zwei betroffene Unternehmen wollen das Verbot vor dem Verfassungsgerichtshof anfechten. Seit Juli dürfen die kostümierten Tickethändler nicht mehr Tickets verkaufen.
0: Und wieso wollen die Unternehmen jetzt gegen dieses Verbot vorgehen?
2: Ja, sie halten das Verbot für unverhältnismäßig. Es treffe nur sie, nicht andere Branchen. Und außerdem sei die Übergangsfrist zu kurz gewesen. Laut Stadt hat das Verbot die gewünschte Wirkung ohnehin nicht erreicht. Die Eindämmung der kostümierten Händler, die sei ausgeblieben.
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0: Also wir haben die Mozart-Kostüme auch im Schrank gelassen. Simon Buri, er hat die Kultur im Blick. Ich bin Beatrice Kern, TV-Mikrofon. Wir sind Ihre Begleitung durch den Dienstag morgen. Guten Morgen.
2: Guten Morgen.

0: Das Harpkonzert unter Andrew Lawrence King hat diese Bay von Lucas Ruiz de Ribayas gespielt. Ist es Konzert? Ist es Oper? Ja, so ganz klar ist das nicht beim neuesten Streich vom Theater Basel. If I Do Not Return heißt es, gerade war Premiere. Mit im Publikum war Musikredakteur Oliver Ruetz.
1: Im Zentrum vom Stück If I Do Not Return am Theater Basel stehen Fragen nach Identität, Erinnerung und Trauer. Große Fragen. Aber nicht auf der großen Opernbühne. Für If I Do Not Return geht es stracks am Theatergebäude in Basel vorbei, in die Elisabethenkirche.

Spanisch. Alles greift in If I Do Not Return ineinander. Form, Farbe, Licht, Inhalt und Raum. Das Stück ist weder Oper noch Konzert. Und genau daraus zieht der Abend seine Kraft. Die beiden Hauptfiguren der Handlung in If I Do Not Return sind ein und dieselbe Person, die verstorbene Hari. Zunächst kehrt sie als Erinnerung zurück, doch daraus entsteht nach und nach eine eigenständige Figur. So wird aus zwei Stimmen eine, aus Musik, Raum und Licht wird ein Werk, das alles einnimmt. Auf der Bühne singen Alfedur Ertla Gümestotir und Emily D'Angelo virtuos die Hauptfiguren. Sie werden unterstützt durch ein Gesangsensemble. Komponistin Rani spielt im Stück selbst am Klavier, tritt aber musikalisch nie hervor. Neben dem achtköpfigen Ensemble bestehend aus Holzbläsern und Streichern des Kammerorchesters Basel.

0: Beim kleinen Ensemble bekommt jedes Instrument sein eigenes Gewicht. Aber das wohl wichtigste Instrument, der Raum der Elisabethenkirche. Der Hall spielte für Hanya Rani eine entscheidende Rolle bei der Komposition. Ganz von Anfang an habe ich die musikalischen Motive so entwickelt, dass sie nachklingen und sich überlappen. Und so Harmonien entstehen. Das war einer meiner musikalischen Pinsel. Über das Stück If I Do Not Return könnte man lange sinnieren. Man könnte allen Bedeutungsebenen nachgehen. Man könnte die verschiedenen Anspielungen suchen. Oder über die verschiedenen Kniffe in der Inszenierung diskutieren. Wenn man aber will, kann man sich auch ganz der Immersion dieses Stückes hingeben. Denn If I Do Not Return funktioniert als neue Komposition genauso gut, wie es als gesamter Abend in der Elisabethenkirche funktioniert. Organisch, aus einem Guss.
1: If I Do Not Return am Theater Basel, respektive in der Elisabethenkirche direkt daneben, findet heute Abend wieder statt. Das Stück wird dann anschließend noch dreimal gespielt. Für alle Vorstellungen sind allerdings nur noch Restkarten verfügbar.

0: Der zweite Satz aus dem Klavierkonzert A-Moll von Clara Schumann. Das Klavier, das hat ja eine ihrer größten Bewunderinnen gespielt, Isatta Kanemäsen. Wir stehen für Gleichberechtigung und gegen Diskriminierung. Das hat sich die Schule in der Schweiz auf die Fahne geschrieben. Am Ziel ist sie dabei noch nicht. Gerade muslimische Kinder erfahren in der Schule oft, dass ihre Religion problematisiert wird, dass der schlechte Ruf des Islams halt eben durchdrückt. Lumi Ismaili hat das erlebt, als sie an einer Basler Sekundarschule unterrichtet hat und einige Schülerinnen und Schüler fasten wollten.
1: Den SchülerInnen gegenüber ist es so formuliert worden, wie wenn es anerkennend wäre, «Oh wow, du fastest!» Und im zweiten Satz ist wirklich gerade gekommen, «Ja, und kannst dich dann konzentrieren?» «Ja, und wie ist es denn im Turnen?» «Ja, und wann kannst du denn wieder essen?» «Ah, dann bist du am 3 Uhr morgens aufgestanden zum Essen. Hast du dann nochmal geschlafen?» Also es sind einfach wie so die Fragen, die dann kommen, die wir schon implizieren, oder es ist nicht so implizit, es ist eigentlich recht explizit, dass es wirklich sehr kritisch gesehen wird.
0: Muslimische Jugendliche geraten an der Schule oft in ein Spannungsfeld zwischen Erwartungen, wie sie sein sollten und dem, wie sie sein möchten. Ja, genau darüber haben wir am Wochenende in der Sendung Perspektiven geredet. 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

Die Deutsche Kammerakademie Neuss unter dem Vasa-Dirigenten Simon Gaudenz hat dieses Presto aus der Sinfonie E-Dur von François-Joseph Gossec gespielt. Und nach diesem vollen Orchesterklang darf es jetzt ruhig wieder etwas feiner sein, hier auf SRF 2 Kultur, mit der Theobe von Bruno Elstroffer. Er spielt hier aus der Cello-Suite Nummer 1 G-Dur von Johann Sebastian Bach.

Es scheint, als sehnt sich das Orchestra della Svizzera Italiana nach geselligen Teestunden hier mit dieser Orchesterbearbeitung vom Broadway-Klassiker Tea for Two. Ja, mit dem Bearbeiten von Klassikern, da können Sie auch bestens damit umgehen. Die King's Singers, so ziemlich das Nonplusultra des gekonnten A Cappella-Gesangs. Hier singen Sie ein Geburtstagsständchen für Paul Simon. Der wird heute nämlich 85. Happy Birthday hier mit einem seiner großen Hits. 50 Ways to Leave Your Lover.

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1: Die King's Singers mit ihrer Version vom Song 50 Ways to Leave Your Lover von Paul Simon. Großartiges A Cappella-Geburtstagsgeschenk zum 85. von Paul Simon heute.

0: Vier Hände tanzen über die Klaviertasten, die von Renato Maioli und Aldo Orvieto hier in dieser Suite Burlesque von Germain Taillefer. Das ist SRF 2 Kultur um 8:30. Guten Morgen.
1: Guten Morgen, bei uns geht es heute um Helis und Hacker, aber eins nach dem anderen. In der Schweiz sollen mehr Helikopter fliegen dürfen, wenn es nach dem Verband geht. Warum, sagen wir gleich. Und wenn sich in Supermärkten die Tiefkühltruhen auf 50 Grad aufheizen, dann dürften Hacker am Werk sein, so geschehen gestern in Frankreich. Was dahinter stecken könnte, das dann später in der Sendung. Zuerst noch das Wetter mit Simon Richle.
2: Es ist sonnig, am Morgen zumindest, am Nachmittag gibt es dann immer dichtere Wolken und vereinzelt auch ein wenig Regen. Die Temperaturen dazu rund 17 Grad im Norden und 20 im Süden.
1: «3'000 Flugbewegungen pro Jahr. So viel wären auf dem Heliport Gsteig-Wyler im Berner Oberland erlaubt. Lärmbetroffene sagen nun, im vergangenen Jahr waren es rund 8'000 Flüge. Jahrelang soll die Firma Swiss Helicopter beim Bund falsche Angaben über die Anzahl der Flüge gemacht haben. Gegen den Flugplatzleiter läuft ein Verwaltungsstrafverfahren, berichten die Tamedia-Zeitungen. Die Führung des Unternehmens will von den falschen Zahlen nichts gewusst haben. Es ist ein Konflikt, wie er in Zukunft noch häufiger vorkommen könnte, denn die Schweiz ist ein Helikopterland und der Markt mit Helikopterflügen wächst, Matthias Baumer.
3: Wir fliegen immer mehr, stellt Martin Cantinas fest. Der Mitte-Nationalrat ist Präsident des Verbands der Helikopterbranche SHA. Man fliege auf Alpen, Baustellen, Touristen von hier nach da, bilde Piloten aus. Und um die wachsende Nachfrage zu stillen, knattern auch immer mehr Helikopter durch die Schweizer Luft. Auf gewissen Heliports sind die Flüge durch Kontingente begrenzt. Dort stoße man an Grenzen, weil diese quasi in der Vergangenheit stecken geblieben seien.
4: Und entsprechend verharren diese Zahlen auf Erwartungen, die nicht mehr der Realität entsprechen.
3: Natürlich müsse man sich an die Kontingente halten, nicht so wie in Gsteig-Wyler. Das ist für Martin Cantinas klar. Doch er möchte höhere Kontingente, mehr Spielraum, weniger Regulierung für seine Helikopterbranche. Er möchte noch mehr fliegen und geht damit ein gewisses Risiko ein. Denn
4: auf der anderen Seite ist es uns aber auch sehr wichtig, dass wir die Akzeptanz der Bevölkerung hochhalten können. Und das sind wir in einer Interessensabwägung, die wir möglichst gut versuchen zu bewältigen.
3: Mit falschen Zahlen zu den Flugbewegungen wie in Gsteig-Wyler wird das nicht gelingen. Martin Cantinas möchte deshalb die Regulierung der Helikopterflüge nicht mehr über die Flugbewegungen regeln, sondern über die Technik. Denn die Helikopter würden in Zukunft weniger Lärm machen.
1: Matthias Baumer. Wir kommen zu weiteren Themen. Wer in der Schweiz ein Pestizid, also ein Pflanzenschutzmittel, auf den Markt bringen will, braucht dafür eine Zulassung durch den Bund. Doch das kann ziemlich lange dauern, Simon Richle.
2: Die Zulassungsverfahren für Pestizide sind zu bürokratisch und zu langsam. Das kritisiert die eidgenössische Finanzkontrolle in einem neuen Bericht. Die Hälfte aller Gesuche, die zwischen 2018 und 2025 eingereicht wurden, seien immer noch nicht durch. Ein Grund dafür, die Organisation sei zersplittert. 5 Bundesstellen aus 3 Departementen seien dafür verantwortlich, die Zulassungsanträge für Pestizide zu prüfen. Das federführende Bundesamt für Lebensmittelsicherheit sagt, es akzeptiere diese Kritik und es arbeite bereits an Verbesserungen. Derzeit gibt es in der Schweiz regelmäßig Notfallzulassungen für ältere Pflanzenschutzmittel, weil es für einige Schädlinge gar keine Produkte mehr gibt.
1: Jetzt schauen wir in die USA. Dort hat es eine Durchsuchung bei einer Abgeordneten gegeben.
2: Und zwar bei Ilhan Omar. Bundesbeamte haben das Zuhause der bekannten Demokratin und Trump-Kritikerin durchsucht, 3 Wochen vor den Kongresswahlen, bei denen Omar wieder antritt. Das US-Justizministerium sagte zu US-Medien, es habe einen gerichtlichen Durchsuchungsbefehl gegeben. Genauere Angaben machte die Behörde nicht. US-Präsident Donald Trump hatte Omar immer wieder scharf angegriffen. Hochrangige demokratische Politiker sehen im Vorgehen nun eine Instrumentalisierung der Justiz durch Donald Trump, um gegen eine Kritikerin vorzugehen. Omar selbst spricht von politischer Einschüchterung.
1: US-Präsident Trump verteidigt sein Vorgehen im Ukraine-Krieg und das trotz breiter Kritik international und auch in den USA selbst.
2: Dabei geht es um das Dieselabkommen, das Trump mit Russland abgeschlossen hat. Mit diesem kann Russland Diesel in die USA liefern, trotz Sanktionen. Und das hat sogar für Kritik aus seiner eigenen Partei gesorgt. Trump verteidigt nun das Abkommen, es werde die Dieselpreise senken und den Landwirten in den USA helfen.
1: Und am Wochenende hatte Trump ja auch noch eine Waffenruhe für Angriffe auf Energieanlagen zwischen der Ukraine und Russland verkündet. Auch dazu hat er sich geäußert.
2: Trump sagt, er glaube, dass der russische Präsident Wladimir Putin eine Einigung erzielen wolle, mehr als der ukrainische Präsident Volodymyr Zelensky. Von Russland hieß es bisher aber nur, dass es Gespräche gebe. Die Ukraine hingegen sagt, dass sie offen für eine Waffenruhe sei. Russland müsse sich aber dran halten. Und das mache es nicht.
1: Nach einem Hackerangriff auf Kühlschränke und Tiefkühltruhen müssen hunderte Supermärkte in Frankreich viele ihrer Lebensmittel entsorgen. Die Hacker stellten die Temperaturen von Kühl- und Gefrierschränken um, wie betroffene Supermarktketten mitteilten. Der Cyberangriff richtete sich gegen den dänischen Softwaredienstleister Danfoss. Dieser ist für die zentrale Steuerung der Kühlschränke zuständig. Der Angriff auf eine Firma habe also gereicht, um hunderte Kühlschränke zu manipulieren, sagt SRF-Digitalredaktor Reto Wittmer.
5: Auffällig bei diesem Angriff ist auch, dass eben nicht Daten gestohlen wurden, um dann Firmen zu erpressen, also Geld damit zu machen oder gezielte Phishing-Attacken durchzuführen auf Personen. Hier war es wirklich ein Angriff auf die physische, analoge Welt, auf Kühlschränke und eigentlich die reine Zerstörungswut. Es könnte natürlich sein, dass da noch etwas kommt in Richtung Erpressung, dass sich die Angreifer melden und sagen, hey, wir haben dann noch weitere mehrere tausend Kühlschränke, die wir jetzt auch noch lahmlegen könnten, wenn ihr nicht bezahlt. Aber dieses Szenario halte ich für wenig wahrscheinlich.
1: Wahrscheinlicher sei, dass es sich um eine Aktion des hybriden Krieges handle, vergleichbar etwa mit Drohnen, die unvermittelt an Flughäfen auftauchten und für Verunsicherung sorgten. Wer hinter dem Cyberangriff steckt, ist nicht bekannt. Jetzt haben wir noch eine Meldung aus der Wirtschaft. Da sind die Entwicklungsprognosen etwas optimistischer geworden.
2: Der internationale Währungsfonds IWF hat nämlich seine Prognose für die Entwicklung der Weltwirtschaft leicht angehoben, und zwar von 3,0 auf 3,1% für das laufende Jahr. Für das nächste Jahr rechnen die Fachleute unverändert mit einem Wachstum von 3,4%. Die hohen Energiepreise würden die Weltwirtschaft belasten, positiv würden sich aber hohe Investitionen in künstliche Intelligenz auswirken. Zu den Börsendaten von SIX. Der Dow Jones Index in New York hat 0,4% gewonnen. Der Nikkei Index in Tokio fällt um 1,7%. Der Euro wird zu 93,14 gehandelt und der Dollar kostet 83,33.
1: Und zum Schluss noch das Wetter.
2: Genau, der Tag startet mit viel Sonne. Später ziehen im Norden dann allmählich dichtere Wolkenfelder auf. Vereinzelt ist dann auch noch ein wenig Regen möglich und die Temperaturen, die steigen dazu im Norden auf 17 Grad nach einem kühlen Morgen. Im Süden gibt es bis 20 Grad.
1: Das sind die Informationen von heute Morgen. Verantwortlich ist Produzentin Simon Weber und die Zeit 8.38 Uhr jetzt.
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0: Guten Morgen.

Das Ensemble Larghibudelli mit dem zweiten Satz aus dem Streichquintett Es-Dur von Antonín Dvořák, seinem amerikanischen Streichquintett, entstanden in den USA in den Sommerferien im Bundesstaat Iowa. Worauf nun ein Lied von Sergei Rachmaninow folgt, singt tut sie Sopranistin Julia Lezhnieva, begleitet von Alexander Mielnikov. Und diese Aufnahme, die ist nicht irgendwo gemacht worden, sondern in Hertenstein am Vierwaldstättersee in der Villa von Sergei Rachmaninow auf seinem Flügel gespielt. Das gibt dem Ganzen schon nochmals eine ganz besondere Aura. Das fühlt sich fast ein bisschen so an, als wäre Rachmaninow selbst dabei gewesen.

0: Der zweite Satz aus der Gälischen Sinfonie von Amy Beach. Kenneth Schermerhorn hat hier das Nashville Symphony Orchestra geleitet. Bei mir im Studio ist jetzt Barbara Peter. Euer Thema heute im Kulturplatz Talk ist eine Geheimsprache, die sich im Internet etabliert hat. Was genau bitte meinst du damit?
1: Das ist eine Sprache, die aus Symbolen und aus Abkürzungen besteht und mit eben vor allem im Internet, aber auch so in Chats wird damit Hassrede verbreitet und das geschieht teilweise mit Buchstabenkombinationen, aber zum Teil auch mit den Emojis, also mit diesen Symbolen, mit den Smileys und den ganzen Kollegen.
0: Also das, was wir alle da auf dem Handy kennen.
1: Ja, genau.
0: Kannst du da ein konkretes Beispiel geben?
1: Also inzwischen bereits einige Bekanntheit hat das Glas Milch. Also etwas eigentlich total Unschuldiges und das steht für weiße Überlegenheit.
0: Boah, ja, wer ist dein Gast zu diesem Thema?
1: Mein Gast ist Philipp Bessermann, er ist Geschäftsführer der Stiftung gegen Rassismus und Antisemitismus, GRA. Diese Stiftung hat jetzt einen Hate Speech Decoder herausgebracht, das ist so ein Leitfaden. Da kann man sich über die einzelnen Symbole und ihre Bedeutung informieren, beispielsweise als Lehrperson oder als Eltern. Und der ist online und steht gratis zur Verfügung.
0: Ja, da werden wir einiges kennenlernen. Danke. Der Kulturplatz-Talk heute zu Hassrede in Geheimsprache, eben wie zum Beispiel den Emojis und wie man die entschlüsseln kann. Gleich nach den Nachrichten hier auf SRF2 Kultur.

Das Lied La Rosina von Guglielmo Ebreo de Pesaro in dieser Bearbeitung für Instrumentalensemble hat das Ensemble L'Arpeggiata gespielt unter der Leitung von Christina Pluha, hier im Musikprogramm von Patricia Moreno.

0: Das Kammerorchester Basel hat dieses Menuett aus der Oper Rodelinda von Georg Friedrich Händel gespielt, hier auf SRF 2 Kultur.
1: Die Nachrichten von SRF um 9 mit David Burkhardt. Über 120 Millionen Franken. Der Unfallversicherer Suva kontrolliert fast 3 Millionen Rechnungen und spart viel Geld. Erneute Angriffe vor Bulgarien. Drohnen attackieren zwei Handelsschiffe im Schwarzen Meer. Das Wetter zunächst sonnig, am Nachmittag zunehmend bewölkt und vereinzelt nass bei 17 Grad im Norden. Der Schweizer Unfallversicherer Suva hat im letzten Jahr fast 3 Millionen Rechnungen kontrolliert und bei etwa jeder zehnten Rechnung Fehler oder Ungenauigkeiten gefunden, also zum Beispiel doppelte Rechnungen oder solche für nicht versicherte Leistungen. Mit den Kontrollen hat die Suva laut Mitteilung 123 Millionen Franken eingespart. Ohne diese Kontrollen wären die Versicherungsprämien bei der Suva im Schnitt etwa 3% höher, heisst es. Insgesamt hat die Suva letztes Jahr 1,3 Milliarden Franken bezahlt für ärztliche und therapeutische Behandlungen wegen Unfällen und Berufskrankheiten. Das sind rund 6% mehr als noch 2024. Im Schwarzen Meer vor der Küste Bulgariens sind erneut zwei Frachtschiffe von Drohnen angegriffen worden. Das teilte der bulgarische Premierminister Rumen Radev mit. Zuerst wurde ein Schiff attackiert, welches unter maltesischer Flagge fährt und in ukrainischem Besitz ist. Die 15 Besatzungsmitglieder konnten von Bord geholt werden. An einer Sitzung des Nationalen Sicherheitsrates sei er dann über ein zweites getroffenes Schiff informiert worden, schreibt Radev. Dieses sei gesunken. Die NATO und die EU seien über die Vorfälle informiert worden. Schon vor einer Woche waren vor Bulgarien zwei Handelsschiffe angegriffen worden. Bisher hat sich niemand zu den Angriffen bekannt. Drei Wochen vor den Kongresswahlen in den USA haben Bundesbeamte das Zuhause der bekannten Demokratin Ilhan Omar durchsucht. Omar tritt bei den Wahlen wieder an. Das US-Justizministerium erklärte gegenüber Medien, es sei ein gerichtlicher Durchsuchungsbefehl durchgeführt worden. Genauere Angaben machte die Behörde nicht. US-Präsident Donald Trump hatte Omar immer wieder scharf angegriffen. Hochrangige demokratische Politiker sehen im Vorgehen eine Instrumentalisierung der Justiz durch Donald Trump, um gegen eine Kritikerin vorzugehen. Omar selbst spricht von politischer Einschüchterung, sie werde aber nicht schweigen. Zu zwei weiteren Meldungen in Kurzform. Die Zulassung für Pestizide für den Schweizer Markt dauert zu lange. Außerdem ist sie zu bürokratisch. Zu diesem Schluss kommt die eidgenössische Finanzkontrolle. Das zuständige Bundesamt für Lebensmittelsicherheit akzeptiert die Kritik. Man arbeite bereits an Verbesserungen. Und der internationale Währungsfonds IWF ist für die Entwicklung der Weltwirtschaft etwas optimistischer. Er hebt seine Wachstumsprognose für dieses Jahr leicht an, von 3,0 auf 3,1%. Für das nächste Jahr rechnen die Fachleute unverändert mit einem Wachstum von 3,4%. Nach einem Hackerangriff auf Kühlschränke und Tiefkühltruhen müssen hunderte Supermärkte in Frankreich viele ihrer Lebensmittel entsorgen. Die Hacker stellten die Temperaturen von Kühl- und Gefrierschränken hoch, wie betroffene Supermärkte mitteilen, teilweise bis auf 50 Grad. Der Cyberangriff richtete sich gegen den dänischen Softwaredienstleister Danfoss. Dieser ist für die zentrale Steuerung der Kühlschränke zuständig. Der Angriff auf eine Firma habe also gereicht, um hunderte Kühlschränke zu manipulieren, sagt SRF-Digitalredaktor Reto Widmer. Die Attacke sei außergewöhnlich.
2: Auffällig bei diesem Angriff ist auch, dass eben nicht Daten gestohlen wurden, um dann Firmen zu erpressen, also Geld damit zu machen oder gezielte Phishing-Attacken durchzuführen auf Personen. Hier war es wirklich ein Angriff auf die physische, analoge Welt, auf Kühlschränke und eigentlich die reine Zerstörungswut. Es könnte natürlich sein, dass da noch etwas kommt in Richtung Erpressung, dass sich die Angreifer melden und sagen, hey, wir haben dann noch weitere mehrere tausend Kühlschränke, die wir jetzt auch noch lahmlegen könnten, wenn ihr nicht bezahlt. Aber dieses Szenario halte ich für wenig wahrscheinlich.
1: Wahrscheinlicher sei, dass es sich um eine Aktion des hybriden Krieges handle, vergleichbar etwa mit Drohnen, die unvermittelt an Flughäfen auftauchten und so für Verunsicherung sorgten. Wer hinter dem Cyberangriff steckt, ist nicht bekannt. Wir kommen zu den Devisendaten, geliefert von SIX. Der Euro wird zu 93,12 gehandelt und der Dollar zu 83,26. Und das Wetter: zunächst ist es sonnig, tagsüber ziehen im Norden allmählich dichtere Wolkenfelder auf, vereinzelt bringen diese gegen Abend etwas Regen. Die Temperaturen steigen im Norden auf 17 und im Süden auf 20 Grad. Das waren Nachrichten von Radio SRF, verantwortlich Sandro Peter.
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4: Nicht alle, die antisemitisches Gedankengut oder rassistische Kommentare im Internet posten, tun dies offen. Sehr oft werden Codes, etwa Emojis, Buchstaben oder Zahlenkombinationen verwendet. Einige davon sind nahe am Original und deswegen einfacher zu erkennen. Zwei Blitze etwa als Symbol der SS, aber auch ein Glas Milch als Symbol für die Überlegenheit der Weißen. Es ist klar, je nachdem, wo ein derartiger Post auftaucht, geht es nicht mehr um Spielereien, sondern um Verstöße, beispielsweise gegen die Antirassismus-Strafnorm. Die Grenzen zwischen Jugendlichen, die aus Lust am Verbotenen zu diesen Symbolen greifen, und jenen, die sie mit Überzeugung verwenden, sind nicht immer ganz einfach zu ziehen. Und außerdem kommt es auch immer darauf an, in welchem Kontext ein derartiges Symbol verwendet wird, wen man

0: Wenn man den Hate Speech Decoder auf ihrer Internetseite anwählt, dann sieht man zunächst eine ganze Reihe von auf den ersten Blick höchst harmloser Emojis. Eben zum Beispiel das Milchglas. Und wer da nicht informiert ist, denkt, harmloser geht's gar nicht. Aber dieser Eindruck täuscht. Wer missbraucht dieses Milchglas? Wofür?
1: Ja, das Milchglas ist ein spezieller Fall. Das ist ein Symbol, das schon seit Jahrzehnten gerade auch in der Neonazi-Szene Bedeutung hat. Der Ursprung davon ist diese Idee, dass aufgrund der Milchverträglichkeit von weißen Menschen, die zum Teil zum Beispiel asiatische Menschen nicht haben, weiße Menschen irgendwie überlegen seien. Und dieses Symbol hat sich erhalten und ist insbesondere auch seit andere Symbole aufgedeckter sind in der Gesellschaft zur Verwendung gekommen und hat sich auch jetzt eben in der Chatwelt und online etabliert und wird, wie Sie schon angesprochen haben, zum Teil bewusst von Menschen verwendet, die Hass säen wollen, aber eben auch von anderen, die gar nicht unbedingt wissen, was diese zweite Bedeutung eines Milchglases sein könnte.
0: Und es gibt ja auch so moderne Gruppierungen, die sich dieses Milchglas angeeignet haben. Also so die Manosphere, da kursiert das wahrscheinlich auch, nehme ich mal an.
1: Genau, die ganze rechtsextreme Szene hat sich in den letzten Jahren auch neu erfunden und tritt mit unterschiedlichen neuen Strömungen auf, versucht sich auch einzumitten und ihre Botschaften zu normalisieren und in die Mitte der Gesellschaft zu tragen.
0: Warum ausgerechnet Tiere und Lebensmittel als Symbole? Haben Sie eine Erklärung dafür?
1: Das ist eine sehr gute Frage. Ich denke, der Zweck, also dieses unauffällige Einbringen von extremen Nachrichten, das ist schlussendlich im Vordergrund. Was dann für ein Emoji verwendet wird, ist dann eher nebensächlich. Vielleicht sind Tiere und Esswaren am internationalsten und weltweit am besten zu verstehen.
0: Vermeintlich am unmissverständlichsten oder, ja, genau. Das Schaf ist zum Beispiel auch so ein Symbol. Was steckt da dahinter? Wer hat sich dieses angeeignet?
1: Genau, das sogenannte Schlafschaf in der Zweideutigkeit oder auf Englisch Sheeple bezeichnet die breite Masse, die eben die sogenannte Wahrheit, die dann oft in Verschwörungen vermutet wird von verschwörungsaffinen Gruppen, von VerschwörungstheoretikerInnen oder Verbreitern von Verschwörungsnarrativen. Das sind die Menschen, die quasi im Nebel durchs Leben gehen und nicht verstehen, welche finsteren Mächte angeblich unser Leben kontrollieren, anstatt dass wir selbst Autonomie und Handlungsfähigkeit haben.
0: Da gibt es ja noch eins, was ich glaube ich inzwischen ein bisschen bekannter ist, das mit der roten Pille.
1: Genau, das hat eigentlich seinen Ursprung in einem Hollywood-Film. Vor etwa 25 Jahren erschien die Matrix. Dort muss sich der Protagonist entscheiden, möchte er quasi weiterhin unwissentlich in einem geknechteten Leben sein Dasein fristen oder ist er bereit, der Wahrheit ins Auge zu blicken und hinter die Kulissen zu schauen, wo dann eben quasi diese Verschwörung der finsteren Mächte aufgedeckt wird. Und dieses Symbol der roten Pille zeigt eben, die Menschen, die sich entscheiden, sich nicht einfach treiben zu lassen, sondern eben dann die Wahrheit wissen wollen, wobei das dann oft sehr wirre und konstruierte, lange, große Geschichten sind, die auch viel diskriminierende oder ausgrenzende Narrative beinhalten.
0: Kann man denn sagen, dass diese Kreise, die diese Symbole kreieren oder sich aneignen, dass die sich eigentlich überall bedienen, also in der Popkultur, in alten Symbolen, also das ist ja auch eine Geschichte, die Nazis hatten ja auch viele so uralte Zeichen, die sie verwendet haben. Also kann man sagen, es gibt da irgendwie, man nimmt es einfach, wo es herkommt.
1: Ja, es gibt sicher auch sehr grundlegende Schriften oder Quellen, also für extreme Symbolik. Das eine ist sicher dieses gefälschte Protokoll der Weisen von Zion, das etwa 100-jährig ist. Damals

0: als in der Sowjetunion entstand ein Dokument, das zeigen sollte, dass jüdische Menschen die Weltherrschaft erlangen wollen. Diverse Narrative aus diesem Dokument haben sich etabliert in Verschwörungstheorien und auch in antisemitischen Gedanken. Andere Quellen sind beispielsweise eben die Nationalsozialisten selbst, die sich starke Bildsprache verwendeten, um ihre schreckliche Ideologie zu verbreiten und zu manifestieren. Und in der modernen Zeit stammt vieles auch aus den USA, also die amerikanische Rechtsextreme bedient sich vielen Bildern und Symbolen, und das schwappt dann auch nach Europa und in die Schweiz herüber.
1: Und mir ist auch aufgefallen, es gibt ja so eine Gruppe, da sind so quasi englische Wortspiele, da muss man quasi noch eine zusätzliche Hürde überwinden, wenn man aus der Schweiz darauf blickt. Also zum Beispiel auch so etwas Unschuldiges, die Weintraube, die auch sehr schwierig aufgeladen wird.
0: Genau, hier sind wir wieder in der Manosphere. Also die Weintraube die heißt auf Englisch Grape, und das ist vom Klang her ähnlich wie das Wort für Vergewaltigung im Englischen, also Rape. Und solche Wortspiele passieren auch, zum Beispiel das kleine Saft-Emoji, also der Apfelsaft, ist auf Englisch Juice und klingt ähnlich wie Jews, also die Juden, Jüdinnen. Solche Wortspiele passieren. Es ist auch spannend, dass es im Prinzip wenig ursprünglich schweizerische solche Abkürzungen oder Emojis gibt, sondern das meiste ist in Anführungs- und Schlusszeichen importiert, sei es aus Amerika oder aus Deutschland.
1: Sie sagen wenige, aber demnach gibt es doch welche, die aus der Schweiz kommen.
0: Ja, also jetzt in dieser sehr jungen und neuen rechtsradikalen Strömung der Identitären gibt es gewisse Ausdrücke, quasi wo vor allem auch jetzt vielleicht deutsche Sprüche oder so ein bisschen helvetisiert werden, aber das ist sehr, sehr marginal, oft mit dem Begriff zum Beispiel Helvetia, also die Schutzherrin der Schweiz, die dann irgendwie abgewandelt wird und verwendet wird.
1: Wie verbreitet sind diese Codes, diese Zeichen?
0: Gewisse sind sehr marginal. Also gerade zum Beispiel das Milchglas, das ist wirklich für absolute Insider der extremistischen Szenen vorbehalten. Andere haben sich sehr breit in der Popkultur etabliert. Also beispielsweise Pepe the Frog vor etwa 10 Jahren wurde der zum Symbol der neuen Rechten, zuerst in Amerika und dann weltweit, und hat sich dann gerade in der Jugendkultur einer sehr breiten Masse bekannt gemacht. Also es gibt da große Unterschiede zwischen den Zeichen und Abkürzungen.
1: Haben Sie eine Erklärung dafür? Also hat man das Gefühl, ja, das ist nicht so gefährlich, wenn ich so etwas verwende, oder man findet es einfach lustiger? Was könnte dahinter stecken, dass diese Symbole so sich einer derartigen Beliebtheit, das ist ein bisschen schwieriges Wort, in dem Zusammenhang erfreuen?
0: Es gibt da zwei wichtige Gruppen. Die eine Gruppe ist eben die Gruppe, die bewusst extreme Botschaften und Hass in die Mitte der Gesellschaft tragen will. Und für die ist es in dem Sinne ein Werkzeug, um Schreckliches zu banalisieren und zu normalisieren und zugänglich zu machen für breite Gesellschaftsschichten. Zum Beispiel sehr radikale Ideen über Migration und fremdenfeindliche Botschaften. Also beispielsweise das Konzept der Remigration, also der massenweisen Ausschaffung von Menschen, die entweder einen Migrationshintergrund haben oder eben keinen Schweizer Pass haben und hier wohnen. Egal, ob diese quasi gute Bürgerinnen und Bürger sind oder nicht. Und die andere Gruppe, das sind einfach Menschen wie Sie oder ich, die entweder bewusst oder unbewusst solche Emojis und Zeichen übernehmen und verwenden, zum Teil auch Wortkombinationen, also Sprüche, und dann auch unbewusst beitragen, dass sich Extremismus normalisiert oder dass extreme Botschaften normalisiert werden.
1: Also Remigration ist ja genauso ein Begriff, der eigentlich Eingang gefunden hat in die Sprache, obwohl man eigentlich im Prinzip das genau hätte verhindern wollen.
0: Absolut. Es klingt auch unverfänglich einfach nach Migration. Remigration, das ist eine Silbe dazu, was kann schon daran schlimm sein. Was aber dahinter steht, ist eine antisemitische Verschwörungstheorie, dass quasi finstere Mächte eigentlich planen, durch Immigration in Europa die Gesellschaft radikal zu verändern und auch Misere zu bringen. Und Remigration sei dann angeblich die Lösung auf eine solche Verschwörung. Und das ist eben nicht das Gleiche wie einfach das generelle Thema der Migration und eine sachliche Diskussion darüber, wer unter welchen Umständen in ein Land migrieren sollte und wer nicht.
1: Jetzt haben wir den Antisemitismus, den Rassismus benannt. Welche anderen Gruppen trifft es noch? Also wer wird noch mit solchen Botschaften eingedeckt?
0: Also sicher sehr stark betroffen sind auch Frauen und Menschen mit der heterosexuellen Norm abweichenden Sexualität. Und im Prinzip jede Gruppe, die ein sichtbares oder nicht sichtbares Merkmal hat, das von der Mehrheitsgesellschaft abweicht. Also eigentlich alle Minderheiten können betroffen sein.
1: Wobei ja Frauen eigentlich die Mehrheit wären.
0: Genau. Das ist absolut wahr. Aber ich glaube, es ist auch wichtig in dem Kontext, das sind immer auch Machtverhältnisse, diese Diskriminierungsverhältnisse. Und es ist auch wichtig, dass wir nicht das trivialisieren, also die Gruppen, die wirklich bedroht sind und diejenigen, die nicht bedroht sind, also auch nicht jedes Merkmal und jede Gruppe gleich zu einer bedrohten Gruppe erklären, sondern uns darauf zu konzentrieren, wo wirklich auch Hass vorhanden ist und bewusste Bestrebungen da sind, um eine Gruppe zu marginalisieren.
1: Das ist der Kulturplatz Talk auf SRF 2 Kultur. Heute sprechen wir über eine Art Geheimsprache, die verwendet wird, um Hassrede im Internet zu verbreiten, auch in Chats. Jetzt hat die Stiftung gegen Rassismus und Antisemitismus, GRA, einen Leitfaden veröffentlicht, um diese Codes zu entschlüsseln. Mein Gast ist Philipp Bessermann, er ist der Geschäftsleiter der Stiftung gegen Rassismus und Antisemitismus. Sie haben jetzt, wir haben es schon angesprochen, einen Hate Speech Decoder entwickelt und veröffentlicht. Was hat den Impuls gegeben, diesen Decoder jetzt zu realisieren?
0: Also ein solcher Decoder ist in Deutschland und auch im benachbarten sonstigen Ausland schon gang und gäbe und normal. Es gibt ihn in Tabellenform von verschiedenen Stiftungen oder zum Teil auch staatlich organisiert. Gibt es schon solche Auflistungen? Uns wurde vom Umfeld, aber auch von unserem Stiftungsrat hingewiesen, hey, so etwas braucht die Schweiz, es besteht Bedarf dafür. Und dann hat mein Team, insbesondere also Laura Alt und Lara Flachsmann aus dem Team, haben sich daran gesetzt, die Quellen zusammenzutragen von den anderen, die bereits wichtige Arbeit geleistet haben. Das waren zum Beispiel die Konrad-Adenauer-Stiftung oder auch Vivian Plein, eine Social-Media-Expertin aus Deutschland. Und dann haben wir uns an die Umsetzung gesetzt im Sommer 26 und konnten jetzt im Herbst damit an die Öffentlichkeit gehen.
1: Das ging dann also relativ schnell, kann man
0: sagen. Ja, genau. Wir hatten zum Glück im Team, aber auch im Stiftungsrat und auch in unserem näheren Umfeld viel Expertise für diese Aufgabe und konnten dann ziemlich zügig vorwärts machen mit diesem Projekt.
1: Und wer ist denn Ihre Zielgruppe? An wen richten Sie sich mit diesem Decoder vor allem?
0: Die einfache Antwort ist immer die Öffentlichkeit, aber es gibt dann schon auch ganz spezifische Gruppen, insbesondere Personen in Autoritätsfunktionen, seien das Eltern oder Lehrpersonen oder auch Mitarbeitende von Behörden, die vielleicht keinen Zugang haben, überhaupt erst zu merken, in diesem oder jenen Kontext findet Diskriminierung stattfindet, Hassrede statt. Also es soll eine Handreichung sein. Es besteht natürlich bei einem solchen Projekt immer auch die Gefahr, dass es quasi eine Anleitung ist für Menschen, die sich dem Extremismus zuwenden. Ja, wie kann ich denn kommunizieren? Wie kann ich mich äußern, ohne dass ich auffalle den gegenüber den falschen Personen? Das ist eine Gefahr, die immer mitschwingt. Aber unser Decoder ist insbesondere an Personen eben in Autoritätspositionen gerichtet und nicht unbedingt direkt um Jugendliche oder sonst offizierte Personen anzusprechen.
1: Jetzt haben wir davon gesprochen, was er soll. Vielleicht wäre es auch noch klug, kurz zu erklären, wie er funktioniert. Also man geht auf ihre Homepage gaa.ch und dann findet man diesen Hate Speech Decoder und dann was ist das genau? Wie funktioniert das?
0: Genau, also er ist sehr zugänglich. Man hat verschiedene Möglichkeiten. Man kann entweder, also beispielsweise als Elternperson hat man auf dem Handy vom Kind im Klassenchat entdeckt, da werden komische Emojis verwendet und die kreieren unangenehme Antworten oder Reaktionen. Und dann könnte man, wenn man eben zum Beispiel dieses Milchglas entdeckt, auf dem Decoder einfach nach Milch oder Milchglas suchen und dann poppt schon das richtige Emoji auf. Und wenn man auf die Karte klickt, wo jeweils das Emoji steht, dann sieht man hinten dran auf der Karte jeweils die Erklärung, was dann die Zweideutigkeit sein könnte, also die andere Bedeutung. Die eine andere Möglichkeit ist, man kann auch einfach durch den Decoder blättern und sich die ganzen 160 Zeichen und Symbole und Flaggen etc. Ansehen. Man kann nach Kategorien filtern. Also wir haben versucht, auch verschiedenen Extremismusformen die Symbole zuzuordnen, und man sollte, wenn man Zeit hat und die Muße, auch am Anfang unsere einleitenden Texte lesen, wo es um verschiedene wichtige Kontextualisierungen geht für den Decoder.
1: Eben, das ist immer ganz entscheidend, in welchem Kontext taucht so etwas auf. Woher haben Sie, Sie haben jetzt gesagt, Sie haben mit auf andere ähnliche Tools zurückgreifen können, zum Beispiel der Konrad-Adenauer-Stiftung. Aber trotzdem, woher haben Sie denn das Material, zum Beispiel aus der Schweiz? Wer liefert Ihnen das?
0: Wir haben selber auch eine Beobachtung der sozialen Medien, die wir durchführen. Wir geben zusammen mit dem Schweizerischen Israelitischen Gemeindebund jährlich den Antisemitismusbericht heraus, wo es auch eine Beobachtung der Online-Welt gibt, die vom Gemeindebund durchgeführt wird. Und so kriegen wir viel Einblick in finstere Teile des Internets und der sozialen Medien und haben von dem her viel Erfahrung und auch viel Material von was eigentlich gesprochen wird im Netz im Bereich von Hassrede.
1: Was machen Sie, wenn Sie ein Symbol bekommen, was Sie noch nicht kennen?
0: Dann beginnt natürlich eine Recherche. Es ist ein sehr dynamisches Feld. Es gibt immer wieder Codes, die dann quasi entlarvt sind und nicht mehr unbedingt diese starke Bedeutung haben. Und andere Symbole kommen dazu. Für das muss man ajour bleiben. Wir haben auch vor, den Decoder in regelmäßigen Abständen zu überarbeiten und sind auch immer offen für Input, wenn Menschen finden, hey, hier fehlen noch Symbole, ich kenne noch dieses oder jenes, das sollte auch in den Decoder, dann sind wir sehr froh um Zuwendungen.
1: Jetzt ist denn das Ziel eigentlich, dass man diese Codes einfach so offenlegt, dass sie nicht mehr funktionieren?
0: Ich glaube, das wäre etwas überambitioniert. Und eine also quasi Jugendsprache und kodierte Sprache und Geheimsprache wird es immer geben und ist ja in anderen Kontexten auch unverfänglich oder weniger problematisch wie jetzt bei der Hassrede. Ich glaube, es geht wirklich darum, dass wir diese Möglichkeit der Prävention und der Intervention geben wollen oder unterstützen wollen. Also dass Personen mit Verantwortung zumindest wissen können, hey, hier sollte ich vielleicht mal nachfragen, hier sollte ich vielleicht mich befassen mit den Inhalten der Personen, die mir vertraut sind. Und wenn wir da nur schon bei einer Handvoll Situationen für ein bisschen Aufklärung sorgen können, sind wir eigentlich schon zufrieden.
1: Ja, und ich kann mir auch vorstellen, die Politikerinnen und Politiker, die können dann vielleicht ihre Feeds oder ihre Kommentare ein bisschen anders beurteilen, wenn sie sich mit diesen Codes auskennen.
0: Absolut, wobei aus Gesprächen, die ich hatte mit Personen, die in der Öffentlichkeit exponiert sind, merken die schon, wenn die ja, gut. sehr stark ja, angegangen
1: natürlich.
0: Werden.
1: Also logisch.
0: Was ein großes Problem ist in der Schweiz, also und nicht nur in der Schweiz. Also diese Feeds sind dann mit Emojis und auch im Klartext zum Teil extrem hart.
1: Allerdings. Wir haben ja in der Schweiz immer das Gefühl, bei uns sei alles ein bisschen weniger schlimm. Gerade zum Beispiel, wenn wir nach Deutschland schauen, trifft dieser Eindruck demnach nicht unbedingt zu.
0: Wir haben in der Schweiz eine sehr breite Auslegung von Meinungsäußerungsfreiheit, was dazu führt, dass man in der Schweiz sehr selten juristisch, also gerichtliche Probleme bekommt durch Hassrede. Das könnte das Gefühl vermitteln, weil es quasi sehr oft straffrei bleibt, in der Schweiz Hassrede zu verbreiten, dass wir weniger Hassrede hätten. Dem ist aber nicht so. Wir haben in dem Sinne, wie alle anderen Gesellschaften und Länder auch, eine sehr intensive Basis von Hassrede im öffentlichen Diskurs.
1: Wir haben jetzt schon mehrfach den quasi Import angesprochen, auch aus den USA. Welche Rolle spielt in Ihren Augen, dass beispielsweise eben die USA einen Präsidenten haben, der sich unter anderem auf Social Media ausgesprochen rüde zu Wort meldet und auch Dinge absetzt, die wahrscheinlich bei uns unter irgendwelche Strafnormen fallen könnten, möglicherweise?
0: Das ist sicher nicht förderlich. Also auch das Zeichen, dass es an andere Autoritätspersonen schickt, dass er in dem Sinne ohne große Konsequenzen ziemlich krasse Aussagen verbreiten kann. Aber man muss auch gar nicht so weit schauen. Also in der Schweiz gibt es genügend Beispiele von Personen mit Autoritätsfunktion, die ziemlich grässliche Sachen sagen und auch an den Rändern Medien, die den Extremismus auch ankurbeln. Es gibt dann selten gibt es Fälle, wo das gerügt wird, aber wirklich sehr selten. Und wir haben auch die Eigenheit, dass in der Schweiz die Rassismusstrafnorm nur dann zum Zuge kommt, wenn eine Aussage öffentlich gemacht wird. Also wenn man nicht öffentlich von jemandem mit Hassrede eingedeckt wird, dann kann man vielleicht gegen Beleidigung oder so etwas klagen, aber nicht die Rassismusstrafnorm beiziehen. Was den Kreis noch mehr senkt von Hassrede, die vor Gericht gebracht werden kann.
1: Würden Sie das aber schon empfehlen, vor Gericht zu gehen?
0: Also im Sinne von, also insbesondere wenn es eine öffentliche Hassrede ist, dann ist es überhaupt erst möglich, eben direkt vor Gericht zu gehen. Und wir würden das absolut empfehlen. Also ich glaube, im Sinne von, es ist natürlich kontextabhängig, in welcher Situation man sich befindet und ob auch Bedrohungen ausgesprochen werden. Man kann nicht einfach blankomäßig sagen, alle sollen immer anzeigen, aber ich glaube, es gibt in der Schweiz eine wichtige Debatte, die nicht beendet ist, von wie wir das erhöhen, dass wirklich harte Hate Speech auch irgendwie Konsequenzen hat.
1: Und es kommt ja dazu, dass man inzwischen weiß, dass es eigentlich nur eine kleine Gruppe ist, die für wahnsinnig viel Hate Speech sorgt.
0: Genau, das ist ein spannendes Phänomen, beispielsweise auch in Zeitungskommentarspalten, wo man zum Teil das Gefühl hat, die halbe Schweiz oder irgendwie ein Großteil der Kommentare sind so unglaublich hasserfüllt und man dann das irgendwie bricht mit der Erfahrung, die man hat, mit den Kolleginnen und Kollegen und mit dem Umfeld und dass sich dann herausstellt, dass es zum Teil dann so irgendwie super Hate Speech Spreaders gibt, also Menschen, die besonders viel Hassrede schreiben und dann wenige Menschen halt sehr viele Kommentare absetzen und viele Menschen sich nie äußern würden in einer Kommentarspalte. Und das gibt dann eine völlig verzerrte Darstellung unserer Gesellschaft.
1: Was würden Sie sagen oder was tun Sie, wenn Sie dann begegnen? Schreiben Sie was darunter? Versuchen Sie da irgendwie einzugreifen?
0: Also es gibt in der Schweiz eine verschiedene Projekte und Infrastrukturen, um dem zu begegnen. Es gibt zum Beispiel von eine tolle Studie und ein Projekt von der ZHW von Judith Bühler, die mit der Unterstützung von AI versucht, Gegenrede zu geben zu Kommentaren in den Zeitungskommentarspalten. Es gibt aber auch von der Eidgenössischen Kommission gegen Rassismus ein Meldetool für Online-Hate Speech und die EKR geht auch selber, also reicht auch selbst Anzeige ein, wenn es quasi, wenn die Faktoren gegeben sind, für die auf einen erfolgreichen Verlauf einer solchen Anzeige hinweisen könnten. Für uns als Stiftung ist die Aufgabe zu groß, die vielleicht hundert, also Tausenden von Kommentaren zu entgegnen oder abzuwehren. Aber es gibt verschiedene Institutionen, die sich einsetzen.
1: Und Sie würden auch sagen, quasi für uns als NormalverbraucherInnen ist es schon angebracht, je nachdem auch mal etwas darunter zu schreiben, so nach dem Motto, schäm dich.
0: Ich glaube absolut. Vielleicht also oft funktioniert auch quasi eine Gegenfrage oder irgendwie aufzuzeigen, wie absurd dann oder wie beleidigend oder wie gravierend ein solcher Kommentar sein kann. Also spiegeln wirkt oft besser als dann zurechtweisen.
1: Das nehmen wir doch als Schlusswort. Ganz herzlichen Dank, Philipp Bessermann, Geschäftsleiter der Stiftung gegen Rassismus und Antisemitismus. Danke für Ihren Besuch live im Kulturplatz Talk. Und wenn Sie sich jetzt selbst mit dem Hate Speech Decoder vertraut machen möchten, gehen Sie online unter www.gra.ch, also zur Stiftung gegen Rassismus und Antisemitismus. Dort steht der Decoder gratis zur Verfügung. Mein Name ist Barbara Peter und morgen sprechen wir im Kulturplatz Talk über Musen und ihre Bedeutungen für Künstler. In diesem Fall ist die männliche Form gerechtfertigt. Zahllose große Meister hatten eine oder mehrere Musen. Einige von ihnen erlangten Selbstruhm, aber das war die Ausnahme. Die meisten hielten den Malern, Musikern und Dichtern den Rücken frei, sorgten dafür, dass sie ihrer Kunst nachgehen konnten. Zur Geschichte und der Bedeutung von Musen in der Geschichte und der Gegenwart hat die Spiegeljournalistin Elsa von Hof ein Buch geschrieben. Morgen ist sie zu Gast im Kulturplatz Talk.

Der dritte Satz aus der Klaviersonate C-Dur von Wolfgang Amadeus Mozart. Das Klavier, das hat hier Mao Fujita gespielt.

Die Arie Oft on a Plot of Rising Ground von Georg Friedrich Händel. Gesungen hat sie die Sopranistin Rachel Redmond, begleitet vom Ensemble Les Arts Florissantes. Spätestens jetzt, so es langsam aber sicher immer kälter wird, ziehen die Zugvögel in ihre Winterquartiere, fliegen den weiten Weg nach Afrika, wie die das jedes Jahr schaffen. Für mich ein absolutes Mysterium der Natur. Ein paar Vögel bleiben hier und geben uns nun ein Morgenständchen in dieser Vogelouvertüre von Johann Joseph Fuchs, Pour le Rossignol, für die Nachtigall.

0: Getaufte, der Kuckuck hier in die Ouvertüre Nummer 4 D-Dur pour le Rossignol von Johann-Josef Fuchs, gespielt hat das Berner Ensemble Les Passions de l'âme unter Merit Lüthi.
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Der dritte Satz aus dem Klavierkonzert D-Dur von Joseph Haydn. Das Klavier, das hat hier die Westschweizer Pianistin Melody Zhao gespielt. Für sie ist die Musik eigentlich fast sowas wie ihre Muttersprache. Damit kann sie sich am besten ausdrücken. So hat Melody Zhao das mal in einem Interview erzählt. Macht auch völlig Sinn, denn sie hat schon mit 2 angefangen, Klavier zu spielen. Also praktisch gleichzeitig, wie sie mit Sprechen angefangen hat. Hier in dieser Aufnahme eben wurde sie begleitet von der Kamerata Schweiz unter Howard Griffith. Das war eine Koproduktion mit SRF 2 Kultur.

0: Das Flötenquartett D-Moll von Ferdinand Ries. Diesen dritten Satz daraus hat hier das Ensemble Oxalis gespielt. Weiterhin einen schönen Dienstag mit SRF 2 Kultur, wünscht Beatrice Kern.
1: Die Nachrichten von SRF um 10 mit Lukas Siegfried. Der Unfallversicherer Suva hat im letzten Jahr fast 3 Millionen Rechnungen kontrolliert und bei etwa jeder 10. Rechnung Fehler oder Ungenauigkeiten gefunden. Also zum Beispiel doppelte Rechnungen oder solche für nicht versicherte Leistungen. Mit den Kontrollen hat die Suva laut Mitteilung 123 Millionen Franken eingespart. Ohne diese Kontrollen wären die Versicherungsprämien bei der Suva im Schnitt etwa 3% höher, heißt es. Insgesamt hat die Suva letztes Jahr 1,3 Milliarden Franken bezahlt für ärztliche und therapeutische Behandlungen wegen Unfällen. Das sind rund 6% mehr als noch im Jahr davor. Die SBB und die Deutsche Bahn wollen die Pünktlichkeit der Züge auf der Strecke zwischen Zürich und Stuttgart verbessern. Ab dem Fahrplanwechsel im Dezember gibt es deshalb weitere Massnahmen. So gibt es zwischen Schaffhausen und Stuttgart weniger Zwischenhalte, zudem wird die Fahrzeit verlängert. Wegen der ständigen Verspätungen und Zugausfälle auf der Strecke zwischen Stuttgart und Zürich gab es bereits beim letzten Fahrplanwechsel Anpassungen. So gibt es etwa einen SBB-Ersatzzug, wenn die Züge aus Deutschland zu stark verspätet sind. Die Massnahmen hätten bereits Verbesserungen gebracht, schreibt die SBB. So sei die Ankunftspünktlichkeit der Züge in Zürich bereits um rund 20 Prozentpunkte auf über 80% gesteigert worden. Verschiedene EU-Staaten kaufen weiterhin Öl und Gas aus Russland, trotz der Sanktionen, die die EU und weitere westliche Länder gegen Russland verhängt haben. Seit 2022, also seit Beginn der russischen Großinvasion in die Ukraine, haben russische Energiefirmen mehr als 320 Milliarden Dollar eingenommen mit dem Verkauf von Öl und Gas in die EU. Diese Zahl nennt der russische Vizeministerpräsident Alexander Nowak im Staatsfernsehen. Westliche Quellen gehen ebenfalls von einer Summe in dieser Größenordnung aus. Unter anderem Frankreich bezieht nach wie vor Flüssiggas aus Russland. Die Slowakei und Ungarn dürfen dank Ausnahmeregelungen weiterhin russisches Öl importieren. Die Börsendaten von SIX, der Swiss Market Index, liegt im Moment bei 14.013 Punkten. Das ist ein Plus von 1%. Der Euro wird zu 93,20 gehandelt und der Dollar zu 83,33. Die Wetteraussichten: im Verlauf des Tages ziehen dichtere Wolken auf und gegen Abend kann es vereinzelt nass werden. Die Temperatur: im Norden gibt's 17 und im Süden 20 Grad. Das waren Nachrichten von Radio SRF. Verantwortlich ist Sandro Peter.
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3: Um kurz nach 10 an diesem Dienstag. Der Herbst hat uns wieder und damit auch die Erkältungssaison, die hat uns auch wieder. Ja, wie viele Menschen in Ihrem Umfeld kennen Sie gerade, die eine Schnuddernase haben? Oder Sie selbst? Sehen Sie, da zeige ich mich heute solidarisch und spreche auch mit belegter Stimme ins Mikrofon. Hannes Dickelmann, mein Name, erkältet, aber ansonsten soweit fröhlich, und ich freue mich, dass wir Sie auch heute begleiten dürfen.

Nach zig harmonischen Runden kommt sie zum Stehen, diese golden glänzende Chaconne. Eine Chaconne aus Philipp Heinrich Erlebachs Orchestersuite Nummer 5 in F-Dur, gespielt hier von der Berliner Barockkompanie. Ja eben, Herbstzeit, Erkältungszeit, aber was ist denn das schon für ein kleines Problemchen verglichen mit der Schönheit der Natur zu dieser Zeit des Jahres? Welche Herbstfarbe ist Ihre Liebste? Ein leuchtendes Orange vor blauem Himmel vielleicht? Oder die gelben Lerchenwälder in den Bergen oben? Die Sängerin Malena Erdenmann, die entscheidet sich heute für die Farbe Rot. Hier ist Malena Erdenmann mit dem wunderbaren schwedischen Herbstlied Röda Höst. Roter Herbst.

tausend Farben hat er, der Herbst, und einige davon sind hier besungen worden. Röder Höst, Roter Herbst, ein Lied des schwedischen Komponisten Bo Nilsson. Und schwedisch war auch das hervorragende Personal in dieser Aufnahme, die Mezzosopranistin Malena Ernmann und der Gitarrist Mats Bergström. Eine schöne kleine Herbstmusikserie-Strecke hat Musikredaktorin Sarah Traufer hier für uns ausgewählt, denn auf die herbstlichen Farben folgen jetzt gleich die herbstlichen Jäger. Hier sind drei Sätze aus der Telemann-Bläsersuite La Chasse.

0: Die munteren Jäger sind hier an uns vorbeigezogen in diesen drei Sätzen. Passepied, Sarabande und Rigaudon. Drei Sätze aus Georg-Philipp Telemanns Bläsersuite La Chasse, gespielt hier von der Akademie für Alte Musik Berlin. Ein Walsturz. Das klingt nach einem dramatischen Unglück. Allerdings ist für viele Bewohner der Tiefsee so ein Walsturz im Gegenteil ein riesiger Glücksfall, aus dem ein ganzes neues Ökosystem entsteht.
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0: Was es mit dem Begriff genau auf sich hat, erklärt uns jetzt Wissenschaftsredaktor Yannick Mouron.
2: Wenn ein Wal stirbt, sinkt sein Körper meist auf den Meeresgrund. Oft tausende Meter tief. Dort unten herrscht normalerweise Einöde. Es ist dunkel, kalt und es gibt kaum Nahrung. Doch mit dem Wal ändert sich das schlagartig. Rund um ihn entsteht ein völlig neues Ökosystem. Fachleute nennen das einen Walsturz. Ein toter Wal ist für die Tiefsee ein gewaltiges Geschenk. Der Boden direkt unter ihm erhält auf einen Schlag so viel Nahrung wie sonst in rund 2000 Jahren. Zuerst kommen die großen Gäste, Haie, Schleimaale und Krabben. Innerhalb von Monaten bis wenigen Jahren räumen sie das Gröbste ab. Danach übernehmen kleine Würmer und Krebse und machen sich an die Resteverwertung. In den Knochen steckt aber noch viel Fett. Bakterien zersetzen es. Dabei entsteht Schwefelwasserstoff. Der wiederum dient anderen Bakterien als Energiequelle. Und von diesen Bakterien ernähren sich beispielsweise Muscheln und Schnecken. Und das oft länger als 50 Jahre. So wird das Skelett zu einem Hotspot der Artenvielfalt. Auf einem einzigen Walskelett zählten Forschende mindestens 190 Arten. Manche davon hat man bisher nirgendwo sonst gefunden. Und selbst wenn alles Organische aufgebraucht ist, könnte das Skelett noch als eine Art Riff dienen, auf dem sich andere Tiere ansiedeln. Kurz gesagt, der Tod eines Wals kann auf dem Meeresgrund eine Oase entstehen lassen, die jahrzehntelang Leben spendet.

Der Pianist Michael Korstig mit diesem Lied ohne Worte in Astur von Felix Mendelssohn aus der Sammlung Opus 53. Robert Schumann war meines Wissens ein ziemlich ernster Mann, ernst und manchmal auch verzweifelt, was auch sein tragisches Ende besiegelte. Aber zwischendurch schaffte auch Schumann etwas, was uns allen gut tut, nämlich die Welt und sich selbst vor allem auch nicht so ernst und nicht so wichtig zu nehmen. Vanitas vanitatum hat Schumann über das folgende kleine Musikstück geschrieben. Alles ist vergänglich und irgendwie nichtig, aber statt darüber zu verzweifeln, können wir es auch mit Humor nehmen. Und deshalb schrieb Schumann da insgesamt eben noch was dazu. Da steht Vanitas vanitatum mit Humor.

Direkt an Robert Schumann angeschlossen hat hier diese charmante Musik von Miriam Hyde. Miriam Hyde, eine australische Komponistin, die gelebt und gewirkt hat im 20. Jahrhundert. Der Satz Vivace hier aus ihrem Streichtrio, gespielt vom Schweizer Streichtrio Triologie. SRF 2 Kultur an diesem Oktoberdienstag. Und auch wenn die meisten Blumen draußen schon verblüht sind, oder eben gerade weil sie verblüht sind, stellen wir hier jetzt nochmals einen ganz großen und prächtigen Blumenstrauß auf den Tisch. Hier ist der Blumenwalzer von Peter Tschaikowski.

Ziemlich viel Ritardando da am Ende, genüsslich. Die Berliner Philharmoniker unter Simon Rattle, groß aufgetrumpft im Blumenwalzer aus Peter Tschaikowskis Ballettsuite, der Nussknacker. Harfe und Jazz, geht das zusammen? Ja, sagt die junge US-Amerikanerin Brandy Younger. Und sie sagt das natürlich nicht nur, sondern sie beweist es auch gleich. Brandy Younger, eine Harfenistin aus den USA, die während ihres klassischen Harfenstudiums gemerkt hat, Moment mal, da geht doch auch noch mehr und da geht vor allem eben auch noch anderes. In die Musik von dieser Brandy Younger tauchen wir ein heute Abend in unserer Sendung Jazz Collection um 20 Uhr heute Abend hier auf SRF 2 Kultur. Und hier ist Brandy Younger jetzt auch schon mal zum Anhören, ohne Band wie eben gerade, sondern solo mit ihrem Stück Dreamful Love Story.

Dreamful Love Story heißt dieses Stück von Brandy Younger. Brandy Younger, die US-Harfenistin, die sich mit ihrem Instrument aus der Klassik wegwagt, eben auch in den Jazz, wie vorhin gehört, in die Klangwelten, die sie erschafft. Ja, können Sie eintauchen, wenn Sie mögen, heute Abend um 8 in der Sendung Jazz Collection hier auf SRF 2 Kultur.

Maximilian Hornung, der Solist am Cello, in den letzten knapp 10 Minuten aus den 7 Stücken für Cello und Streichorchester des US-Amerikaners Victor Herbert hat Hornung hier 3 Stücke herausgepickt, Punkinello, Romanze und Petite Valse. Begleitet hat das Südwestdeutsche Kammerorchester Pforzheim unter Sebastian Tewinkel. Gut 5 Minuten noch, dann ist es 11 an diesem Herbstdienstagvormittag. Dann um 11 gibt es die nächsten Nachrichten hier auf SRF 2 Kultur. Und bis dorthin sind wir jetzt noch mit Karl Goldmark unterwegs, genauer mit diesem Orchester Scherzo von ihm.

0: Zwei leise Schlusspunkte setzt Karl Goldmark unter sein Scherzo in E-Moll, Opus 19. Fabrice Boulon leitete die Bamberger Sinfoniker hier auf SRF 2 Kultur.
1: Die Nachrichten von SRF um 11 mit Lukas Siegfried. Im Kanton Aargau haben die Behörden auf einem Hof Dutzende Tiere beschlagnahmt, die schlecht gehalten wurden. 13 Pferde und 40 Hunde seien auf dem Hof im Fricktal gewesen, obwohl die Halterin eigentlich mit einem Tierhalteverbot belegt war. Dies, weil sie in der Vergangenheit immer wieder gegen den Tierschutz und die Tierseuchengesetzgebung verstoßen hatte. Die Verstöße sind laut Kanton zahlreich, morastige Böden, vernachlässigte Pflege, zu wenig Licht und zu kleine Pferdeboxen oder auch ungenügendes Futter. Die Tiere wurden nun versorgt und weitervermittelt. Ein Pferd sei in einem so schlechten Zustand gewesen, dass man es einschläfern musste. Anderthalb Monate vor der Abstimmung haben die Befürworterinnen und Befürworter der Feuerwerksinitiative ihre Argumente für ein Ja dargelegt. Haus-, Nutz- und Wildtiere würden unter dem Feuerwerklärm leiden und in Angst und Panik geraten, sagen die Mitglieder des Ja-Komitees. Feuerwerk verursache erhebliche Mengen an Abfall und belaste die Natur. Außerdem komme es beim privaten Gebrauch von Feuerwerk immer wieder zu Bränden und Unfällen. Im Ja-Komitee sind Vertreterinnen und Vertreter des Schweizer Tierschutzes und von weiteren Tierschutzorganisationen, Wildhüter und Landwirte. Die Initiative für eine Einschränkung von Feuerwerk fordert ein landesweites Verbot von Feuerwerk, das Lärm erzeugt. Ohne Bewilligung soll es weder verkauft noch verwendet werden dürfen. Abgestimmt wird am 29. November. Mit einer Volksinitiative fordert der Mieterinnen- und Mieterverband, dass die Wohnungsmieten in der Schweiz regelmäßig automatisch überprüft und gesenkt werden, falls sie zu hoch sind. Der Bundesrat lässt dazu einen Gegenvorschlag ausarbeiten. Dagegen wehrt sich jetzt wiederum der Mieterverband. Er fordert den Bundesrat auf, den Gegenvorschlag zu stoppen und hat dafür eine Online-Petition eingereicht. Innerhalb von 2 Wochen seien gut 100.000 Unterschriften zusammengekommen. Der Gegenvorschlag will, dass Anfangsmieten weiterhin an die Miete für ähnliche Wohnungen in der Umgebung angepasst werden können. Der Mieterverband kritisiert, dass so die Mietpreisspirale zusätzlich angeheizt werde. Die Initiative wolle das genaue Gegenteil erreichen. Bleibt der Blick aufs Wetter. Im Verlauf des Tages ziehen dichtere Wolken auf und gegen Abend kann es vereinzelt nass werden. Die Temperatur erreicht im Norden 17 und im Süden 20 Grad. Das waren Nachrichten von Radio SRF. Verantwortlich Jan Grübler.
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0: Mit Hannes Dickelmann am Mikrofon um kurz nach 11. Schön, dass auch Sie mit dabei sind heute. Und hier lässt jetzt gleich der Pianist Mark Weiner ein paar bunte Herbstblätter tanzen in dieser Musik von Cécile Chaminade.

Guitar heißt dieses Stück, diese Caprice Opus 32 von Cécile Chaminade. An den Tasten saß hier der britische Pianist Mark Viner. Etwas zugeknöpft, etwas steif, gerade im Vergleich zu dieser Chaminade-Musik, fast etwas marschartig auch. So kommt der erste Satz jetzt daher aus Joseph Haydns Streichquartett, Opus 77 Nummer 1. Aber Haydn wäre natürlich nicht Haydn, wenn er dieses Zugeknöpfte nicht auch aufbrechen würde. Rhythmisch und harmonisch kommt da bald einmal Leben in die Sache.

Das Schweizer Casal-Quartett spielt Joseph Haydn. Den ersten Satz Allegro Moderato aus dem Haydn-Streichquartett G-Dur, Opus 77, Nummer 1. Die Frauen haben das Sagen im Staat. Die Männer bleiben zu Hause und kümmern sich um Kinder und Haushalt. So sind die Rollen ganz klar verteilt in der Oper «Il mondo alla rovescia» von Antonio Salieri. Irgendwas zwischen einem absurden Kuriosum und einer Provokation war das wohl damals in Wien um das Jahr 1800. Und so hat die Eröffnung geklungen im Wiener Burgtheater, wo das Stück uraufgeführt worden ist. Hier ist die Ouvertüre zu Antonio Salieris «Il mondo alla rovescia».

0: Das Mannheimer Mozartorchester unter Thomas Fey mit der Ouvertüre zu Il Mondo alla Rovescia von Antonio Salieri. Mozart, das ist wohl das berühmteste Wunderkind der Klassik, Prototyp und Vorbild für unzählige, je früher desto besser Karrieren. Aber was ist der Preis dafür? Also oft ein kurzes und oft auch unglückliches Leben. Wie gut also, dass ich ein Spätzünder war? Das sagt der kanadische Pianist Charles Richard Hamelin. Er war als kleiner Bub zwar ganz eindeutig ein Wunderkind mit absolutem Gehör und fürs Klavier wie geboren offenbar, aber sein erster Lehrer und seine Eltern, die ließen ihn als Kind auch Kind sein. Wofür er heute mit 37 Jahren enorm dankbar ist, weil es ihn davor bewahrt hat, zum frustrierten Erwachsenen zu werden, wie er sagt. Und das ist zugleich auch ein Rat, den Charles Richard Hamelin nur weitergeben kann.
1: I think I was fairly talented in that I could get away with some good results with very little work. And my teacher and parents didn't exploit that. And if I had parents who were more pushy and saw my potential, I'm afraid I would have burned out and they would have made me practice way too much. And I would be like this unhappy adult, I think, today. So I keep saying to children and to the parents of very talented children, that it's important to have a life around music and it's important to have time to waste. Not every hour should be filled in your day with practicing, with studying, you know.
0: Ein Leben außerhalb der Musik, Zeit zum Nichtstun, auch wichtige Dinge für jedes talentierte Kind, betont der Pianist Charles Richard Hamelin. Erst seine Teilnahme am Chopin-Klavierwettbewerb machte ihn 2015 dann einem größeren Publikum bekannt. Im vergleichsweise fortgeschrittenen Alter, 26 war er da. Aber seither läuft die Karriere wie am Schnürchen. Charles Richard Hamelin, der ist inzwischen gefragt von New York bis Tokio. Und irgendwo zwischen New York und Tokio, nämlich in Basel, ist der Pianist heute zu Gast und eröffnet die neue Saison der Kammermusik um 7:30. Sein Programm vereint drei große Namen der Klavierromantik: Schubert, Chopin, Schumann. Und wenn Sie dabei sein möchten bei diesem Abend, Charles Richard Hamelin tritt im Hans-Huber-Saal des Stadtcasinos Basel auf, heute Abend um 7:30. Aber vorher spielt er jetzt nochmals hier bei uns, der talentierte Monsieur Richard Hamelin.

Der kanadische Pianist Charles Richard Ramelin, hier war er zu hören als Solist in diesem zweiten Satz der Romanze aus dem Mozart-Klavierkonzert Nummer 20, begleitet von den Violons du Roi. Und heute Abend dann ist er zu erleben mit einem Solo-Rezital in Basel. Charles Richard Ramelin spielt Chopin, Schubert und Schumann. Heute Abend um 19:30 im Hans-Huber-Saal des Stadtcasinos Basel.

Ein musikalisches Doppelpäckchen haben wir da geschnürt in den letzten 4 Minuten. Zuerst sang Marie-Claude Chappuis das Lied «Au vieux temps» von Joseph Beauvais. Und daran angeschlossen haben hier dann 2 Traversflöten von Manuel Granatiero und Eleonora Biscevic in diesem Presto von Wilhelm Friedemann Bach. Der Dienstagvormittag mit SRF 2 Kultur, 5 Minuten nach 11:30 ist es gerade geworden. Und hier übernimmt nach diesen Kammermusikminuten jetzt wieder ein Orchester. Das Freiburger Barockorchester ist es und es wagt sich unter Pablo Heras Casado aus dem engen Gärtchen seines Namens hinaus. Das Freiburger Barockorchester spielt Schubert.

0: Er konnte auch anders, stürmisch, aber hier hielt er seine Pferdchen mal schön zurück. Franz Schubert in diesem Satz Allegro aus seiner Sinfonie Nummer 3 in D-Dur. Allegretto natürlich, so ist es richtig. Pablo Heras Casado leitete in dieser Aufnahme das Freiburger Barockorchester. Was darf eigentlich Satire und was darf Comedy? Diese Frage spaltet immer mal wieder die Öffentlichkeit. Und ein Mann, der diesbezüglich regelmäßig Grenzen austestet und auslotet, ist Sacha Baron Cohen. Der Engländer, er hat auch schon beinahe diplomatische Krisen ausgelöst. Geboren wurde Sacha Baron Cohen genau heute vor 55 Jahren.
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0: Simon Richle über Sacha Baron Cohens Leben und Werk.
2: Sacha Baron Cohen ist in einer jüdischen Familie im Londoner Stadtteil Hammersmith aufgewachsen. Später lebte er für ein Jahr in Israel, studierte an der Universität Cambridge Geschichte und begann dort in Stücken einer Theatergruppe mitzuspielen. Schon während seines Studiums spielte Cohen in verschiedenen Filmen mit und legte die Grundsteine für seine Comedy-Karriere mit Auftritten in einem Comedy-Club in London. Seinen definitiven Durchbruch hatte Sacha Baron Cohen dann im Jahr 1998, aber nicht mit seinem richtigen Namen, sondern als Ali G, ein Hip-Hopper, der den Menschen die unangenehmsten Fragen gestellt hat, zum Beispiel in einem Interview mit David Beckham.
3: So how many of the Spice Girls turned you down before you went for it?
2: Wie viele Spice Girls hätten ihn denn abblitzen lassen, bis er es bei seiner Frau Victoria versucht habe? Und das war eine der harmlosesten Fragen. Viele andere wären wohl nicht wirklich geeignet für das Radioprogramm von SRF. Auch sonst ist Sacha Baron Cohen immer wieder in verschiedene Rollen geschlüpft. Zum Beispiel bei seiner Figur Bruno, einem schwulen österreichischen Modejournalisten. Oder auch eine große Rolle von Cohen.
4: I like to move it, move it. I like to move it, move it. Yeah, I like to move it.
2: Im Animationsfilm Madagaskar leihte er dem Lemurenkönig King Julian seine Stimme. Eine der kontroversesten Figuren des Briten war aber eine ganz andere, nämlich dieser Mann hier. Borat, ein Reporter aus Kasachstan. Der Kinofilm über Borat war so umstritten, dass sogar die SRF-Tagesschau damals darüber berichtet hat.
5: Gestern war in Hollywood Premiere des ersten Kinofilms und das hat beinahe eine diplomatische Krise ausgelöst.
6: Auf Händen getragen, das wird der kasachische Reporter Borat sonst nie. Denn Borat ist rassistisch, antisemitisch und frauenfeindlich. Und er ist auch noch stolz drauf.
2: Der Satiriker Cohen spielt also Borat, der für sein Land eine Reportage aus den USA machen soll und sich dabei komplett daneben benimmt. Zum Beispiel in einer Fahrstunde, in der er plötzlich einer Frau nachfahren will, um mit ihr Sex zu haben.
7: Look, there is a woman in a car. Can we follow her and maybe make a sexy time with her?
8: No. Why not?
2: Das Spezielle an den kontroversen Figuren von Sacha Baron Cohen, er spielt sie oft, ohne dass die Leute um ihn herum wissen, dass es gespielt ist. Und so bringt er sich auch immer wieder in Gefahr. In Israel wird er etwa mit seinem Charakter Bruno echt durch die Straßen gejagt. Später hat Cohen in einem Interview erzählt, dass er in diesem Moment um sein Leben gefürchtet hat. Und in anderen Momenten und Rollen war er sogar mit schusssicherer Weste unterwegs. Der britische Comedian hat mit seinen Rollen und Filmen immer wieder die Grenze des Erlaubten verschoben oder sie einfach überschritten. Und das mit Erfolg. Er hat diverse Preise gewonnen, wurde mehrfach für einen Oscar nominiert und für seine zwei Borat-Kinofilme hat er sogar je einen Golden Globe gewonnen als bester Hauptdarsteller einer Komödie. Und auch nach all den Jahren in seinen kontroversen Rollen und seinem heutigen 55. Geburtstag scheint Sacha Baron Cohen noch nicht genug zu haben. Im März 2027 soll er nämlich die Hauptrolle im ersten Theaterstück von Quentin Tarantino übernehmen.

Das Amphion Bläseroktett mit dieser tschechischen Musik von Georg Druschetzky, ein Andantino aus Druschetzkys Bläserpartita in S-Dur. Und hier wechseln wir jetzt als nächstes zu alter englischer Tanzmusik. Alte Musik, aufgefrischt allerdings im 20. Jahrhundert von Ralph Vaughan Williams. The Running Set heißt dieses Orchesterstück von ihm.

Das Royal Liverpool Philharmonic Orchestra, geleitet von James Judd, mit Musik von Ralph Vaughan Williams, die zum Tanzen oder mindestens zum Bewegen einlädt, The Running Set. Ja, die nächste Einladung, die ist dann bald schon zum Mittagessen. Hoffentlich, vielleicht laden Sie sich da ja selbst ein mit etwas feinem Gekochten. So oder so, 5 Minuten sind es jetzt noch bis 12 Uhr.

0: da müssen wir uns jetzt leider herausschleichen aus der Musik. Sol Gabetta, Cello und Hélène Grimaud am Klavier waren das mit dem zweiten Satz aus der Cellosonate Nummer 1 von Johannes Brahms. Fast bis zum Ende hat's da noch gereicht. So, und damit wünschen wir jetzt einen guten an diesem Dienstag. 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
1: Die Nachrichten von SRF um 12 mit Lukas Siegfried. Mit Beginn des Winterhalbjahres und der Grippesaison ruft der Bund Risikogruppen zur Impfung auf. Gegen Grippe, aber auch gegen Covid-19 und RSV. Zur Risikogruppe für schwere Krankheitsverläufe gehören Menschen ab 65, Schwangere und Personen mit Vorerkrankungen. Im November führt das Bundesamt für Gesundheit BAG zusammen mit Apotheken und Arztpraxen zwei nationale Impfwochen durch. Wie in ganz Europa werden auch in der Schweiz bei einigen Grippeimpfstoffen Lieferengpässe erwartet. Es sei aber gewährleistet, dass sich alle Personen impfen lassen könnten, die dies wollten, schreibt der Bund. Anderthalb Monate vor der Abstimmung haben die Befürworterinnen und Befürworter der Feuerwerksinitiative ihre Argumente für ein Ja dargelegt. Haus-, Nutz- und Wildtiere würden unter dem Feuerwerklärm leiden und in Angst und Panik geraten, sagen die Mitglieder des Ja-Komitees. Feuerwerk verursache erhebliche Mengen an Abfall und belaste die Natur. Außerdem komme es beim privaten Gebrauch von Feuerwerk immer wieder zu Bränden und Unfällen. Im Ja-Komitee sind Vertreterinnen und Vertreter des Schweizer Tierschutzes und weiteren Tierschutzorganisationen, Wildhüter und Landwirte. Die Initiative für eine Einschränkung von Feuerwerk fordert ein landesweites Verbot von Feuerwerk, das Lärm erzeugt. Ohne Bewilligung soll es weder verkauft noch verwendet werden dürfen. Abgestimmt wird am 29. November. Schon bald soll es wieder Formel-1-Rennen auf dem afrikanischen Kontinent geben. Das bestätigen die Organisatoren der Formel-1-Rennen und der Automobil-Weltverband. Der Grand Prix von Afrika soll in Ruanda stattfinden, in der Nähe der Hauptstadt Kigali. Und das erste Rennen soll Anfang der 2030er Jahre ausgetragen werden. Laut den Organisatoren wurde mit Ruanda ein 10-Jahres-Vertrag abgeschlossen. Der letzte Formel-1-GP auf dem afrikanischen Kontinent wurde 1993 gefahren in Südafrika. Die Börsendaten von 6 der Swiss Market Index liegt im Moment bei 14.054 Punkten. Das ist ein Plus von 1,3%. Der Euro wird zu 93,09 gehandelt, der Dollar zu 83,27. Und die Wetteraussichten. Im Verlauf des Tages ziehen dichtere Wolken auf und gegen Abend kann es vereinzelt nass werden. Die Temperatur erreicht heute im Norden 17 und im Süden 20 Grad. Morgen wird es dann wieder in der ganzen Schweiz recht sonnig. Das waren Nachrichten von Radio SRF, verantwortlich Jan Grübler.
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3: Die Künstlerin Mona Hatoum verbindet Minimal Art mit politischen Fragen. Ihre Ausstellung in Winterthur ist keine Wohlfühlausstellung, aber unwiderstehlich. Dann, sie war so etwas wie Österreichs Astrid Lindgren, Christine Nöstlinger. Nun erscheint posthum ein neuer Gedichtband von ihr. Und Boulder von der katalanischen Schriftstellerin Eva Balthasar ist ein Buch über Verlangen, Liebe und die Sehnsucht nach radikaler Freiheit. Dies und weitere Themen gleich. Am Mikrofon ist Simon Buri. Ihre Wurzeln liegen in Palästina. Aufgewachsen ist sie im Libanon. Später studierte sie in London und zählt lange schon zu den bedeutendsten Künstlerinnen der Gegenwart. Mona Hatoum. Im Kunstmuseum Winterthur ist jetzt eine umfangreiche Einzelausstellung zu sehen von der inzwischen 74-jährigen Künstlerin. Eine Ausstellung, die Hatoums künstlerische Absichten anschaulich auf den Punkt bringt. Bernhard Senn.
4: Bei Mona Hatoum ist nichts, wie es zunächst scheint. Und vieles erscheint auf den ersten Blick einfach nur schön. Zum Beispiel 9 faustgroße Glaskörper. Einer rot, einer blau, ein anderer gelb oder türkis. Wie Schmuckstücke liegen sie in einem Schaukasten. Wer näher tritt, ist irritiert. Die Objekte aus feinstem Murano-Glas sehen aus wie Handgranaten. Die geriffelte Oberfläche, der Zündkopf
5: Das ist ja das Verführerische an der Arbeit, dass sie diese unglaubliche Präsenz, diese Schönheit auch hat. Aber hinter dem verbirgten sich natürlich Abgründe.
4: Das sagt Kurator Konrad Bitterli. Ein anderes Beispiel. An der Saaldecke aufgehängt ein Küchenstuhl. Unter dem Stuhl hängt eine Pfanne, dann eine Schöpfkelle. Ganz zu unterst flackert eine Glühbirne. Aber Moment mal, wenn die Glühbirne leuchtet, muss alles, was über ihr hängt, unter Strom stehen. Und was hat es mit dem flauschigen Teppich auf sich, der in einem weiteren Raum am Boden liegt? Ist das nicht das Fadenkreuz einer Drohne, das hier als Muster eingeknüpft ist? Und all die Punkte im Teppich rund um das Fadenkreuz, sind das von oben betrachtet nicht Menschen?
5: Also da kommt quasi das Wohnambiente dazu und plötzlich sieht man, okay, da geht es aber eigentlich um eine Kriegshandlung. Und wir kennen all diese Bilder aus den Medien, sie sind uns beinahe zu vertraut, sie erschrecken uns auch nicht mehr. Aber plötzlich in dieser extremen Konstellation mit dem Allzuwohnlichen kommt das einen unglaublichen Schrecken über, den wir eigentlich im alltäglichen Gebrauch schon längst vergessen haben.
4: Im nächsten Raum sind über den ganzen Boden Murmeln ausgelegt. Wer eintritt, erkennt, die kleinen Glaskugeln bilden in ihrer Gesamtheit die Kontinente der Erde ab. Schön anzusehen, schillernd, aber Vorsicht, warnt der Kurator.
5: Diese Murmeln, die sind ja sehr instabil, man kann da drauf ausrutschen, man kann die ganze Welt durcheinander bringen, wenn man da reinläuft. Also hier wird eigentlich die Welt in einem sehr verletzlichen, prekären Zustand gezeigt.
4: Mona Hattums Kunst erinnert uns daran, dass Sicherheit, Heimat oder Vertrautheit jederzeit verloren gehen können. Als Künstlerin knüpft sie dabei an die reduzierte Formensprache der Minimal Art an. Eine Kunstrichtung, die seit den 1960er Jahren Alltagsgegenstände und vertraute Formen in den Fokus der Aufmerksamkeit rückt. Nur, Mona Hattum geht einen entscheidenden Schritt weiter. Sie verbindet den Ansatz der Minimal Art mit politischen Fragen, mit Fragen nach Gewalt, Macht und menschlicher Verletzlichkeit.
5: Genau deswegen macht sie die Kunst, dass man quasi innehält, quasi mal verführt wird durch die Schönheit der Dinge und dann aber wieder auf sich zurückgeworfen wird. Was wird hier eigentlich genau verhandelt? Das sind nichts anderes als Klimakatastrophen, Konflikte, Kriege und so weiter.
4: Nein, die Ausstellung mit dem Titel Roots of Dissonance, Wege der Dissonanz, ist keine Wohlfühlausstellung. Mona Hattum zählt zu den bedeutendsten Künstlerinnen der Gegenwart. Sie lockt das Publikum in Scharen in die großen Museen der Welt. Warum dieser Erfolg trotz all dieser Widerhaken, Konrad Bitterli?
5: Das Schaffen von Mona Hattum hat so viel mit unserer Welt zu tun, dass man sich dem nicht entziehen kann. Wir begegnen unserer eigenen Realität, aber reflektiert und übersetzt in ein Kunstwerk, das es schafft, eigentlich über den Moment hinaus gültige Metaphern für unser Leben, unsere Welt, unsere Existenz zu formulieren.
4: Diese radikale Welthaltigkeit von Mona Hattums Kunst macht auch die aktuelle Ausstellung in Winterthur unwiderstehlich.
6: Die Ausstellung Roots of Dissonance, Wege der Dissonanz, ist im Kunstmuseum Winterthur zu sehen und zwar noch bis Ende Januar.

0: 50 Kinder- und Jugendbüchern, sondern auch mit Gedichten über Erwachsene. Nöstlingers Mundartgedichte im Wiener Dialekt sind nun gesammelt in einer neuen Gesamtausgabe erschienen. Der Anlass: Christine Nöstlinger hätte heute ihren 90. Geburtstag gefeiert. Ich kenne mich nicht wirklich aus auf der Welt. So heißt der Band. Tim Felschin stellt ihn vor.
1: Ein soziales Gewissen, das sei Christine Nöstlinger, wie sie selbst mehrmals sagte, schon als Kind antrainiert worden. 1936 in Wien geboren, wuchs sie in einer zutiefst sozialdemokratischen Arbeiterfamilie auf. Erinnerungen an diese Zeit, Gespräche im Stiegenhaus und Wortfetzen aus den Außenbezirken bilden den Stoff für ihre Gedichte im rauen Wiener Vorstadtdialekt.
2: Ich hau alle weit zu, weil ich in einer Tour so eine Wut kriege. Da kann ich mir nichts überlegen und auch nicht sehen, ob einer zu groß ist oder zu blöd oder zu stark. Mein Alter sagt, wenn ich so weiter rauf, schon mit 50 aus wie ein Offener, die soll ich reden, die soll ich reden.
1: Das war ein Ausschnitt aus dem ORF-Hörspiel von 2012 über die ganz armen Leute, also über die ganz armen Leute. Wahrscheinlich haben Sie jetzt nicht alles verstanden, die Wiener Goschen ist ausgeprägt, vermittelt aber umso mehr die Welt, von der Nöstlinger berichtet, den Wiener Gemeindebau, geprägt von Missständen und sozialen Konflikten. Die Autorin schreibt lautgetreu nach Gehör. Es lohnt sich, die Gedichte selbst und laut zu lesen, so erschließt sich nach und nach die poetisch derbe Mundart. Die Gedichte sind grob, bissig, herzlich, über Kinder und ihre Ängste, über einsame Männer, die seelisch verkümmern, und über Frauen, deren Alltag von Trauer und Not geprägt ist.
3: Ich möchte so gern davor rennen, wo ich am. Ich kann ihm nicht mehr riechen, den schieren Hund. Dass wir mal unser Hetz gehabt haben miteinander. Keine Stunde ohne den anderen sein haben können. Dass wir nie mehr uns trennen haben wollen. Dass mir der Kerl einmal gefallen hat können. Das verzeih ich ihm nie. Ich möchte so gern davor reden von ihm. Und wenn ich nicht schon wieder schwanger war, dann tat es auch. Ich schwöre, dann tat es auch.
1: Die Schauspielerin Ursula Strauss im ORF-Hörspiel über die ganz armen Leute. Nöstlingers erste Gedichte erschienen 1974 im Band über die ganz armen Kinder. Das passt zur Kinderbuchautorin. Wobei speziell kinderlieb sei sie nie gewesen, erzählte Nöstlinger dem SRF 2016.
4: Ich mag Menschen. Ich mag auch die 40-Jährigen und die 60-Jährigen. Und ich mag nicht alle Kinder. Denn bitte, es gibt sehr, sehr viele unangenehme Erwachsene. Und die werden ja nicht zu ihrem 18. Geburtstag unangenehm. Das entwickelt sich ja schön langsam.
1: Auch wenn sie nicht alle mochte, die Autorin begegnete Menschen mit Wertschätzung. Ihre Gedichte zeugen davon. Auch jene über die ganz armen Frauen von 1982 und über die ganz armen Männer von 1987. Sämtliche Gedichte versammelt der neue Band »Ich kenn mich nicht wirklich aus« auf der Welt. Bereichert wird er mit bisher unveröffentlichten Illustrationen der jungen Nöstlinger. Schräge Figuren, die an Kinderbuchzeichnungen erinnern und den Humor aufgreifen, der auch in den Gedichten steckt. Denn Nöstlinger ohne Humor, das geht nicht. In gewisser Weise kehren die Gedichte das Prinzip ihrer Kinderbücher um. Die Kinderbücher sind lustig und haben einen melancholischen Unterton. In den Gedichten begegnet uns die Härte des Lebens mit einem Schuss Komik. Beides ist typisch Nöstlinger.
0: Der Wiener Residenzverlag hat den Gedichtband anlässlich des 90. Geburtstags von Christine Nöstlinger herausgegeben. Er heißt »Ich kenne mich nicht wirklich aus auf der Welt«. Neben zahlreichen Ausstellungen und Veranstaltungen zu Ehren der 2018 verstorbenen Autorin feiert im Wiener Rabenhoftheater heute eine Nöstlinger-Hommage-Premiere, unter anderem mit Dialektgeschichten der Autorin. Und wir bleiben bei der Literatur. Gedichte einer Schwangeren, so heißt ein Lyrikband der katalanischen Schriftstellerin Eva Baltasar. Seit sie denken kann, wollte sie Mutter werden. Bekannt geworden ist sie mit drei Romanen, in denen es auch um Mutterschaft geht. Nun ist aus dieser losen Reihe Boulder auf Deutsch erschienen. Mit diesem Buch stand die heute 48-jährige Autorin auf der Shortlist zum internationalen Booker Prize. Tobias Wenzel hat Boulder gelesen und

0: die Autorin in Katalonien getroffen, wo sie lebt.
1: In einem Park im katalanischen Cardedeu deutet Eva Baltasar auf einen Felsbrocken, englisch Boulder. Es ist, als hätte ihn jemand extra für unser Interview über ihren Roman Boulder dorthin transportiert.
2: El alcalde también tuvo un detalle.
3: Das ist eine kleine Aufmerksamkeit des Bürgermeisters.
1: Boulder ist Baltasars sprachlich spektakulärster Roman. Die Geschichte einer Frau, die fürchtet, durch Liebe ihre Freiheit zu verlieren. Jene Freiheit, die sie zuerst auf einem Frachtschiff gespürt hat. Das ist autobiografisch grundiert. Die Autorin erinnerte sich einmal, wie sie als junge Frau nachts mit einem Frachtschiff von einer chilenischen Insel zum Festland reiste.
3: In meiner Erinnerung war diese Reise ein Albtraum. Es gab einen Sturm und ich wäre fast ins Meer gefallen. Aber als wir am nächsten Morgen in Puerto Montt angekommen sind und die See wieder ruhig war, habe ich mich so unfassbar lebendig gefühlt, dass ich Lust hatte, auf dem Schiff zu bleiben. Das habe ich nicht getan. Aber als ich mich daran erinnert habe, habe ich gedacht, ich werde durch eine Romanfigur, durch diese Frau, auf dem Schiff bleiben. Das war die Geburt von Boulder.
1: Boulder, die Ich-Erzählerin aus Barcelona, arbeitet als Schiffsköchin in Chile und verliebt sich dort in die Geologin Samsa. Samsa nennt sie Boulder, nach den großen Findlingen im Süden Patagoniens. Es beginnt mit wildem Sex und leidenschaftlicher Liebe. Dann aber ziehen beide wegen Samsas Job nach Reykjavik.
3: Er kommt ins Haus wie ein todbringender Gast. Unerwartet und unheilvoll. Die Krankheit, die nur die anderen befällt. »Ich will ein Kind«, sagt Samsa, »ein Kind mit dir, dein Kind.«
1: Obwohl Boulder Kinder hasst, unterstützt sie aus Liebe ihre Partnerin bis zur Geburt der Tochter. Aber Boulder fühlt sich ausgeschlossen von Mutter und Kind und verzweifelt am spießigen Leben ohne Sex. Sie verabredet sich mit einer anderen.
3: »Ich fühle mich wie eine Vertriebene, aber ich bin ein Mensch«, sage ich mir trotzig. »Ich erwarte eine Frau«, wie man ein Erdbeben oder einen Schlagbohrer erwartet, mit Panik und mit Ungeduld, mit der Erregtheit eines Tiers, die dreckige Schnauze am Boden, die gespreizten Arschbacken hochgereckt.
1: Einen Roman von solch einer sprachlichen Wucht hat man noch nicht gelesen, denkt man begeistert und fragt sich, entscheidet sich Boulder letztlich für die Liebe oder für die Freiheit? Und was ist Eva Baltasar wohl wichtiger?
3: Ich glaube, dass Liebe auch Freiheit ist. Bei Boulder verhält es sich etwas anders, denn sie erlebt Freiheit und Liebe als Dichotomie, als zwei entgegengesetzte Kräfte. Boulder glaubt deshalb, sich für Freiheit oder Liebe entscheiden zu müssen. Das ist zum Scheitern verurteilt. Ich aber glaube, dass es möglich ist, zu lieben, ohne auf die Freiheit zu verzichten. Denn gerade aus Freiheit entsteht Liebe.
1: Boulder, dieser kondensierte Kurzroman, ist ein grandioses Buch über Verlangen, Liebe und die Sehnsucht nach radikaler Freiheit.
0: Eva Baltasars Roman Boulder ist von Petra Zickmann übersetzt worden und bei Schöffling und Co. erschienen.
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0: Am Sonntag ist in Basel ein neues Stück zur Uraufführung gekommen. Auch wenn das Stück am Theater Basel entstanden ist, so wurde es nicht auf der Theaterbühne aufgeführt, sondern in einem Kirchenschiff nebenan. Der Titel des Werks »If I Do Not Return«, auf Deutsch so viel wie »Falls ich nicht zurückkomme«. Musikredaktor Oliver Ruetz.
5: Im Zentrum vom Stück «If I Do Not Return» am Theater Basel stehen Fragen nach Identität, Erinnerung und Trauer. Große Fragen, aber nicht auf der großen Opernbühne. Für «If I Do Not Return» geht es stracks am Theatergebäude in Basel vorbei, in die Elisabethenkirche.

If I do not return verbindet verschiedene Ebenen. Einmal 400 Jahre alte Texte. Sie stammen vom Komponisten John Dowland. Diese Texte werden kombiniert mit einer Handlung, die auf dem Science-Fiction-Roman Solaris von Stanisław Lem basiert. Zusammengehalten wird diese ungewöhnliche Kombination durch neu komponierte Musik der polnischen Komponistin Hania Rani. Sie verstehe sich als Schnittpunkt zwischen den Texten von Dowland und Lem. Ich bin wie eine Brücke und ich zeige eine mögliche Verbindung zwischen den beiden. Eine Verbindung, die sie sich wohl nie ausgemalt hätten. Das Stück in einem Wort zusammengefasst? Organisch. Alles greift in If I Do Not Return ineinander. Form, Farbe, Licht, Inhalt und Raum. Das Stück ist weder Oper noch Konzert. Und genau daraus zieht der Abend seine Kraft. Die beiden Hauptfiguren der Handlung in If I Do Not Return sind ein und dieselbe Person, die verstorbene Hari. Zunächst kehrt sie als Erinnerung zurück, doch daraus entsteht nach und nach eine eigenständige Figur. So wird aus zwei Stimmen eine, aus Musik, Raum und Licht wird ein Werk, das alles einnimmt. Auf der Bühne singen Alfedur Ertla Gümestotir und Emily D'Angelo virtuos die Hauptfiguren. Sie werden unterstützt durch ein Gesangsensemble. Komponistin Rani spielt im Stück selbst am Klavier, tritt aber musikalisch nie hervor. Neben dem achtköpfigen Ensemble bestehend aus Holzbläsern und Streichern des Kammerorchesters Basel.

0: Beim kleinen Ensemble bekommt jedes Instrument sein eigenes Gewicht. Aber das wohl wichtigste Instrument, der Raum der Elisabethenkirche. Der Hall spielte für Hanya Rani eine entscheidende Rolle bei der Komposition. Ganz von Anfang an habe ich die musikalischen Motive so entwickelt, dass sie nachklingen und sich überlappen. Und so Harmonien entstehen. Das war einer meiner musikalischen Pinsel. Über das Stück If I Do Not Return könnte man lange sinnieren. Man könnte allen Bedeutungsebenen nachgehen. Man könnte die verschiedenen Anspielungen suchen. Oder über die verschiedenen Kniffe in der Inszenierung diskutieren. Wenn man aber will, kann man sich auch ganz der Immersion dieses Stückes hingeben. Denn If I Do Not Return funktioniert als neue Komposition genauso gut, wie es als gesamter Abend in der Elisabethenkirche funktioniert. Organisch, aus einem Guss.
1: Das sagt SRF-Musikredaktor Oliver Rutz. If I Do Not Return am Theater Basel findet heute Abend wieder statt. Das Stück wird anschließend noch dreimal gespielt. Für alle Vorstellungen sind nur noch Restkarten verfügbar. Er lehrt sogar Außerirdische, wie Bach klingt. So titelt die Neue Zürcher Zeitung heute in einem Artikel über den Dirigenten Karl Richter, dessen Geburtstag jährt sich übermorgen zum 100. Mal. Seine Aufnahme von Bach fliegt mit der Voyager-Sonde durchs All, doch hier auf der Erde ist der einstige Weltstar fast vergessen. Ich habe den Artikel gelesen und heute Morgen zu Beatrice Kern ins Studio mitgebracht.
2: Simon Buri, was zeichnet Karl Richter aus?
1: Der Artikel, der beschreibt eine fast tragische Karriere, Kurve kann man sagen, in den 60er und 70er Jahren. Da war Karl Richter laut NZZ-Autor Wolfgang Stehr das Maß aller Dinge, also eine absolute Autorität in Sachen Bach. Und ja, nur wenige Jahre nach seinem frühen Tod, 1981 schon, da war er quasi aus dem Gedächtnis der Musikwelt ja gelöscht. Man findet seinen Namen heute kaum noch in den großen Bach-Lexika beim Durchblättern. Der Artikel, der stellt also die Frage, wie konnte das passieren?
2: Wenn er eine so große Nummer war, was hat denn seinen Stil damals so besonders gemacht?
1: Der Artikel, der beschreibt ihn als jemanden, der aus der DDR nach München gekommen ist und dort mit seinem Münchner Bachchor und auch seinem Münchner Bachorchester Musikgeschichte geschrieben hatte. Sein Stil, der war geprägt von einer enormen Intensität und einer gewissen Ernsthaftigkeit. Die Aufnahmen, die der Artikel da erwähnt, die klingen wuchtig, oft mit langsamen Tempi und großen Chören. Es ging ihm also an ein tiefes Espressivo, Wahrhaftigkeit, wie der Autor es selbst nennt. Das war damals, man kann sagen, der absolute Goldstandard.
2: Und warum hat sich das dann so radikal geändert? Also wieso wollte das plötzlich niemand mehr hören?
1: Der Artikel nennt da als Hauptgrund die historisch informierte Aufführungspraxis, die dann aufgekommen ist. Ja, plötzlich kam eine neue Generation von Musikerinnen und Musikern, die eben gesagt haben, halt, stopp, wir müssen das Ganze anders machen. Eben mit historischen Instrumenten, mit kleineren, schlankeren Chören, viel transparenter und auch vielleicht tänzerischer. Und gegen diese Avantgarde alten Musik, so nennt es der Text, wirkte Richters Stil auf einmal ja altmodisch, fast schon überholt, vielleicht auch verstaubt. Der Dirigent John Elliott Gardiner wird da zitiert, er habe Richters Musik damals als düster, trist und seelenlos empfunden.
2: War das schon ein hartes Urteil? Heißt das also, aus heutiger Sicht lohnt es sich gar nicht mehr, Richter zu hören?
1: Das bleibt Geschmackssache. Das Spannende auf jeden Fall ist am Text, finde ich, Wolfgang Stehr von der NZZ, er argumentiert, dass man Richter jetzt wiederentdecken kann, gerade weil eben jetzt eine deutsche Grammophon-Neuerscheinung rauskommt mit dem Gesamtwerk von den Einspielungen von Bach. Stehr von der NZZ bekennt Farbe und schreibt selbst auch, seelenlos würde Richters Aufnahmen keineswegs klingen. Man spüre immer eine gewisse Intensität und Wahrhaftigkeit. Und schön fand ich auch die Anekdote am Schluss des Artikels für das Weihnachtsoratorium. Da soll Richter ganze 22 Tage im Studio verbracht haben. Ja, richtig gehört, 22 Tage. Da zeigt sich, dass Karl Richter fast schon ein Besessener war oder ja zumindest ein Perfektionist.
2: Der Artikel, er lehrt sogar Außerirdische, wie Bach klingt, über den Dirigenten Karl Richter, anlässlich seines 100. Geburtstags, heute zu finden im Feuilleton der Neuen Zürcher Zeitung.
1: So viel für den Moment aus Kultur und Gesellschaft. Am Mikrofon verabschiedet sich Simon Buri.

0: 12.30 Uhr, Rendezvous, die Mittagsinformationen von Radio SRF. Trotz Krisen und Kriegen, die Weltwirtschaft bleibt stabil und soll sogar wachsen, sagt der Internationale Währungsfonds. Kabale und Liebe am Bundesgericht. Der bisherige Bundesgerichtspräsident François Chay soll nicht mehr zur Wahl aufgestellt werden. Hackerangriff auf Supermärkte. Warum die Manipulation der Gefrierschränke in französischen Supermärkten auch Detailhändlern wie Migros oder Coop Sorgen bereiten dürfte. Soziale Spannungen und politische Proteste. Inwiefern unterscheiden sich die jetzigen Unruhen in Frankreich von früheren Demonstrationen?
1: Eine Konfrontation von einer breiten, großen Generation, die von allem profitiert hat, die sogenannten Babyboomer einerseits und andererseits diese Generation, die sozusagen zu spät kommt,
0: sagt die Sorbonne-Professorin Hélène Miard-Delacroix im Tagesgespräch. Rendezvous. Diesen Mittag mit Ivana Pribakovic. Verantwortlich für die Sendung ist Jonas Liniger. Es ist erstaunlich, die Weltwirtschaft ist recht stabil trotz all der Krisen. Weder die Corona-Pandemie noch der Ukraine-Krieg und auch nicht die Kriege im Nahen Osten und die Blockade der Straße von Hormus, auch nicht Donald Trumps Zollkrieg konnten der Weltwirtschaft wirklich etwas anhaben. Und damit nicht genug. Der Internationale Währungsfonds, der IWF, geht sogar davon aus, dass die Weltwirtschaft dieses Jahr wächst um 3,1%. Wirtschaftsredaktor Damian Rast, das klingt doch recht überraschend. Für Sie auch.
2: Also das große Bild, das sich in den letzten Jahren gezeigt hat, das finde ich schon überraschend, dass die Weltwirtschaft dermaßen widerstandsfähig ist und die globale Wirtschaft wächst, trotz, Sie haben es gesagt, dieser beispiellosen Serie an Krisen in den letzten 7 Jahren. Das ist tatsächlich erstaunlich und das hat auch den IWF in den letzten Jahren immer wieder erstaunt. Weniger überraschend ist jetzt die konkrete Prognose des IWF, ein globales Wachstum von 3,1%. Das ist nur eine leichte Korrektur nach oben im Vergleich zu früheren Prognosen.
0: Das Wirtschaftswachstum findet nicht in allen Ländern statt und auch nicht im gleichen Ausmaß. Welche Länder profitieren denn zurzeit?
2: Ja, der Weltwirtschaftsbericht des IWF, der zeigt, die Weltwirtschaft driftet auseinander. Während einige Länder stark wachsen, geraten andere immer mehr unter Druck. Besonders profitieren Länder, die beim Boom rund um die künstliche Intelligenz vorne mit dabei sind, also etwa die USA, wo massiv in KI investiert wird, oder auch Taiwan und Südkorea, die wichtige Halbleiter herstellen. Außerdem profitieren Länder, die selbst viel Energie produzieren und exportieren können, denn die hohen Energiepreise, die sind für sie weniger eine Belastung, ganz im Gegenteil, sie können ein Vorteil sein.
0: Wenn Sie von KI sprechen und auch von Energie, diese zwei Elemente bergen genauso viele Risiken. Zugang zu KI haben nicht alle im gleichen Maße. Seltene Erden haben zum Beispiel China und Russland in großen Mengen. Auch Erdöl ist ungleich verteilt. Damit steigt wieder das Risiko vor weiteren Kriegen. Was sagt der IWF dazu?
2: Also der IWF, der mahnt zur Vorsicht. Er sieht die Gefahr, dass die vordergründig stabile Entwicklung der Weltwirtschaft den Blick auf die Risiken eben verdecken könnte. Ein großes Risiko zum Beispiel ist ausgerechnet eben der KI-Boom. Der stützt zwar die Weltwirtschaft, aber die Erwartungen an künftige Gewinne sind hoch und es werden enorme Summen investiert und zunehmend auch Kredite aufgenommen. Und sollte die KI-Euphorie an den Börsen einbrechen, könnte das weitreichende Folgen für die Finanzmärkte haben. Grundsätzlich fordert der IWF die Staaten auf, nicht nur die einzelnen Krisen zu bewältigen, die wir eben erlebt haben, sondern gezielt in die Widerstandskraft zu investieren. Zum einen, indem sich die Staaten weniger abhängig machen und so resilienter werden nach außen. Zum anderen, indem die Staaten ihre sozusagen innere Resilienz stärken. Der IWF plädiert etwa für gesunde Staatsfinanzen, für eine unabhängige Geldpolitik, die eben auf Preisstabilität fokussiert, für eine strenge Bankenregulierung, eine kluge Regulierung von KI, aber auch Investitionen in Bildung zum Beispiel.
0: Was hieße das denn konkret? Die Länder müssten resilienter werden und weniger abhängig von anderen Ländern.
2: Also wichtig ist, der IWF, der fordert nicht mehr Protektionismus. Also im Gegenteil, der IWF ist ein überzeugter Vertreter des internationalen Handels und der regelbasierten internationalen Handelsordnung. Der IWF empfiehlt aber, dass die Staaten bei ihren Importen und Exporten diversifizieren, also dass sie zum Beispiel ihre kritischen Rohstoffe aus verschiedenen Ländern beziehen und nicht nur aus China, und dass sie ihre Produkte in zahlreiche Länder verkaufen und nicht nur zum Beispiel in die USA. Und bei der Energie plädiert der IWF auch stark für Maßnahmen zur Energieeffizienz und der Investition in eben lokale erneuerbare Energien.
0: Welche Rolle spielt bei dem Ganzen die Verschuldung? Also Frankreich steht das Wasser diesbezüglich bis zum Hals, den USA sowieso. Die Schweiz andererseits steht als Musterschülerin da.
2: Ja, also die hohe Verschuldung vieler Staaten, die ist ein Problem, und zwar in zweifacher Hinsicht mindestens. Zum einen müssen die Staaten immer mehr Geld ausgeben, um ihre Schulden zu bedienen. Das ist Geld, das an anderen Orten fehlt. Zum anderen bedeutet die höhere Verschuldung ein Risiko für künftige Krisen. Also stellen wir uns jetzt mal Worst Case vor, es käme erneut zu einer globalen Pandemie oder zu einer Ausweitung des Kriegs in der Ukraine. In so einem Fall hätten hochverschuldete Staaten, wie zum Beispiel Frankreich, kaum die finanzielle Kapazität, um eine solche Krise abzufedern, denn ihnen steht das Wasser ja finanztechnisch schon jetzt bis zum Hals.
0: Resilienter werden, nicht mehr so abhängig sein. Die Wünsche bzw. der Aufruf des IWS an die Regierungen scheint angesichts all dessen, was Sie gesagt haben, ja, ein frommer Wunsch zu sein. Oder sehen Sie das anders?
2: Also ich denke, positiv scheint mir, dass viele Probleme erkannt sind und dass auch in zahlreichen Bereichen Lösungsvorschläge vorhanden sind. Aber klar, diese Vorschläge politisch durchzubringen ist anspruchsvoll, und gerade in einem Umfeld mit zunehmenden politischen Spannungen, Spaltungen in der Gesellschaft und auch Wahlkämpfen, die vor uns stehen, wird das natürlich nicht einfacher. Zudem erschwert die wachsende Rivalität zwischen den großen Machtblöcken in vielen Bereichen eine gemeinsame Lösung. Ein Beispiel ist eben die künstliche Intelligenz. Der IWF fordert auch hier mehr internationale Zusammenarbeit. Aber das wird schwierig, wenn sich die großen Mächte gegenseitig immer weniger vertrauen. Denn ohne dieses Vertrauen wird es schwer, sich auf gemeinsame Regeln zu einigen und vor allem auch solche Regeln dann durchzusetzen.
0: Besten Dank für die Einordnung, Wirtschaftsredaktor Damian Rast. Und wir haben eine wichtige Verkehrsmeldung, Verkehrsinfo von 12.36 Uhr von SRF. Vorsicht in der Region Zürich auf der A1 Richtung Zürich zwischen Nefretikon und Baltenswil, besteht Gefahr durch Gegenstände auf der Fahrbahn. Und damit zu den weiteren Meldungen mit Lukas Siegfried.
3: Der Auftrag für den Bau des Grimsel-Tunnels kann vorläufig noch nicht vergeben werden. Das Bundesverwaltungsgericht hat eine Beschwerde aufschiebende Wirkung gewährt. Der Bauauftrag verzögert sich also. Die Grimselbahn AG hatte einem Zusammenschluss von Firmen den Zuschlag für den Bau des Grimseltunnels gegeben. Der Tunnel soll Innertkirchen im Berner Oberland und Oberwald im Wallis verbinden. Das Bundesverwaltungsgericht sagt jetzt, es gebe noch offene Fragen. Außerdem seien die nötigen Unterstützungsgelder des Bundes bisher nicht freigegeben. Vor kurzem hatte schon die eidgenössische Finanzkontrolle Bedenken am Projekt geäußert. Mit Beginn des Winterhalbjahres und der Grippesaison ruft der Bund Risikogruppen zur Impfung auf, gegen Grippe, aber auch gegen Covid-19 und RSV. Zur Risikogruppe für schwere Krankheitsverläufe gehören Menschen ab 65, Schwangere und Personen mit Vorerkrankungen. Im November führt das Bundesamt für Gesundheit BAG zusammen mit Apotheken und Arztpraxen zwei nationale Impfwochen durch. Wie in ganz Europa werden auch in der Schweiz bei einigen Grippeimpfstoffen Lieferengpässe erwartet. Es sei aber gewährleistet, dass sich alle Personen impfen lassen könnten, die dies wollten, schreibt der Bund. Im Kanton Aargau haben die Behörden auf einem Hof Dutzende Tiere beschlagnahmt, die schlecht gehalten wurden. 13 Pferde und 40 Hunde seien auf dem Hof im Fricktal gewesen, obwohl die Halterin eigentlich mit einem Tierhalteverbot belegt war. Dies, weil sie in der Vergangenheit immer wieder gegen das Tierschutzgesetz verstoßen hatte. Es ging um vernachlässigte Pflege, zu wenig Licht, zu kleine Tierhalteboxen und auch um ungenügendes Futter. Ein Pferd sei in einem so schlechten Zustand gewesen, dass man es einschläfern musste. Die Tiere wurden nun versorgt und weitervermittelt. Anderthalb Monate vor der Abstimmung haben die Befürworterinnen und Befürworter der Feuerwerksinitiative ihre Argumente für ein Ja dargelegt. Haus-, Nutz- und Wildtiere würden unter dem Feuerwerklärm leiden und in Angst und Panik geraten, sagen die Mitglieder des Ja-Komitees. Feuerwerk verursache erhebliche Mengen an Abfall und belaste die Natur. Außerdem komme es beim privaten Gebrauch von Feuerwerk immer wieder zu Bränden und Unfällen. Im Ja-Komitee sind Vertreterinnen und Vertreter des Schweizer Tierschutzes und von weiteren Tierschutzorganisationen, Wildhüter und Landwirte. Die Initiative für eine Einschränkung von Feuerwerk fordert ein landesweites Verbot von Feuerwerk, das Lärm erzeugt. Ohne Bewilligung soll es weder verkauft noch verwendet werden. Abgestimmt wird am 29. November. Verschiedene EU-Staaten kaufen weiterhin Öl und Gas aus Russland, trotz der Sanktionen, die die EU und weitere westliche Länder gegen Russland verhängt haben. Seit 2022, also seit Beginn der russischen Großinvasion in die Ukraine, haben russische Energiefirmen damit mehr als 320 Milliarden Dollar eingenommen. Diese Zahl nennt die russische Regierung. Westliche Quellen gehen ebenfalls von einer Summe in dieser Größenordnung aus. Unter anderem Frankreich bezieht nach wie vor Flüssiggas aus Russland. Die Slowakei und Ungarn dürfen dank Ausnahmeregelungen weiterhin russisches Öl importieren. Im Schwarzen Meer vor der Küste Bulgariens sind erneut zwei Frachtschiffe von Drohnen angegriffen worden. Ein Schiff sei gesunken, 11 Personen werden laut den Behörden vermisst. Vom anderen Schiff konnten 15 Besatzungsmitglieder gerettet werden. Der Angriff erfolgte rund 30 Kilometer vor der bulgarischen Küste. Schon vor einer Woche waren vor Bulgarien zwei Handelsschiffe angegriffen worden. Bisher hat sich niemand zu den Angriffen bekannt. Noch eine Meldung vom Sport. Schon bald soll es wieder Formel-1-Rennen auf dem afrikanischen Kontinent geben. Das bestätigen die Organisatoren der Formel-1-Rennen und der Automobil-Weltverband. Der Grand Prix von Afrika soll in Ruanda stattfinden, in der Nähe der Hauptstadt Kigali. Und das erste Rennen soll Anfang der 2030er Jahre ausgetragen werden. Laut den Organisatoren wurde mit Ruanda ein 10-Jahres-Vertrag abgeschlossen. Der letzte Formel-1-GP auf dem afrikanischen Kontinent wurde 1993 gefahren in Südafrika. Bleiben die Wetteraussichten. Im Verlauf des Tages ziehen dichtere Wolken auf. Gegen Abend kann es auch vereinzelt nass werden. Die Temperatur erreicht im Norden 17 und im Süden 20 Grad. Morgen wird es dann wieder in der ganzen Schweiz recht sonnig.
0: Die angebliche Liebesbeziehung eines Richters und einer Richterin sorgt am Bundesgericht weiterhin für Unruhe, auch wenn bereits ein halbes Jahr verstrichen ist, seit diese Beziehung für Schlagzeilen sorgte. Offenbar sind die Bundesrichterinnen und Bundesrichter mit dem Präsidium nicht mehr zufrieden. Sie empfehlen dem Parlament, den Gerichtspräsidenten François Chaix nicht wieder zu wählen. Das berichtete die Weltwoche. Neu soll Bundesrichter Thomas Müller das Bundesgericht führen. Bundeshausredaktor Andreas Stüdli.
4: Dass François Chaix nicht erneut als Präsident vorgeschlagen wird, ist ein Paukenschlag. Er ist seit 15 Jahren Bundesrichter und wurde erst vor knapp 2 Jahren mit einem Glanzresultat zum Bundesgerichtspräsidenten gewählt. Der FDP-Bundesrichter hat in seiner Laufbahn in Genf und am Bundesgericht wichtige Posten inne. Dass er nun vom Gesamtgericht, also der Versammlung aller 40 Bundesrichterinnen und Bundesrichtern, nicht mehr für die Spitze empfohlen wird, dürfte mit den Vorgängen in den letzten Monaten zu tun haben. Im April hatte ebenfalls die Weltwoche aufgedeckt, dass es zwischen dem parteilosen Yves Donzala und der SVP-Bundesrichterin Beatrice van der Graaf eine Liebesbeziehung gab. Das Bundesgerichtsgesetz verbietet aber eine, Zitat, «dauerhafte Lebensgemeinschaft zwischen zwei Mitgliedern des Bundesgerichts». Seit Frühling stellt sich deshalb die Frage, ob diese Beziehung zwischen der Bundesrichterin und dem Bundesrichter eine dauerhafte Lebensgemeinschaft war oder nicht. Yves Donzala wies dies bislang öffentlich zurück. Beide, Donzala und van der Graaf, stellen sich zur Wiederwahl. Das Bundesgericht ließ diese Frage auch extern untersuchen. Der Bericht wurde aber einzig dem Parlament zugestellt und nicht veröffentlicht. Außerhalb des Gerichts kam Kritik auf an der Aufarbeitung durch die Bundesgerichtsspitze. Dem Präsidium wurde vorgeworfen, zu wenig durchgegriffen zu haben. Und 8 Gesuche trafen ein, die eine Revision von Urteilen verlangen, wegen der Liebesbeziehung. Diese Revisionsgesuche sind noch hängig. Die Gerichtskommission, die die Wahl von Bundesrichtern jeweils vorbereitet und Kandidaturen unter die Lupe nimmt, hat die in der Herbstsession geplante Wahl auf die Wintersession verschoben. Für diese Wahl soll nun SVP-Bundesrichter Thomas Müller als Präsident des höchsten Schweizer Gerichts vorgeschlagen werden, wie es in der heutigen Mitteilung des Bundesgerichts heisst. Dass sich Chaix freiwillig zurückgezogen hat, dafür gibt es keine Anzeichen. Das letzte Wort hat die Bundesversammlung im Dezember und die Wahl der Bundesrichterinnen und Bundesrichter dürfte so viel Beachtung erhalten wie selten.
0: Im Rendezvous geht's weiter mit diesen Themen. wenn plötzlich Kühlschränke in drei Ländern brennen oder was wir aus dem Hackerangriff in Frankreich, Belgien und den Niederlanden wissen müssen. Wenn Wechseljahre die motiviertesten Arbeitnehmer plagen, Frauen zwischen 45 und 55, wir sagen, was Unternehmen in dem Fall unternehmen können. Wenn die berühmteste Österreicherin auch ein bisschen Aargauerin ist. Die Familie von Kaiserin Elisabeth von Sissi stammt eigentlich aus dem Kanton Aargau. Das soll jetzt Touristen aus aller Welt anlocken. Ein Hackerangriff mit großer symbolischer Wirkung. In hunderten Supermärkten in Frankreich, Belgien und den Niederlanden fällt in den Kühlschränken und Gefrierschränken die Kühlung aus. Oder die Temperaturen beginnen langsam zu steigen, bis es brennt. Tonnen von Lebensmitteln landen im Abfall, der Schaden geht in die Millionen. Und ein mulmiges Gefühl bleibt. Digitalredaktor Reto Witzmer, was ist bisher über diesen Hackerangriff bekannt?
5: Ja, der konnte passieren, weil die Kühlschränke der Supermärkte vernetzt sind und zentral gesteuert werden von der dänischen Firma Danfoss. Das ist ein Anbieter von Klimalösungen, den wir vor allem für seine Heizungsthermostate ja kennen. Und das war natürlich eine sehr bequeme Ausgangslage für Cyberkriminelle. Sie mussten nur ein Ziel angreifen, um gleich einige der namhaften Handelsunternehmen mit ihren Supermärkten zu treffen.
0: Wieso vernetzen die Supermärkte ihre Kühlgeräte überhaupt?
5: Kühlanlagen gehören zu den größten Stromverbrauchern eines Supermarkts und durch die Vernetzung können sie die Temperaturen laufend überwachen oder sie können in der Nacht, wenn niemand im Laden ist, die Kühlleistung leicht reduzieren, weil ja dann niemand einen Kühlschrank zum Beispiel immer wieder auf- und zumacht. Vernetzte Kühlanlagen können auch helfen, das Stromnetz stabil zu halten. Dafür erhalten die Betreiber, also in unserem Beispiel ein Supermarkt, dann Geld vom Strommarkt, indem sie eben bei Stromüberschuss die Anlagen etwas stärker kühlen lassen, also mehr Strom verbrauchen, den Strom, der im Stromnetz zu viel wäre und zu einem Blackout führen könnte. Und umgekehrt reduzieren sie bei Strommangel ihre Leistung, die Kühlleistung für einige Minuten.
0: In vielen Supermärkten in Frankreich, Belgien und den Niederlanden werden die Gefrierschränke also zentral gesteuert über diese dänische Firma Danfoss. Wie ist jetzt das bei uns? Wäre ein solcher Hackerangriff auch in der Schweiz möglich?
5: Ja, Migros hat Filialen mit Kühlsystemen von Danfoss, sagt aber, es lägen keine Hinweise vor auf einen Cyberangriff und aus Sicherheitsgründen will Migros keine Angaben machen zu technischen Systemen oder Schutzvorkehrungen. Auch Aldi Swiss gibt keine Details bekannt auf meine Anfrage zur technischen Ausstattung ihrer Filialen und Coop sagt, die Kühlgeräte bei ihnen seien intern vernetzt. Also ja, klar, ein Angriff auf vernetzte Kühlsysteme wäre dann auch bei uns möglich, wenn die Software Angriffsfläche bietet und ein Dienstleister seine Cyberhygiene nicht im Griff hat, wie das bei Danfoss der Fall offensichtlich war. Und dadurch konnte dieser Angriff auf die physische analoge Welt passieren, was für mich schon eine recht neue Dimension ist. Klassisch geht es bei Angriffen ja darum, Daten zu stehlen, um damit gezielt etwa Phishing-Attacken durchzuführen auf Personen oder Firmen zu erpressen. Also Geld zu verdienen mit diesen gestohlenen Daten. Und hier ist das jetzt eigentlich so eine reine Zerstörungswut. Man hat Lebensmittel vernichtet, um wahrscheinlich in der Bevölkerung Angst zu verbreiten.
0: Und wenn Hacker Kühlanlagen von Supermärkten steuern können, stellt sich die Frage, was sonst noch?
5: Ja, die kurze Antwort ist eigentlich alles, also alles, was vernetzt ist. Und heute ist eben eigentlich alles vernetzt. Die Autos, Roboter, Rasenmäher, E-Bikes, als ein paar Beispiele aus dem privaten Bereich. In der Geschäftswelt sowieso die großen Infrastrukturen, Logistik, die Lastwagen eines Transportunternehmens, die Züge, die Flugzeuge. Ja, man müsste eigentlich eher fragen, was kann man heute eigentlich nicht hacken? Und da fällt mir jetzt auf die Schnelle fast gar nichts ein, außer so spontan meine Geschirrspülmaschine, die eben nicht am Internet ist, aber auch nur, weil es ein eher altes Modell ist.
0: Jetzt kommt ja noch eine neue Dimension dazu. Die künstliche Intelligenz kann Systeme hervorragend knacken, da braucht es nicht mehr unbedingt das Know-how von professionellen Hackern. Wie können sich da Firmen, aber auch Behörden vor solch groß angelegten Hackerangriffen denn schützen?
5: Ja, das stimmt. Also künstliche Intelligenz kann schneller als ein Mensch eigentlich neue Lücken in Systemen und Software entdecken. Das ist sicher der große Vorteil. Und so könnten natürlich oder so entstehen potenziell viel, viel mehr Möglichkeiten noch für Angriffe, als es vielleicht heute der Fall ist. Ob es jetzt mehr Cyberkriminelle auf den Plan ruft, das muss nicht zwingend sein, denn es ist schon heute so, dass man nicht unbedingt professionelles Wissen benötigt, um Angriffe zu machen. Man kann sich einfach einen Hacker-Service mieten, so als eine Art Abo, und lässt die Arbeit dann diesen Dienst, also dass dieser Dienst macht dann die Arbeit für einen. Und wenn ein System sauber geschützt ist und eben wirklich keine Lücken aufweist, dann spielt es dann für die Abwehr eigentlich keine Rolle, ob jetzt KI angreift oder sonst ein Werkzeug, das vielleicht noch ein Mensch bedient oder programmiert. Wichtig bleibt halt für alle, für Unternehmen, für Behörden, dass die Cyberabwehr eigentlich ganz zuoberst auf die Prioritätenliste gehört.
0: Danke für die Einordnung, Digitalredaktor Rito Wittmer. Was denken Sie? Wer sind die Arbeitnehmenden, die am motiviertesten sind, am loyalsten und überdurchschnittlich leistungsbereit? Es sind Frauen zwischen 45 und 55. Das zeigt ein Fachartikel von Swiss Staffing, dem Verband der Personaldienstleister. Doch es ist auch das typische Alter für Wechseljahresbeschwerden. Für einen Teil der Frauen bringt das Hitzewallungen, Schlafstörungen und Konzentrationsschwierigkeiten mit sich. Das kann belastend sein, auch am Arbeitsplatz. Nora Meuli berichtet.
6: Zum Teil verzichten Frauen wegen Wechseljahrsbeschwerden auf Karriereschritte. Sie reduzieren ihr Pensum, wechseln die Stelle oder gehen frühzeitig in Rente. 615.000 erwerbstätige Frauen sind zwischen 45 und 55-jährig und damit potenziell betroffen, sagt Ariane Bär. Sie ist Autorin des Fachartikels von Swiss Staffing.
7: Ihr Verbleib im Arbeitsmarkt hat auch volkswirtschaftliche Konsequenzen.
6: Die Arbeitgebenden seien deshalb gut beraten, in diese Gruppe zu investieren. Die meisten Frauen in diesem Alter seien top motiviert und zufrieden. Aber die Untersuchung habe gezeigt, dass Frauen in diesem Alter ein sehr hohes Bedürfnis nach flexiblen Arbeitszeiten und Modellen hätten. Das sei für sie wichtiger als der Lohn. Und das unterscheide sie klar von jüngeren Frauen. In dieser Lebensphase würden viele Frauen noch immer Kinder betreuen, aber auch bereits die Eltern unterstützen und in einem hohen Pensum arbeiten.
7: Es ist doch vielleicht ein bisschen ein Jonglieren mit vielen verschiedenen Lebensbereichen, und flexible Arbeitsmöglichkeiten erleichtern natürlich dieses Jonglieren.
6: Dazu kämen bei rund 2/3 der Frauen in diesem Alter Wechseljahrsbeschwerden. Auch da könne Flexibilität helfen. In den Wechseljahren, den Lebensjahren, bevor bei Frauen die Regelblutung aussetzt, spielen die Hormone verrückt. Bekannt seien vor allem Hitzewallungen und Schlafprobleme, erklärt Petra Stute. Die Professorin leitet das Menopausenzentrum am Inselspital in Bern. Aber etwa die Hälfte der Frauen litten auch unter Konzentrationsschwierigkeiten, sogenanntem Brain Fog. Und auch Ängstlichkeit und depressive Verstimmungen seien symptomatisch. Die gute Nachricht? Die Symptome ließen sich gut therapieren.
8: Man kann ja wie immer in der Medizin keine hundertprozentige Garantie geben. Aber das, was wir schon machen können, ist eine deutliche Verbesserung und Reduktion der Beschwerden und damit eine Steigerung der Lebensqualität zu erreichen.
6: Trotzdem seien die Schwierigkeiten am Arbeitsplatz auch in ihren Sprechstunden ein Thema. Sie denkt dabei an eine Zugbegleiterin oder eine Pflegekraft im OP-Saal, die schweißtreibende Arbeitskleidung tragen müssten. Das werde mit den Hitzewallungen zum Problem. Aber auch der Brain Fog könne Frauen stark belasten.
8: Wenn man in einer Teamsitzung ist und einem fällt irgendwie der Name des Gegenüber nicht ein, oder man hat wirklich das Gefühl, das ist sowieso Nebel, der ganz kurz im Kopf auftaucht, man weiß schon gar nicht mal so ganz genau, um was es geht, das ist natürlich ein echtes Problem für die betroffenen Frauen.
6: Die Frauen würden zwar darüber sprechen, aber eher unter sich. Ein erster Schritt der Verbesserung wäre darum,
8: dass eben das Thema Menopause am Arbeitsplatz Teil der Firmenkultur wird, sodass man nicht hinter vorgehaltener Hand sich vielleicht mit seinen Kolleginnen darüber unterhält, sondern dass es innerhalb des Betriebes ein Thema ist.
6: Auch bei den Männern. Oft sei es schwierig, die richtigen Worte zu finden, aber das könne man trainieren. Zum Beispiel mit Joelle Zingraff, Co-Gründerin von Women's Circle. Ihre Firma bietet Unternehmen solche Trainings an.
9: Nein, das muss nicht alles dramatisch vorgestellt werden. Auch ein bisschen mit Humor sagen, hey, heute ist es heiß, ist das, bin ich alleine oder nicht? Oder dass wir auch ja darüber sprechen können, ohne alles dramatisch zu sehen, aber auch ohne schweigen zu müssen oder etwas verstecken zu müssen.
6: Wichtig sei Offenheit, damit die Firmen und die Frauen Ideen vorschlagen könnten, um dann verschiedene Maßnahmen auszuprobieren. Zum Beispiel mehr Homeoffice oder ein späterer Arbeitsbeginn. Vor 3 Jahren musste sie noch aktiv auf Firmen zugehen.
9: Jetzt ist anders. Immer mehr HR-Leute oder Führungskräfte wissen, dass es ein Risiko gibt, wenn man die Frauen 45 plus nicht unterstützt. Das heißt, jetzt immer mehr Firmen kontaktieren uns.
6: Firmen im Detailhandel zum Beispiel, aus der technischen Industrie, aus der Beratungsbranche oder Spitäler hätten den Bedarf erkannt und würden ihre Begleitung in Anspruch nehmen. Die Wechseljahre sind mittlerweile also auch zum Geschäftsmodell geworden.

0: Die österreichische Kaiserin Sissi war eigentlich Aargauerin. Das ist zwar etwas zugespitzt, aber die Dynastie, in die Sissi hineingeheiratet hat, stammt ursprünglich aus Habsburg bei Bruck im Kanton Aargau. Eine Tatsache, die vielen nicht bekannt ist. Dabei finden sich im Aargau bis heute zahlreiche Spuren jener Familie, die zu einer der mächtigsten Herrscherdynastien Europas aufstieg. Der Kanton Aargau will dieses Erbe nun touristisch stärker nutzen. Alex Moser.
1: Wer Wien besucht, begegnet den Habsburgern auf Schritt und Tritt. Die Hofburg, Schloss Schönbrunn oder die kaiserliche Schatzkammer sind bis heute sichtbare Zeugnisse ihrer Macht. Die Habsburger Monarchie prägt das österreichische Geschichtsbild bis heute in Museen, Ausstellungen und Filmen. Unvergessen etwa jene Szene im Film Sissi, in der Kaiser Franz Josef um die Hand Sissis anhält.
2: Ich bitte dich aber, mir zu gestatten, diesen Tanz mit Sissi zu tanzen. Mit meiner Braut.
3: Es lebe die zukünftige Kaiserin von Österreich!
4: Ho! Ho! Ho!
1: Auch in der Musik leben die Habsburger weiter. Der Radetzky-Marsch etwa wurde 1848 komponiert als musikalische Unterstützung für die Habsburger Monarchie. Bei Bruck, wo Graf Radbot vor rund 1000 Jahren die Habsburg errichten ließ und damit den Grundstein für den Aufstieg einer der mächtigsten Dynastien Europas legte, spielte diese Geschichte lange nur eine Nebenrolle. Das habe auch mit der Schweizer Geschichtsschreibung zu tun, sagt Georg Matter, Leiter der Abteilung Kultur des Kantons Aargau. Gerade im vergangenen Jahrhundert sei diese stark von der Vorstellung geprägt gewesen, dass sich die Eidgenossenschaft gegen äußere Mächte behauptet habe.
5: Und dazu gehört dieses Narrativ, dass eben die Eidgenossenschaft sich gegen die Österreicher, wie wir das in der Schule gelernt haben, die ja eigentlich eben die Habsburger sind, haben wehren müssen. Und die Tatsache, dass diese Familie der Habsburger aber eigentlich auch eine Schweizer Familie ist, das hat man schlichtweg nicht thematisiert.
1: Der Ursprung der Habsburger im Aargau sei deshalb lange nachlässig behandelt worden. Das soll sich nun ändern. An 12 historischen Orten wird nun noch stärker gezeigt, wie sehr die Habsburger die Region geprägt haben. Etwa im Kloster Königsfelden, das an die Ermordung von König Albrecht 1308 in Windisch erinnert, oder im Bremgarten, dessen mittelalterliche Stadtanlage auf die Habsburger zurückgeht. Zudem wird auch die Ausstellung im Schloss Habsburg modernisiert.
5: Wir sehen einfach das Potenzial, das diese Geschichte hat, um sie den Leuten zu erklären und ihnen damit eine Facette der Geschichte zu zeigen, die faszinierend ist.
1: Besonders das Kloster Muri zieht seit Jahren Besucherinnen und Besucher aus Österreich an. Dort liegen die ersten Habsburger begraben und dort befinden sich auch die Herzen des Kaiserpaars Zita und Karl. Für den Aargauer Kulturdirektor Georg Matter steckt in diesem Erbe noch viel Potenzial. Die Geschichte der Habsburger könne dazu beitragen, den Kulturtourismus im Kanton weiter zu stärken.
5: Genau, also die Insider, sage ich jetzt mal, die Habsburger-Fans, die es tatsächlich gibt, die wissen natürlich von diesen Orten. Aber ich glaube, das Potenzial für ein noch größeres Publikum, für Leute, die sich vielleicht noch nicht so fest mit den Habsburgern beschäftigt haben, das ist tatsächlich vorhanden und können wir mit diesem Projekt aktivieren.
1: Der Aargau macht seine Rolle als Stammlande der Habsburger also sichtbarer, als dies bislang der Fall war. Beispielsweise mit szenischen Führungen an verschiedenen Schauplätzen. So gibt es auch eine Führung mit Sissi, der Aargauerin. Auch wenn die echte Sissi die Habsburg wohl nie besucht hat. Wie viele Reisende passierte sie den Aargau wohl lediglich auf dem Weg in die Ferien. Ausgerechnet die bekannteste Habsburgerin hatte also kaum Bezug zu jener Region, in der die Geschichte ihrer Dynastie einst begann.
0: Alex Moser, 13 Uhr. Das war das Rendezvous. Mein Name Ivana Pribakovic. Verantwortlich für die Nachrichten heute Jan Grüebler. Im Tagesgespräch geht es heute um die sozialen Spannungen und politischen Proteste in Frankreich mit Hélène Miard-Delacroix, der Politologin und Professorin für Zeitgeschichte an der Pariser Universität Sorbonne. Nach den Schlagzeilen mit Lukas Siegfried.
6: Die Weltwirtschaft dürfte in diesem Jahr um 3,1% wachsen. Davon geht der Internationale Währungsfonds IWF in seiner neuesten Einschätzung aus. trotz Krisen wie den Kriegen in der Ukraine und im Nahen Osten. Fürs kommende Jahr rechnet der IWF gar mit einem stärkeren Wachstum von 3,4%. Der Auftrag für den Bau des Grimseltunnels verzögert sich. Das Bundesverwaltungsgericht hat einer Beschwerde aufschiebende Wirkung gewährt. Es gebe offene Fragen bei der Vergabe des Auftrags, sagt das Gericht. Außerdem seien die nötigen Unterstützungsgelder des Bundes bisher nicht freigegeben. Und mit Beginn des Winterhalbjahres und der Grippesaison ruft der Bund Risikogruppen zur Impfung auf. Gegen Grippe, aber auch gegen Covid-19 und RSV. Im November führt das Bundesamt für Gesundheit zusammen mit Apotheken und Arztpraxen 2 nationale Impfwochen durch.
7: Es ist 1:01.
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7: Und hier geht jetzt das Klassiktelefon in eine neue Runde. Ihre Musikwünsche am Mittag mit Hannes Dickelmann heute am Mikrofon. Ich sage ganz herzlich willkommen. Wie immer haben Sie uns im Voraus Ihre Wünsche geschickt auf die Telefonnummer 0848 365 364 oder schriftlich an klassiktelefon@srf.ch. Und der erste an der Reihe, das ist heute Beider Ruhp. Er ist dankbar für einen geglückten Übergang.
9: Meine Frau ist gut in der Sonnmatt in Luzern angekommen. Das wollen wir feiern mit dem Hosanna in Excelsis aus dem Benediktus aus der Hamalmess vom Bach. Vielen Dank, Beider Ruhp.

0: Hosanna aus der Hamol-Messe von Johann Sebastian Bach. Philipp Herreweche leitete Orchester und Chor des Collegium Vocale Gent. Manchmal schiebt man eine Pendenz vor sich her, auch wenn es eigentlich eine schöne Pendenz ist oder wäre, einfach weil es noch irgendwo klemmt. So ist es Ihnen gegangen, liebe Frau Bär.
1: Es gibt eine Frau, die schon lange einen Wunsch verdient hat. Das ist Verena Brogli aus Worb. Sie ist so tapfer am Lehren laufen. Darum würde ich ihr gerne etwas wünschen, aber ich habe einfach nie gewusst, was. Und heute Morgen so ein schönes Stück gehört vom Ignaz Pleyel, Sinfonie D-Dur, Opus 3.1. Und liebe Mutter, ich denke ganz fest an dich und freue mich, dass ich dich habe und gute Besserung. Danke vielmals. Alle guten Wünsche von der Sabine Bär aus Wettigen.

Sabine Beer grüßt ihre Mutter Verena Brogley hier im Klassiktelefon auf SRF 2 Kultur mit dieser Musik von Ignaz Pleyel. Der erste Satz aus Pleyels Sinfonie in D-Dur Opus 3 Nummer 1. Howard Griffiths leitete das Zürcher Kammerorchester. Gestern hat im Klassiktelefon eine Hörerin ein Purcell-Lied gewünscht, und zwar gesungen vom englischen Sänger Sting. Rita Urscheler aus Allschwil schreibt uns nun, auch sie habe, genau gleich wie diese Hörerin gestern, dieses Stück gehört und kennengelernt in der letzten Ausgabe unserer Sendung Musik für einen Gast, wo Elke Heidenreich zu Gast war und es sich eben gewünscht hat. Sie, Frau Urscheler, Sie schreiben nun, Sie hätten bisher nur die Dowland-Aufnahmen von Sting gekannt und ein Stück aus eben diesem Sting-Dowland-Album möchten Sie nun heute gerne im Klassiktelefon hören. Vielleicht sei das ja dann noch eine weitere Entdeckung für die Hörerin von gestern und für andere natürlich auch.

0: In Darkness Let Me Dwell. Ein viele Jahrhunderte altes Stück von John Dowland, gesungen hier vom englischen Musiker Sting. Unverkennbar seine Stimmfarbe und begleitet auf der Laute von Edin Karamazov. Rita Urschela hat da an einen Wunsch angeknüpft aus der gestrigen Sendung. 0848 365 364, das ist die Nummer vom Klassiktelefon. Da können Sie jederzeit anrufen und uns für die kommenden Sendungen Ihre klingenden Wünsche aufgeben. 0848 365 364. Und das haben für heute auch Sie getan, lieber Herr Keller.
1: Sein Leben hat im Oktober 1882 in der heutigen Ukraine angefangen. Und im März 1937 in der Schweiz, in Lausanne, geendet. Dazwischen eine Künstlerkarriere von dem polnischen Komponist und Pianist mit glänzendem Erfolg und bitteren Niederlagen. Das erste Mal bin ich Karol Szymanowski in einem von seinen Streichquartett begegnet. Heute wünsche ich mir im Klassiktelefon ein kürzeres Stück. Tempo di Minuetto aus seiner Klaviersonate C-Moll, Opus 8. Adrian Keller, Walzenhausen.

Sie funkelt und glitzert wie ein kleiner Edelstein, diese Musik von Karol Szymanowski. Der Satz Tempo di Menuetto aus Szymanowski Klaviersonate Nummer 1. Der Pianist Rafał Blechacz hat dieses Stück hier zum Leben erweckt. Guten Tag, liebes Klassiktelefon, schreibt uns Dagmar Dres aus Richterswil per E-Mail. Kürzlich habe ich im Radio den Mandolinenspieler Avi Avital gehört, zusammen mit der Akkordeonistin Xenia Sidorova. Diese musikalische Kombination hat mir sehr gut gefallen und deshalb wünsche ich mir ein Stück von diesen beiden Musikern. Natürlich gern, Frau Dres.

0: Avi Avital, Mandoline und Xenia Sidorova, Akkordeon. Hier waren diese beiden zu hören mit einer Bearbeitung dieses Violinsatzes, Violinsonatensatzes, ja, von Wolfgang Amadeus Mozart aus der Violinsonate in E-Moll, Köchelverzeichnis 304, das Allegro. So, gleich 13:30, Sie hören das Klassiktelefon hier auf SRF 2 Kultur und hier kommt jetzt wieder mal einer dieser Notizzettel zum Einsatz. Ein Notizzettel, ja, darauf haben Sie, Frau Tommen, nämlich einen Stücktitel und die ganz genaue Sendezeit aufgeschrieben.
1: Da ist Esther Tommen in Gelterkinden. Ich habe einmal am 29. Juni am Morgen um 6:58 vom Wranitzky einen langsamen Satz auf dem Cello gehört. Das ist ein Cellokonzert und würde jetzt den gerne für alle meine Freundinnen, die Cello spielen, und überhaupt für den ganzen Freundeskreis wünschen. Danke vielmals und noch einen schönen Tag.
0: Ja, Ihnen auch, Frau Tommen, danke. Und jetzt kann das kleine Zettelchen also weg.

Die Schweizer Cellistin Chiara Enderle, begleitet vom Münchner Kammerorchester unter Howard Griffiths, in diesem langsamen Satz von Paul Ranitzkis Cellokonzert C-Dur, Opus 27. Esther Tommen grüßt mit dieser Musik alle ihre Cello-Freundinnen und Freunde. Ja, Grüße gehen hier im Klassiktelefon jetzt als nächstes auch von Ursula Köllner in Wetzikon an Monika Ipscher-Köllner in Schaffhausen. Und angeheftet an diese herzlichen Grüße und an die besten Wünsche für einen farbigen Herbst ist Kammermusik von Felix Mendelssohn.

Intermezzo, ein Satz aus Felix Mendelssohns Klavierquartett Nummer 2 in F-Moll, gespielt hat das Fauré-Quartett. 0848 365 364 ist die Telefonnummer zum Wünschen hier im Klassiktelefon. Da können Sie jederzeit anrufen und Ihr Lieblingsstück oder ein Lieblingsstück wünschen für die kommenden Sendungen. Und natürlich gibt es auch die von Ihnen, die den schriftlichen Weg bevorzugen. Ein Mail nämlich an klassiktelefon@srf.ch. So auch Marlene Zelger aus Stanz. Liebe Frau Zelger, Sie haben uns geschrieben, weil Sie in unserem Morgenprogramm einen Ausschnitt gehört haben aus Johann Sebastian Bachs wohltemperiertem Klavier in einer Bearbeitung für Marimba, Vibraphon und Klavier. Ihnen würde dieses Stück allerdings viel besser im Original gefallen, schreiben Sie uns, gespielt auf einem Cembalo. Ja, und genau für so etwas ist das Klassiktelefon doch schließlich da. Hier kommt für Sie, Frau Zelger, und alle anderen Cembalo-Freundinnen und Freunde dieses Bach-Doppelpäckchen Präludium und Fuge in Cis-Dur. Andreas Steyer spielt.

0: Präludium und Fuge in Cis-Dur aus Band 1 von Johann Sebastian Bachs wohltemperiertem Klavier. Andreas Steyer saß da am Cembalo. Und hier ist an diesem Dienstag jetzt noch Platz für einen neunten und letzten Wunsch. Noch einmal Bach wird hier gewünscht und der Anruf kommt aus dem Emmental.
1: Guten Mittag, liebe Klassik-Telefon-Familie. Auch Anna Reis, Eschbacher aus Burgdorf, gehört zu denen, die schuderhaft gerne das Klassik-Telefon hört. Sie hat am 12. Oktober Geburtstag und ich wünsche ihr nachträglich ein Bachchoral, und zwar «Befiehl du deine Wege», weil das sind Worte, die ich denke, die ihr zum Geburtstag ganz gut tun und viel Zuversicht schenken. Und ich schicke ganz liebe Grüße nach Burgdorf auf Lützelflüe von Lislotte Beyer.

Mit einem Bach-Choral endet das heutige Klassiktelefon. Befiehl du deine Wege aus der Matthäus-Passion. Raphael Pichon leitete hier sein Ensemble Pygmalion. Und morgen um 1 geht's weiter mit Chorälen, Konzerten, Sonaten, Scherzi, Duetten, Sinfoniesätzen, was Sie eben gelüstet, worauf Sie Lust haben. Die Wunschlisten im Klassiktelefon, die stehen für Sie bereit, rund um die Uhr 0848 365 364 oder klassiktelefon@srf.ch. Vielen Dank fürs Mitmachen und fürs Zuhören Ihnen allen. Viertel vor zwei, gerade vorbei, jetzt ist es Zeit für das Concerto. Redaktion Valerio Benz und am Mikrofon im Studio weiterhin Hannes Dickelmann. Bach seine Orgel, Haydn sein Streichquartett, dem Beethoven sein Hammerklavier. Jede Zeit hat ihre Musikinstrumente und viele Komponisten hatten auch ihre Lieblingsinstrumente. Aber fragen darf man sich trotzdem und ein kleines Gedankenspiel machen vielleicht, was hätte beispielsweise Mozart für Saxophon geschrieben, was Händel für elektrische Gitarre und was Beethoven für ein Akkordeon?

Eindeutig Beethoven, für die, die das Stück kennen, aber eindeutig kein Klavier, sondern Akkordeon in diesem Fall. Wunderbar gespielt von Vivian Chassot. Der Weg ist ja nicht allzu weit vom Klavier zum Akkordeon. Beide Instrumente haben Tasten. Und wenn Beethoven ein Stück Bagatelle betitelt hat, wie eben diese Bagatelle Opus 33 Nummer 1 in S-Dur, dann dürfte er wohl auch nicht allzu orthodox gewesen sein bezüglich der Wahl des Tasteninstrumentes. Die Schweizer Akkordeonistin Vivian Chassot, die geht auf ihrem neuen Album aber noch einen großen Schritt weiter. Sie präsentiert uns da nämlich nicht nur Beethovens Bagatellen auf dem Akkordeon, sondern, man höre und staune, auch sein großes, einziges Violinkonzert. Auch dazu muss gesagt werden, dass es Beethoven selbst war, der die Spur mindestens da bereits gelegt hat, nämlich als er das besagte Violinkonzert als Klavierkonzert umgearbeitet hat. Vivian Chassot hat sich bei ihrer eigenen Bearbeitung nun allerdings nicht nur auf diese Klavierfassung abgestützt, sondern, wie sie selber sagt, das Singende der Violinstimme in den Vordergrund zu setzen versucht. Und damit in gewisser Weise also die Vorzüge des Tasteninstruments mit jenen des Saiteninstrumentes verbunden. Während der Klavierton nach dem Anschlagen nämlich schnell wieder verklingt, ja, der geht weg, kann das Akkordeon mit seinen Luftzungen den Ton lange halten. Es kann ihn sogar anschwellen lassen und die Linien so noch melodiöser gestalten. Eben fast wie eine Geige. Nur dass sie als Tasteninstrument mehrere Linien gleichzeitig verfolgen kann und vom Klavier auch eine Art rhythmische Prägnanz geerbt hat. Das alles wollen wir uns jetzt anhören und zwar in voller Länge. Ludwig van Beethovens Violinkonzert D-Dur Opus 61, arrangiert für Akkordeon und Orchester. Vivian Chassot spielt zusammen mit dem Collegium Musicum Basel unter der Leitung von Jan Schulz.

Ludwig van Beethovens Violinkonzert in D-Dur, Opus 61, einmal ganz anders gehört und anders gespielt, nämlich von der Schweizer Akkordeonistin Viviane Chassot. Sie hat das Werk neu arrangiert für ihr Instrument und hat es kürzlich auf CD eingespielt, gemeinsam mit dem Collegium Musicum Basel und dem Dirigenten Jan Schulz. Beim Schweizer Klassiklabel Prospero ist dieses Album digital bereits erschienen und physisch ist es dann erhältlich ab dem kommenden 6. November. Und neben dem Filetstück sozusagen, dem gehörten Konzert eben, sind auf dieser CD dann auch noch die Bagatellen Opus 33 von Beethoven versammelt und weitere kürzere Klavierstücke von ihm, alles gespielt, versteht sich, auf dem Akkordeon. Sie hören das Concerto hier auf SRF 2 Kultur und jetzt wechseln wir hier von Beethoven zu einem vergleichsweise weniger bekannten Komponisten, nämlich zum Spanier Manuel Blasco de Nebra. De Nebra, ein Zeitgenosse von Mozart, in Sevilla geboren und dort auch tätig als Organist der Kathedrale, zwischenzeitlich in Madrid ausgebildet von seinem Onkel José de Nebra. Manuel Blasco de Nebra war bekannt als großartiger Improvisator, als ein Musiker, der auch Stimmungen aus dem Alltag, aus der ihm umgebenden Kultur in seine Werke einbauen konnte. Das ist deutlich zu hören in der folgenden C-Moll-Klaviersonate von ihm. Da entzündet sich im zweiten Satz eine Art andalusisches Flamenco-Feuer, nachdem der erste Satz sich nachdenklicher Melancholie hingibt. Vielleicht die nächtliche Atmosphäre, wenn alles zur Ruhe kommt und wenn auch die Gitarreros und Kastagnetten schweigen. Javier Perianes setzt sich ans Klavier.

Manuel Blasco de Nebras, Klaviersonate in C-Moll, Opus 1 Nummer 1, gespielt vom spanischen Pianisten und de Nebra-Kenner Javier Perianes. Das war das Concerto, heute Dienstag mit der Redaktion von Valerio Benz. Und jetzt sind es noch 4 Minuten bis zu den Nachrichten um 3.

0: aus Joseph Haydns Streichquartett in G-Dur, Opus 33, Nummer 5, das Finale, gespielt hier vom Quartetto Casals. Und damit ist es jetzt wieder Nachrichtenzeit geworden. Sie hören SRF 2 Kultur.
1: Die Nachrichten von SRF um 3 mit Manuel Risi. Ende November stimmt die Schweizer Stimmbevölkerung erneut über die Besteuerung von Ehepaaren ab. Nun hat der Bundesrat seine Argumente gegen die sogenannte Fairness-Initiative der Mittepartei dargelegt. Die Initiative will, dass Ehepaare bei der direkten Bundessteuer nicht mehr bezahlen als unverheiratete Paare. Dabei sollen Ehepaare aber weiterhin eine gemeinsame Steuererklärung ausfüllen. Die Steuern sollen dann einfach anders berechnet werden als heute. Der Bundesrat lehnt die Initiative ab. Finanzministerin Karin Keller-Sutter sagte dazu vor den Medien, seit dem Jahr des Stimmvolks zur Individualbesteuerung würden verheiratete und unverheiratete Paare künftig gleich hoch besteuert. Und ein Ja zur Mitte-Initiative würde zu widersprüchlichen Steuersystemen und höherem Aufwand führen. Die Abstimmung findet am 29. November statt. Ebenfalls am 29. November befindet die Schweizer Stimmbevölkerung, ob die Mehrwertsteuer von 8,1 auf 8,5% erhöht wird, um die 13. AHV-Rente zu finanzieren. Heute hat ein Komitee aus Mitte, SP, Grünen und EVP seine Argumente für das Anliegen vorgestellt. Diese moderate Erhöhung der Mehrwertsteuer garantiere eine stabile AHV und sichere die Renten, sagen die Befürworterinnen und Befürworter. Ein Nein würde die AHV gefährden und damit auch alle Menschen, die sie beziehen. Der Bundesrat und eine Mehrheit im Parlament steht hinter der Vorlage, dagegen sind FDP und SVP. Zu weiteren Meldungen aus der Schweiz nun. Die Allianz gegen das Freihandelsabkommen der Schweiz mit den Mercosur-Staaten hat ihr Referendum lanciert. Die Gegner des Abkommens warnen vor den Folgen für den Amazonas-Regenwald, die Menschenrechte und die Schweizer Landwirtschaft. Zum Gegnerbündnis gehören mehrere NGOs, die von den Grünen und der SP unterstützt werden. Ein Unwetter hat mit Hagel im August weit höhere Schäden verursacht, als bisher bekannt war. Laut dem Rückversicherer Swiss Re beträgt der versicherte Schaden insgesamt 1,7 Milliarden Franken. Bisher ist man von einer Milliarde ausgegangen. Bei den neuen Angaben sind nun auch die Zahlen der kantonalen Gebäudeversicherungen mitgerechnet. In Ungarn hat das Parlament Bestimmungen im sogenannten Kinderschutzgesetz außer Kraft gesetzt. Und zwar Bestimmungen zu Homosexualität und Geschlechtsanpassung. Das Gesetz wurde vom früheren Ministerpräsidenten Viktor Orban initiiert und es sorgte für Kritik und Proteste. Denn es beschränkt für Kinder und Jugendliche den Zugang zu Informationen über Homo- und Transsexualität. Der Europäische Gerichtshof stellte im April dieses Jahres fest, dass das ungarische Gesetz gegen die Grundrechtecharta der EU verstößt. Die Wetteraussichten: heute ziehen vermehrt Wolken auf und lokal fällt etwas Regen. Morgen wird es dann zunehmend sonnig bei rund 19 Grad. Das waren Nachrichten von Radio SRF. Verantwortlich Juliette Schilz.
0: SRF 2 Kultur. Um kurz nach drei mit Hannes Dickelmann am Mikrofon im Studio. Ich wünsche einen guten Nachmittag. Schön, dass Sie mit dabei sind.

Ein Concerto Grosso in F-Dur von Georg Friedrich Händel, Opus 6 Nummer 9 für die, die mitschreiben wollen. Ein munteres Allegro hier daraus mit dem Aradia Ensemble unter der Leitung von Kevin Mellon. 5 Blasinstrumente, Flöte, Oboe, Klarinette, Horn und Fagott. Na klar, sagen Sie jetzt, das ist die klassische Bläserquintettbesetzung. Allerdings hat irgendjemand auch mal darauf kommen müssen, dass diese Fünferbesetzung vielleicht noch gut klingen könnte und dass man für sie vielfältige Musik schreiben kann. Dieser jemand heißt Anton Reicha. Im frühen 19. Jahrhundert hat dieser Böhme in Paris sozusagen das klassische Bläserquintett erfunden und hat knapp 30 Quintette geschrieben für eben diese Besetzung. Flöte, Oboe, Klarinette, Horn und Fagott. Jetzt wissen wir es. Und hier ist jetzt einer dieser vielen Sätze von Anton Reicha, dieses Andante poco allegretto aus seinem Bläserquintett Opus 88.

Aus Anton Reichers Bläserquintett E-Moll Opus 88, der zweite Satz, Andante Poco Allegretto, gespielt hier vom Albert Schweitzer Quintett. Sie hören SRF 2 Kultur und hier ist jetzt als nächstes auch eine Bläserstimme, eine Oboe. Sie geht voran und präsentiert das lyrisch klagende Thema in diesem Sinfoniesatz von Peter Tschaikowski.

0: Jetzt scheint es, als hätten wir ein Problem mit der Musik. Sie haben auch nichts gehört in den letzten paar Sekunden, nehme ich an, gleich wie ich. Wir versuchen es hier mal mit folgendem Stück.
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0: Das ist natürlich auch sehr schön. Und mit Musik versuchen wir es auch gleich noch.

0: Orchestermusik mit Mitreißqualitäten, William Alwyns Suite schottischer Tänze. Das Royal Liverpool Philharmonic Orchestra hat sich da musikalisch nach Schottland geträumt mit dieser Musik unter der Leitung von David Lloyd Jones. So, und jetzt von der Musik zur Literatur.
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0: Und das war natürlich gar nicht gemeint, sondern vielleicht kriegen wir es noch hin. Das hier.
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So, und mit diesem Militärmarsch von Franz Schubert sind unsere Tickets bereits weg. Nicole Traber aus Basel geht mit Begleitung an die Lesung von Lukas Bärfuss an der Buch Basel. Herzliche Gratulation. 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Morgen Mittwoch in der Morgensendung bei Caroline Lüchinger.

0: Wohl die allerbekannteste Melodie überhaupt des Komponisten Luigi Boccherini, dieses Menuett aus seinem Streichquintett E-Dur, Opus 11, Nummer 5. Der Bratschist Nils Mönckemeyer und ein befreundetes Ensemble haben diesen Evergreen hier zum Besten gegeben. 3:45 jetzt ganz genau und nach 4 Uhr wechseln wir hier auf SRF 2 Kultur die Klangfarbe.
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Christoph Graupners Konzert für Oboe d'Amore und Orchester in C-Dur. Der Solist Offer Frenkel hat hier die Liebesoboe gespielt, diese Oboe d'Amore. Und begleitet wurde er von der Accademia Daniel unter der Leitung von Chalef Adel. Ja, und wenn wir schon bei der Amore sind, bei Henry Purcell heißt es «She loves and she confesses too».

0: She loves and she confesses too. Barbara Bonney hat diese Purcell-Arie gesungen, begleitet von der Academy of Ancient Music. So, und jetzt ist es wieder Nachrichtenzeit. Guten Nachmittag mit SRF 2 Kultur.
1: Die Nachrichten von SRF um 4 mit Manuel Risi und diesen Themen. Der Bundesrat will nicht, dass Ehepaare weiterhin eine gemeinsame Steuererklärung ausfüllen. Er lehnt die sogenannte Fairness-Initiative der Mittepartei ab. Ein Unwetter mit teils Tennisball-großen Hagelkörner hat im August in der Schweiz gewütet und dabei mehr Schäden verursacht als bisher angenommen. Und trotz Gegenmaßnahmen, die asiatische Tigermücke breitet sich in der Schweiz weiter aus. Die Wetteraussichten, die Wolken nehmen zu und lokal fällt etwas Regen. Morgen ist es dann zunehmend sonnig bei rund 19 Grad. Ende November stimmt die Schweizer Stimmbevölkerung erneut über die Besteuerung von Ehepaaren ab. Nun hat der Bundesrat seine Argumente gegen die sogenannte Fairness-Initiative der Mittepartei dargelegt. Die Initiative will, dass Ehepaare bei der direkten Bundessteuer nicht mehr bezahlen als unverheiratete Paare. Dabei sollen Ehepaare aber weiterhin eine gemeinsame Steuererklärung ausfüllen. Die Steuern sollen dann einfach anders berechnet werden als heute. Der Bundesrat lehnt die Initiative ab. Finanzministerin Karin Keller-Sutter sagte dazu vor den Medien, seit dem Jahr des Stimmvolks zur Individualbesteuerung würden verheiratete und unverheiratete Paare künftig gleich hoch besteuert. Und ein Ja zur Mitte-Initiative würde zu widersprüchlichen Steuersystemen und höherem Aufwand führen. Die Abstimmung findet am 29. November statt. Ebenfalls am 29. November entscheidet die Schweizer Stimmbevölkerung, ob die Mehrwertsteuer von 8,1 auf 8,5% erhöht wird, um die 13. AHV-Rente zu finanzieren. Heute hat ein Komitee aus Mitte, SP, Grünen und EVP seine Argumente für das Anliegen vorgestellt. Diese moderate Erhöhung der Mehrwertsteuer garantiere eine stabile AHV und sichere die Renten, sagen die Befürworterinnen und Befürworter. Ein Nein würde die AHV gefährden und damit auch alle Menschen, die sie beziehen. Der Bundesrat und eine Mehrheit im Parlament steht hinter der Vorlage, dagegen sind FDP und SVP. Ein Unwetter mit Hagel hat im August weit höhere Schäden verursacht als bisher bekannt. Mehr dazu von Juliette Schild.
2: Laut dem Rückversicherer Swiss Re beträgt der versicherte Schaden insgesamt 1,7 Milliarden Franken. Bisher ist man von 1 Milliarde ausgegangen. Bei den neuen Angaben sind nun auch die Zahlen der kantonalen Gebäudeversicherungen mit eingerechnet. Das Unwetter mit Hagelkörnern von bis zu 5 Zentimetern Größe habe sich in einem relativ dicht besiedelten Gebiet ereignet, in Winterthur und Umgebung. Es sei das bisher teuerste solche Ereignis in der Schweiz, schreibt Swiss Re. Mehr als 100.000 Autos sind von den Hagelkörnern beschädigt worden. Diese Schäden allein kosten 800 Millionen Franken. Swiss Re geht davon aus, dass solche extremen Ereignisse immer häufiger und teurer werden. Der Rückversicherer nennt auch die großen Waldbrände in Frankreich und in Spanien. Das seien neue Dimensionen.
1: Juliette Schilder berichtet. Die asiatische Tigermücke breitet sich in der Schweiz weiter rasant aus. Betroffen sind besonders das Tessin und die Region Basel. Der heiße und trockene Sommer hat dabei geholfen und auch die Bevölkerung sollte mehr tun gegen die Tigermücken. Das sagt Pi Müller vom Tropeninstitut Swiss TPH.
3: Dieses Jahr sind wir sicher nicht gut gewesen in der Bekämpfung der asiatischen Tigermücke. Es braucht eben wirklich die Mithilfe von allen, dass man wirklich die Brutstätten, das heisst stehendes Wasser, vermeidet. Mücken können ja fliegen, das heisst, es könnten trotzdem noch die belästigt werden, die etwas gemacht haben.
1: Im nächsten Jahr will Swiss TPH sterilisierte Menschen aussetzen, um die Ausbreitung zu bremsen. Im Tessin wird das bereits getestet. Die asiatische Tigermücke ist tagaktiv und deshalb besonders lästig. Sie kann aber auch tropische Krankheiten übertragen, wie Dengue oder Chikungunya. Bisher wurde in der Schweiz allerdings noch keine Übertragung nachgewiesen. Ins Ausland nun. Die Europäische Union gibt 4,2 Milliarden Euro für Ungarn frei, weil die neue Regierung unter Peter Modzsor Reformen beschlossen hat, um Korruption zu bekämpfen. Die EU-Staaten haben einem entsprechenden Vorschlag zugestimmt. Damit ist der letzte Schritt in der Angelegenheit vollzogen. EU-Kommissionspräsidentin Ursula von der Leyen spricht von einem neuen Kapitel, das jetzt beginne, in der Zusammenarbeit mit Ungarn. Zuvor hatte die EU Ungarn unter der früheren Führung von Viktor Orban die Fördergelder noch zurückbehalten. Damit kann Ungarn jetzt auch am Forschungsprogramm Horizon Europe teilnehmen und ungarische Hochschulen können Teil des Erasmus-Programms werden. Die Börsendaten von SIX, der Swiss Market Index, liegt im Moment bei 13.945 Punkten plus 0,5%. Der Dow Jones Index in New York steigt um 0,4%. Der Euro wird zu 93,21 Rappen gehandelt, der Dollar zu 83,31 Rappen. Soweit die Meldungen. Die Wetteraussichten. Heute bleibt es im Norden wechselnd bewölkt. Vor allem in der Nacht fällt gebietsweise etwas Regen. Morgen wird es dann aus Westen zunehmend sonnig bei Höchstwerten um 19 Grad. Im Süden und Westen ist es meist sonnig. Das waren Nachrichten von Radio SRF. Verantwortlich Juliet Schild.
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5: Mit Jodokes am Mikrofon. Ein clever gemachtes Cover von einem großen Song gibt's dann hier in einer guten halben Stunde. Gretchen Palato ist das dann unterwegs mit einer unsterblichen Melodie von Stevie Wonder. Das Original, das kennen Sie wahrscheinlich, oder? If it's magic. Ja, so tönt das im Original bei Stevie Wonder. Aber wissen Sie auch, wer hier die Harfe spielt in diesem Intro? Das wäre dann sie, Dorothy Ashby. Und sie macht den Anfang jetzt in der 4-Uhr-Stunde mit ihrer eigenen Musik. Kommen Sie gut in den Nachmittag.

0: Disguise, so nennt er diese Nummer hier, der Gitarrist und Sänger Raul Midon. Und damit Musik gelingen kann, so wie hier eben bei Raul Midon, klar, da braucht es Talent. Dranbleiben hilft auch, also üben. Aber dann geht es in der Musik auch häufig einfach um Begegnungen.
1: Dann lernt man jemanden kennen und will mit der Person spielen. Und dann entsteht irgendwas. Wenn man jetzt zurückdenkt an John Coltrane und Alice Coltrane, die haben sich ja auch so sehr gegenseitig beeinflusst. Wenn es diese Begegnung nicht gegeben hätte, wäre die Musik ganz anders geworden.
0: Genau, John Coltrane, der große Saxophonist, der tauschte nicht nur musikalische Ideen aus mit der Pianistin und Harfenistin Alice Coltrane. Der Name sagt's, die waren auch verheiratet, die hatten auch Kinder. Der Saxophonist Ravi Coltrane zum Beispiel ist ein Sohn der beiden. Und auch der macht dann in seinem Leben wichtige musikalische Begegnungen. Als nämlich seine Mutter, eben Alice Coltrane, stirbt, da ruft Ravi Coltrane eine junge Harfenstudentin an, Brandy Younger.
1: Dass er sie anruft und sie fragt, am Alice Coltrane Memorial zu spielen, das ist 2007, wenn Alice Coltrane war gerade dann gestorben. Und dann fragt er Brandy an, dass sie zusammen mit anderen Musikern aus New York dann spielt, die Musik von Alice Coltrane. Und das ist, glaube ich, ein sehr großes Sprungbrett für sie.
0: Und so begegnen sich also die beiden Ravi Coltrane und Brandy Younger und diese musikalische Begegnung. SSF Rock hat's gesagt, ist für Brandy Younger der Start in eine große Karriere. Die Harfenistin SSF Rock ist mein Gast heute Abend in der Jazz Collection zu Brandy Younger. Dann ab 20 Uhr hier auf SRF 2 Kultur und Brandy Younger greift hier schon mal in die Saiten in Tickled Pink.
1: Dann lernt man jemanden kennen.
0: Jetzt versuche ich es noch einmal anders. Das war noch nicht die Musik. Aber jetzt kommt die Musik. Tickled Pink.

Durch den Dienstagnachmittag tänzeln mit Tyreek McDowell hier mit dem Sun Song. Und aufgeräumt bleibt die musikalische Stimmung jetzt auch noch bis zu den Kulturnachrichten um 9:30 mit Carla Bley, Major.

0: Ein schönes Paar auf und neben der Bühne. Carla Bley am Piano, Steve Swallow am elektrischen Bass. Und jetzt ist es 16:30.
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0: mit Enora Maurer. In Hongkong sind heute hunderte Menschen vor einer Galerie Schlange gestanden. Enora, sie wollten alle ein Van Gogh-Bild sehen. Warum war dieser Andrang so groß?
2: Ja, das Gemälde Blühende Kastanienbäume ist nach mehr als 60 Jahren erstmals wieder öffentlich zu sehen. Vincent van Gogh hat das Bild 1890 gemalt. In den letzten Monaten von seinem Leben. Und das ist eines der rund 70 Bilder, die Van Gogh gemalt hat nach seiner Entlassung aus einer psychiatrischen Anstalt im südfranzösischen Saint-Rémy. In dieser Zeit hat er ein Gemälde pro Tag geschaffen.
0: Aber wieso wird dieses Bild, diese blühenden Kastanienbäume, wieso werden die jetzt wieder gezeigt?
2: Ja, das Bild wird Mitte November bei Sotheby's versteigert in New York. Es stammt aus der Privatsammlung eines verstorbenen Sammelpaares aus Argentinien. Die Schätzungen liegen bei rund 180 Millionen Dollar, das sind rund 150 Millionen Franken. Bekommt es den Zuschlag in dieser Höhe, wäre es das teuerste Van Gogh-Werk aller Zeiten.
0: Dann in der historischen Königsstadt Fez in Marokko hat ein neues Museum eröffnet, das komplett dem jüdischen Erbe des Landes gewidmet ist.
2: Das Museum der marokkanischen jüdischen Kultur heißt es. Es sei das erste Museum dieser Art in einem arabisch-muslimischen Land, das vollständig mit öffentlichen Geldern finanziert wurde. König Mohammed VI. Hatte das Projekt vor rund 7 Jahren angestoßen, in enger Zusammenarbeit mit der jüdischen Gemeinde vor Ort.
0: Und was bekommen die Besucherinnen und Besucher dort konkret zu sehen?
2: Also zu sehen sind archäologische Funde, seltene Handschriften und Bücher, sakrale Zeremonialgegenstände, aber auch traditionelle Kleidung und ganz alltägliche Handwerkskunst. Das Haus soll zeigen, wie tief das Judentum in der Kultur und Geschichte Marokkos verwurzelt ist.
0: Und dann noch dies: In der Zentralschweizer Kulturszene gibt es einen Personalwechsel bei der Kulturförderung, nämlich des Kantons Luzern.
2: Neuer Leiter wird Severin Barmettler. Der 38-jährige Nidwaldner hat Kontrabass studiert, Kulturmanagement gelernt, war Kommunikationschef am Luzerner Theater, Geschäftsführer des Vereins IG Kulturzug und er war zuletzt in der Kulturförderung der Stadt Luzern tätig. Der bisherige Leiter Hannes Gut verlässt die Luzerner Kantonsverwaltung noch im Oktober. Er wechselt als Geschäftsführer zum Aargauer Kuratorium. Das kümmert sich dort unabhängig um die Kulturförderung.
0: Enora Maurer und ich, Oder Kess, am Mikrofon für Sie hier auf SRF 2 Kultur am Dienstag. Kommen Sie gut in den Nachmittag.

Nancy Vieira mit ihrer Eigenkomposition Singer. Eine Sängerin, die nicht zuletzt mit vielen cleveren Coverversionen aufgefallen ist. Coverversionen von Klassikern aus der Soul- und Jazzwelt, das ist Gretchen Pallotto. Und dass es ihr offenbar auch die Songs der Soul-Legende Stevie Wonder angetan haben, das ist ja nicht weiter verwunderlich. Das sind ja auch einfach sehr schöne Songs. Das ist zum Beispiel eines der Stevie Wonder Covers von Gretchen Pallotto. I Can't Help It heißt der Song von Stevie Wonder. Und ein Stevie Wonder Cover gibt es auch auf dem aktuellen Album von Gretchen Pallotto, eben von diesem Stevie Wonder Hit hier. If it's magic. If it's magic. Hat Gretchen Pallotto auf ihrem aktuellen Album sich zu eigen gemacht. Zu finden ist die Musik auf The Wise Ones, so heißt es das Album. Damit ist sie auf Tour und macht halt auch ein Pflegedach im Muri diesen Sonntag. Und hier schon mal bei uns auf SRF 2 Kultur. If it's magic.

Robert Glasper ist der Gast an den Tasten hier für die Sängerin Gretchen Pallotto, die hier mit dem Stevie Wonder Cover If It's Magic unterwegs war auf SRF 2 Kultur. Live zu sehen ist sie auch diesen Sonntag, nämlich im Pflegedach Muri, dann mit ihrer Working Band. 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

Und da fällt es im Piano. We're all falling heißt dieser Song von SoMe. Und jetzt bis zu den Nachrichten noch die Band Go Go Penguin mit einer geballten Ladung. 100 Moons.

0: Go-Go Penguin mit 100 Moons. Hier auf SRF 2 Kultur.
1: Die Nachrichten von SRF um 5 mit Frank Estermann. Die EU zahlt gut 4 Milliarden Euro eingefrorene Gelder an Ungarn aus, weil die neue Regierung gegen Korruption vorgehen will. Das schwere Gewitter im August hat in der Schweiz Schäden von 1,7 Milliarden Franken verursacht, viel mehr als ursprünglich angenommen. Und ab den 2030er Jahren gibt es ein Formel-1-Rennen in Ruanda. Das afrikanische Land steht wiederholt im Verdacht, Sportswashing zu betreiben. Das Wetter, in der Nacht gibt es lokal etwas Regen, morgen ist es zunehmend sonnig bei rund 19 Grad. Die Europäische Union gibt 4,2 Milliarden Euro für Ungarn frei, weil die neue Regierung unter Peter Modzsár Reformen beschlossen hat, um Korruption zu bekämpfen. Die EU-Staaten haben einem entsprechenden Vorschlag zugestimmt. Damit ist der letzte Schritt in der Angelegenheit vollzogen. EU-Kommissionspräsidentin Ursula von der Leyen spricht von einem neuen Kapitel, das jetzt beginne, in der Zusammenarbeit mit Ungarn. Die EU hatte die Fördergelder eingefroren, weil die frühere Regierung unter Viktor Orban gegen rechtsstaatliche Prinzipien verstoßen hatte. In Frankreich haben heute erneut zehntausende Schülerinnen und Studenten demonstriert gegen den schlechten Zustand der Schulgebäude und für bessere Lernbedingungen. Laut dem französischen Bildungsministerium wurden landesweit mehr als 200 Gymnasien blockiert. Polizeikräfte und Demonstrierende gerieten wie schon bei vorangegangenen Protesten in einigen Städten aneinander. In Frankreich wird seit Wochen protestiert, mitunter gab es auch gewalttätige Ausschreitungen. In die Schweiz. Ein Unwetter mit Hagel im August hat weit höhere Schäden verursacht, als bisher bekannt war. Mehr dazu von Juliette Schild.
2: Laut dem Rückversicherer Swiss Re beträgt der versicherte Schaden insgesamt 1,7 Milliarden Franken. Bisher ist man von 1 Milliarde ausgegangen. Bei den neuen Angaben sind nun auch die Zahlen der kantonalen Gebäudeversicherungen mit eingerechnet. Das Unwetter mit Hagelkörnern von bis zu 5 cm Größe habe sich in einem relativ dicht besiedelten Gebiet ereignet, in Winterthur und Umgebung. Es sei das bisher teuerste solche Ereignis in der Schweiz, schreibt Swiss Re. Mehr als 100.000 Autos sind von den Hagelkörnern beschädigt worden. Diese Schäden allein kosten 800 Millionen Franken. Swiss Re geht davon aus, dass solche extremen Ereignisse immer häufiger und teurer werden. Der Rückversicherer nennt auch die großen Waldbrände in Frankreich und in Spanien. Das seien neue Dimensionen.
1: Juliette Schild. Die asiatische Tigermücke breitet sich in der Schweiz weiter rasant aus. Betroffen sind besonders das Tessin und die Region Basel. Der heiße und trockene Sommer hat dabei geholfen und auch die Bevölkerung sollte mehr tun gegen die Tigermücken, sagt Pi Müller vom Tropeninstitut Swiss TPH.
3: Dieses Jahr sind wir sicher nicht gut gewesen in der Bekämpfung der asiatischen Tigermücke. Es braucht eben wirklich die Mithilfe von allen, dass man wirklich die Brutstätten, das heisst stehendes Wasser, vermeidet. Mücken können ja fliegen, das heisst, es könnten trotzdem noch die belästigt werden, die etwas gemacht haben.
1: Im nächsten Jahr will Swiss TPH sterilisierte Mückenmännchen aussetzen, um die Ausbreitung zu bremsen. Im Tessin wird das bereits getestet. Die asiatische Tigermücke ist tagaktiv und deshalb besonders lästig. Sie kann aber auch tropische Krankheiten übertragen, wie Dengue oder Chikungunya. Bisher wurden in der Schweiz allerdings noch keine Übertragungen nachgewiesen. Nach rund 40 Jahren Pause kehrt die Formel 1 zurück nach Afrika. Ab Anfang der 2030er Jahre soll es in Ruanda wieder ein Formel 1-Rennen geben. Das gaben die Organisatoren der Formel 1-Rennen und der Automobilweltverband heute bekannt. Das Rennen soll während mindestens 10 Jahren in der Nähe der Hauptstadt Kigali durchgeführt werden. Das letzte Formel 1-Rennen auf dem afrikanischen Kontinent fand 1993 in Südafrika statt. Der Zuschlag sei ein großer Erfolg für Ruanda, sagt die freie Journalistin Navina Kotor in Nairobi. Das Land setze stark auf Sport, was ihm aber auch Kritik einbringt.
4: Wanda hat eigentlich schon seit Jahren immer wieder durch Sponsoring auf sich aufmerksam gemacht in einem europäischen Kontext. Visit Rwanda, also die Tourismusbehörde von Rwanda, ist Sponsor von Paris Saint-Germain, von Atletico Madrid, früher auch von Bayern München. Das Land steht eigentlich immer wieder in der Kritik, weil ihm Sportswashing vorgeworfen wird, nämlich dass Rwanda den Sport dazu benutzt, sein eigenes Image aufzupolieren und von Problemen, die es im Inland gibt, Menschenrechtsverletzungen abzulenken und auch von außenpolitischen Problemen, gerade in der Republik Kongo. Und deshalb wird der Regierung von Menschenrechtsorganisationen immer wieder vorgeworfen, dass Sponsoringgeld gezielt eingesetzt wird, um quasi ein positiveres Image vor allem in dem europäischen Kontext zu schaffen,
1: sagt die freie Journalistin Navina Kotwa. Die Börsendaten von SIX, der Swiss Market Index, liegt im Moment bei 13.917 Punkten, plus 0,3%. Der Dow Jones Index in New York ist im Vergleich zum Vortag unverändert. Der Euro wird zu 93,17 gehandelt und der Dollar zu 83,27. Das Wetter: in der Nacht und am Morgen fällt im Norden da und dort etwas Regen. Morgen wird es aus Westen zunehmend sonnig bei Höchstwerten um 19 Grad. Im Süden und Westen ist es vom Morgen an meist sonnig. Das waren Nachrichten von Radio SRF, verantwortlich Juliette Schild.
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6: Eine Frage der Chemie, Lessons in Chemistry. So hieß ein Roman, der ein Welthit war. Vor 4 Jahren auch in der Schweiz, da war es 2022 das meistverkaufte Buch. Jetzt gibt's einen Nachfolger, Pack and Pack, so heißt das Buch. Und die Frage ist natürlich, kann es dieser Nachfolger aufnehmen mit dem Vorgänger? Das schauen wir uns an auf SRF 2 Kultur hier in gleich ein paar Minuten.

0: zwei Saxophon-Giganten im Zwiegespräch. Stan Getz und Jerry Mulligan, That Old Feeling. Vor rund 4 Jahren landete sie mit ihrem ersten Roman einen Welthit, die US-Amerikanerin Bonnie Garmus. Die schrieb sich mit einer Frage der Chemie in die Herzen von Millionen Leserinnen und Lesern. Auch in der Schweiz war dieser Roman, ich habe es gesagt vorhin, das meistverkaufte Buch 2022. Und heute erscheint nun ihr zweites mit dem Titel Pack and Pack. Bei mir im Studio ist jetzt Britta Spichiger aus der SRF Literaturredaktion. Britta, du hast Pack and Pack bereits schon gelesen. Kann es jetzt mit diesem ersten Buch mit einer Frage der Chemie mithalten?
1: Ja, punkto Figurenzeichnung und Humor auf jeden Fall. Aber dieses Mal ist die Hauptfigur nicht eine emanzipierte, selbstbewusste Frau, die mit einer Kochshow gegen Sexismus in der Wissenschaft kämpft, sondern dieses Mal ist es ein junger Mann auf der Suche nach sich selbst.
0: Beschreibe noch ein bisschen die Situation. Was ist das für eine Situation, wo jetzt drinsteckt, der junge Mann?
1: Schauplatz ist nun das New York der 1980er Jahre und der junge Mann, der eben im Zentrum steht, sein Name ist Batter, der ist zu Beginn ein verschuldeter College-Absolvent, der bei Gap T-Shirts faltet, aber sein Herz, das schlägt für die Lyrik. Und tatsächlich ergattert er eine Stelle im angesehensten Lyrikverlag dieser Zeit, eben im Lyrikverlag der Peck. Brüder.
0: Pack and Pack. Und wie ergeht es ihm in diesem neuen Job?
1: Ja, wir verfolgen, wie Batter in diesem Verlag zurechtkommt. Er muss unter dem tyrannischen, narzisstischen, nur auf Wettbewerb und Gewinn bedachten Salton Peck arbeiten. Dieser verbannt ihn zwar in die Kopierabteilung, das gibt's noch in den 1980er Jahren, aber das ändert nichts an Batters Entschlossenheit, für Originalität und Kreativität zu kämpfen.
0: Gut, das tönt für mich jetzt ein bisschen spröde, ein bisschen trocken. Mhm. Spricht das wirklich wieder Millionen von Leserinnen und Lesern an?
1: Ja, das kann man sich wirklich fragen. Und ich habe mit Bonnie Garmus, der Autorin, gesprochen und sie genau das auch gefragt. Und sie sagt, sie habe sich das auch überlegt. Aber dann habe sie sich gesagt, dass sie mit ihrem ersten Buch über Chemie ja auch nicht mit einem Massenpublikum gerechnet habe. Aber die Frage, die ist sicher berechtigt. Das Buch ist kein Page-Turner, sondern ein langes, sehr engagiertes Plädoyer für die Kunst und deren Originalität. Und darauf muss man sich, finde ich, schon einlassen wollen. Wenn man es aber tut, dann lohnt sich die Lektüre auf jeden Fall.
0: Inwiefern denn?
1: Wenn man Bonnie Garmus' erstes Buch gerne gelesen hat, wird man auch jetzt wieder ein vertrautes Muster erkennen. Also wie schon Elizabeth Sott in «Eine Frage der Chemie», ist jetzt auch Barry Gray in «Pack and Pack» eine Figur, die vordergründig ein unspektakuläres Leben führt, sich gleichzeitig aber mutig gegen ein grosses Machtsystem auflehnt. Und ihn dabei zu begleiten, das finde ich ist spannend und macht auch Spass.
0: Im Debütroman «Eine Frage der Chemie» ging es, hast du mir vorhin noch gesagt, um Sexismus. Gegen was für ein Machtsystem wehrt sich denn jetzt diese neue Figur Batter Gray?
1: Er wehrt sich gegen KI. Bonnie Garmus sieht in der künstlichen Intelligenz einen direkten Angriff auf Kultur und Kunst, den es unbedingt zu stoppen gelte, wie sie mir im persönlichen Gespräch gesagt hat. Und der Roman ist deshalb auch ein Votum gegen Vereinheitlichung, gegen Automatisierung, Gewinnorientierung und gleichzeitig auch ein Plädoyer für Originalität, Kreativität und Menschlichkeit.
0: Und jetzt hast du zu Beginn gesagt, Pack and Pack könne auch deshalb mit dem Debüt mithalten, wegen der Figurenzeichnung und auch wegen dem Humor. Das Thema klingt für mich jetzt aber doch nicht wie ein Buch zum Schmunzeln.
1: Ja, man muss allerdings sagen, gerade was die Figuren betrifft, gibt es durchaus Stellen zum

0: schmunzeln. Es gibt auch Situationskomik, manchmal fast Slapstick und Satire. Und hier zeigt sich schon wieder Garmes Fähigkeit, ernste Themen mit einer gewissen Leichtigkeit darzustellen, wie sie es auch schon im ersten Buch getan hat. Allerdings muss man sagen, hat das Buch auch Längen und ausufernde Szenen. Es ist über 540 Seiten lang. Zwischendurch braucht man also durchaus auch einen langen Atem. Aber trotz dieser Schwachstellen, es ist wieder ein Roman voller Herz und Humor.
1: Pack and Pack, so heißt der neue Roman der US-Amerikanerin Bonnie Garmus. Erschienen ist das Buch im Piper Verlag. Es liegt seit heute in den Buchhandlungen. Und du hast gesagt, Britta, du hast ein Gespräch führen können mit Bonnie Garmus. 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

0: Arve Henriksen hat diesen Sound hier auf der Trompete für den Bassisten Lars Danielsson Cloudland. Der Schriftsteller Friedrich Glauser ist eine Schweizer Ikone. Seine Krimis mit dem bärbeißigen Wachtmeister Studer feierten auch als Filme große Erfolge. Was viele nicht wissen, Friedrich Glauser kam in Wien zur Welt und lebte dort, bis er 13 war. Und diese Kindheit in Wien, die ließ Glauser sein ganzes Leben nicht mehr los. Die Literaturvermittlungsgalerie Litar in Zürich widmet Glausers Wien-Erinnerungen nun eine Ausstellung. In dieser Ausstellung treffen Glausers Erinnerungstexte auf Zeichnungen des jungen Graphic-Novel-Autors Nando von Arp. Ein Glücksfall, das jedenfalls findet Bernhard Senn.
1: Friedrich Glausers letzter literarischer Text, verfasst kurz vor seinem Tod mit 38 Jahren, heißt «Damals in Wien» und beginnt so.
2: Es gibt Erinnerungen, die sind wie schillernde Blasen. Nach vielen Jahren, da man schon meinte, sie seien nicht mehr vorhanden, steigen sie plötzlich auf in einer Stunde der Nacht, wachsen, wollen nicht zerplatzen und wieder im Nichts verschwinden, sondern blenden die geschlossenen Augen.
1: Glausers Texte zu Wien setzen sich mit den zahlreichen Ängsten auseinander, die seine Kindheit in Österreichs Hauptstadt um 1900 überschattet haben und sind Ausgangspunkt einer ebenso kleinen wie außergewöhnlichen Ausstellung, ausgerichtet von der umtriebigen Literaturvermittlerin Christa Baumberger. Die Ausstellung wirft einen frischen Blick auf Friedrich Glauser, und zwar mit Hilfe des fast 100 Jahre nach Glauser geborenen Graphic-Novel-Autors Nando von Arp. Der für seine Arbeiten mehrfach ausgezeichnete Zürcher ist ein aufsteigender Stern am Himmel der Graphic Novel. Christa Baumberger, eine Expertin für Glauser. Nando von Arps jüngste Graphic Novel heißt Fürchten lernen. Für Christa Baumberger ein Steilpass für eine Idee. Sie schickt Nando von Arp Glausers Wien-Texte und hofft auf Resonanz.
3: Er kannte Glauser nicht. Und es hat ihn so fasziniert, die Art, wie er erzählt, seine bildhafte Sprache, die Metaphern, wie er zwischen den Zeiten hin und her springt. Und er fand dann, das hat ganz viele Parallelen mit der Art, wie ich zeichne oder wie ich mich erinnere. Und hat sich dann ans Werk gemacht und das ist herausgekommen. Also es war ein Riesenexperiment. Es hätte auch schief gehen können.
1: Die künstlerische Begegnung aus einer Distanz von 100 Jahren wird zur glücklichen Fügung. Von Arps Bildwelten nehmen den Klang von Glausers angstgeprägten Erinnerungen auf, verbinden und verdichten sie.
3: Expressiv, nicht realistisch, sondern sie haben alle einen hohen Symbolgehalt. Es geht ihm nicht darum, etwas möglichst naturgetreu wiederzugeben, sondern eine symbolhafte Situation.
1: Ein Beispiel. Friedrich Glauser verliert als Vierjähriger seine heißgeliebte Mutter. Nando von Arp greift das Trauma auf, fasst es in Schwarz-Weiß.
3: Man sieht da einen Wagen, der ist in der Mitte gebogen wie eine Banane. Es ist ein Sarg auf Rädern, darin liegt die verstorbene Mutter. Unter dem Sarg ist das kleine Kind verborgen. Der Wagen zieht in zwei Richtungen. Wir haben die Pferde, die ziehen den Wagen nach oben aus dem Bild raus und unten das kleine Kind bedient eine Dampfmaschine, das in die andere Richtung zieht. Und das gibt eine unglaubliche Spannung. Man fragt sich, wann zerreißt diesen Sarg?
1: Von Arps Zeichnungen sind die Brücke von Glausers weitgehend unbekannten Wien-Texten ins Heute. Eine Hörstation präsentiert die Texte, die Zeichnungen ergänzen. Sie könnten auch für sich stehen. Gemeinsam schaffen sie einen Resonanzraum mit Aktualitätsbezug.
3: Ich finde, es liegen viele Ängste in der Luft. Wir sind in einer Umbruchszeit, in einer Zeit voller Krisen. Und wir haben hier zwei Künstler, die es geschafft haben, mit ihren Ängsten, mit ihren Krisen einen künstlerischen Umgang zu finden und daraus etwas Produktives entstehen zu lassen. Und ich bin überzeugt, das löst auch bei den Leuten hier etwas aus.
1: Zahlreiche Einträge von Besucherinnen und Besuchern an einer dafür eingerichteten Wand geben Christa Baumberger recht. Sie antworten auf die Frage, was macht Ihnen heute Angst und was gibt Ihnen Sicherheit? Der Dialog ist eröffnet.
0: Die Ausstellung «Schillernde Blasen» Friedrich Glauser, Nando von Arp ist bis Anfang Dezember zu sehen, und zwar in der Galerie Litar in Zürich.

0: Trinca, so nennt sich diese Sängerin aus Lissabon, hier mit der Nummer «Um ein Spiel auf in du Mundo». Und jetzt ist es 17:30 geworden.
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0: Und Enora Maurer ist zu mir ins Studio gekommen mit dem Neuesten aus der Kultur. Die Stadt Bern, die hat ihre diesjährigen Auszeichnungen in den Bereichen Literatur und Kunst vergeben. Wer hat abgeräumt?
2: Kim de Lorison bekommt den sogenannten Welti-Preis für das Drama. Der ist mit 10.000 Franken dotiert. Das ist allerdings das letzte Mal, dass die Stadt diese Auszeichnung vergibt, weil das Geld aus dem Welti-Fonds aufgebraucht ist. Dann haben 4 Autorinnen jeweils 10.000 Franken als Weiterschreiben-Stipendium bekommen. Und für die städtische Kunstsammlung hat Bern außerdem noch Werke von 3 Kunstschaffenden gekauft.
0: Dann das Pariser Centre Pompidou im Herzen der französischen Hauptstadt ist geschlossen bis 2030 wegen großer Bauarbeiten. Die Kunstsammlung, die zieht im März nach Massy ins Centre Pompidou Francilien und nun öffnet dieser Neubau seine Türen vorher schon mal fürs Publikum.
2: Das 30.000 Quadratmeter große Gebäude südlich von Paris ist derzeit zwar noch komplett leer, lässt sich aber schon vorab besichtigen an den kommenden 3 Wochenenden. Gekostet hat das Ganze rund 105 Millionen Euro und die Architektur ist zweiteilig. Vorne viel Holz und Glas für Ausstellungen, hinten ein hochgesicherter Betontresor für die Kunst.
0: Und ab März ist dann die Pompidou-Sammlung dort zu sehen.
2: Genau, rund 150.000 Werke. Ungefähr 700 Lastwagenfahrten seien nötig, um die gesamte Sammlung in ihren neuen festen Standort zu bringen.
0: Und dann noch dies im französischen Schloss Pierrefonds hat eine historische Skulptur nach über 50 Jahren ihre gestohlenen Finger zurückbekommen.
2: Es geht um eine Statue von Erzbischof Turpin, einem Gefährten von Karl dem Großen. Und ihm fehlten seit mehr als einem halben Jahrhundert 4 Finger. 2 davon sind jetzt bei der laufenden Restaurierung wieder angeklebt worden.
0: Und wie sind diese Finger wieder aufgetaucht?
2: Also der Dieb hatte sie vor 3 Jahren mit der Post zurückgeschickt aus Kanada. Der Mann war damals vor 50 Jahren 9 Jahre alt. Er hatte die abgebrochenen Finger offenbar am Boden gefunden und einfach mitgenommen.
0: Finger in der Post, ein bisschen nach Mafia. Danke, Enora Maurer. Und hier legt ein Kontrabass den Boden für einen gelungenen Dienstagabend im Trio um Daniel Garcia. Musik.

der grossen Melodien hier in der Version von Melody Gardeau Over the Rainbow. Und jetzt geht's in den brasilianischen Nordosten, dort kommt der Groove Baião her. Und wenn der Trompeter Daniel Schenker eine Melodie zu diesem Rhythmus komponiert, dann nennt er das Stück Nordost.

Eine Band um den Trompeter bzw. hier Flügelhornisten Daniel Schenker mit Nordost. Jubiläen, das sind ja vor allem für Medienmenschen beliebte Anlässe, etwas zum Thema zu machen. 250 Jahre Beethoven, das war vor ein paar Jahren, ja, leuchtet ein. 100 Jahre Miles Davis, ja. Und 85 Jahre Paul Simon. Aber wenn Sie feurige Simon & Garfunkel-Fan sind oder sonst Paul Simon-Fan, logisch sagen Sie dann unbedingt, jeder Anlass, Paul Simon zu spielen, ist Anlass genug. Nun denn, es sind auch einfach epische Songs, die Paul Simon geschrieben hat. Bekannt wurde er in den 1960er Jahren eben mit Simon & Garfunkel mit Songs wie The Sound of Silence oder Bridge Over Troubled Water. Nach der Trennung des Duos, dann hat Paul Simon eine erfolgreiche Solokarriere gestartet mit Songs, in denen Pop, Folk, Jazz und später auch Einflüsse aus Afrika und Südamerika zusammengekommen sind. Und einer seiner allergrößten Solo-Hits, ganz ohne Zweifel, 50 Ways to Leave Your Lover. Hier zum 85. Geburtstag mit dem epischen Schlagzeugintro von Steve Gadd von Paul Simon. 50 Ways to Leave Your Lover.

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Ein schlichtweg großartiger Song von Joni Mitchell, Both Sides Now. Zaubert auch der Pianistin Miriam Alter jetzt noch ein Lächeln aufs Gesicht bis zu den Nachrichten. Jetzt dann gleich. Die Nummer heißt Smiling.

0: Die Pianistin Miriam Alte mit diesem Tango im Taschenformat hier auf SRF 2 Kultur.
1: Die Nachrichten von SRF um 6 mit Manuel Risi. Guten Abend. Die neue Regierung in Ungarn geht gegen Korruption vor und bekommt dafür eingefrorene EU-Gelder. Die US-amerikanische Botschafterin in Griechenland muss gehen. Sie soll einen Trump-Spender gebeten haben, ihre Kreditkartenschulden zu begleichen. Und ein heftiges Unwetter im August hat mehr Schäden hinterlassen als bisher angenommen. Das meldet der Rückversicherer Swiss Re. Die Wetteraussichten: in der Nacht fällt lokal etwas Regen. Morgen ist es dann zunehmend sonnig bei rund 19 Grad. Die Europäische Union gibt 4,2 Milliarden Euro für Ungarn frei, weil die neue Regierung unter Peter Modrzej Reformen beschlossen hat, um Korruption zu bekämpfen. Die EU-Staaten haben einem entsprechenden Vorschlag zugestimmt. Damit ist der letzte Schritt in der Angelegenheit vollzogen. Zuvor hatte die EU Ungarn unter der früheren Führung von Viktor Orban die Fördergelder noch zurückbehalten. Die Botschafterin der USA in Griechenland muss ihren Posten räumen. Man habe Kimberly Guilfoyle gebeten, zurückzutreten, sagte die Sprecherin des Weißen Hauses. Sie sei eine großartige Bereicherung des Teams gewesen. Gründe nannte sie nicht. Zuvor hatte das Wall Street Journal Nachrichten veröffentlicht, gemäß denen Guilfoyle den Trump-Spender Eric Dieters gebeten haben soll, ihre Kreditkartenschulden zu begleichen. Dafür habe sie diesem in Aussicht gestellt, ihren Einfluss in der Regierung für Gefälligkeiten zu nutzen. Guilfoyle hat die Nachrichten als Fälschungen bezeichnet. Die frühere Fox News-Moderatorin Guilfoyle war zuvor mit dem kalifornischen Gouverneur Gavin Newsom verheiratet und war danach mit US-Präsident Donald Trumps Sohn Donald Trump Jr. verlobt. In Frankreich haben heute erneut Zehntausende Schülerinnen und Studenten demonstriert gegen den schlechten Zustand der Schulgebäude und für bessere Lernbedingungen. Das Innenministerium sprach von mehr als 160.000 Teilnehmern.

0: Denn Marokko erhebe nach wie vor Anspruch auf die beiden Städte, sagt Isabel Schäfer von der Deutschen Gesellschaft für Auswärtige Politik.
1: Im Jahr 2002 nannte der marokkanische König sie beispielsweise in einer Rede usurpierte Enklaven oder widerrechtlich angeeignete Enklaven. Und als der damalige spanische König 2007 Ceuta besuchte, verurteilte der marokkanische König sogar diesen Besuch durch ein Kommuniqué.
0: Dieser Besuch vor fast 20 Jahren, damals noch von Felipes Vater Juan Carlos, war bis heute der letzte spanische Königsbesuch in Ceuta und Melilla. Eine heikle Ausgangslage also. Doch die damalige Verstimmung scheint sich nun nicht zu wiederholen, zumindest nicht offiziell.
1: Also ich habe einzelne Medienberichte gesehen und Kommentare in marokkanischen Medien, die es, glaube ich, als Provokation darstellen, diesen Besuch als Provokation darstellen. Aber auf offizielle Seite ist da eher Zurückhaltung zu sehen.
0: Das Königshaus in Rabat sucht keine direkte Konfrontation mit Spanien. Hauptgrund dafür dürfte sein, dass sich die Lage bei einem anderen großen Streitpunkt zwischen den beiden Ländern entspannt hat, nämlich in der Westsahara-Frage. Marokko beansprucht die ehemalige spanische Kolonie für sich, gegen den Willen der dortigen Bevölkerung der Sahrauis, die für einen eigenen Staat kämpft. Spanien hatte sich in diesem Konflikt lange als neutral gegeben, bis der spanische Ministerpräsident Pedro Sánchez 2022 einlenkte und neu offiziell den Weg Marokkos unterstützt, also dass die Westsahara ein autonomes Gebiet unter marokkanischer Herrschaft sein soll. Seitdem habe sich das Verhältnis der beiden Länder stark verbessert, sagt Migrationsexpertin Isabel Schäfer, gerade auch, was die Lage an den Grenzen betreffe.
1: An manchen Stellen unterhalten die beiden Länder auch gemeinsame Polizeistationen, führen gemeinsame Patrouillen durch. Und man muss sagen, die migrationspolitischen Beziehungen zwischen Spanien und Marokko gehen ja über die Kontrolle der irregulären Migration hinaus. Es geht auch viel um legale Migration, Arbeitsmigration, um kurzzeitige Bedarfe, vor allem in der Landwirtschaft in Spanien, zu decken.
0: Diese engen Verflechtungen dürften auch erklären, warum Spaniens Regierung im Nachgang der Flüchtlingskrise in Ceuta so demonstrativ die gute Zusammenarbeit mit Marokko betonte. Ganz im Gegensatz zu anderen Stimmen in Spanien, von links und rechts, die Marokko beschuldigten, die Grenzübertritte zumindest ermöglicht, wenn nicht sogar befeuert zu haben. Solche Spekulationen seien in Marokko nicht ungehört geblieben, weiß Isabel Schäfer.
1: In seiner Rede am vergangenen Freitag sprach der marokkanische König von, ich zitiere hier, unverantwortlicher Äußerung bestimmter politischer und medialer Kreise und betonte, dass die Partnerschaft eine freiwillige Verpflichtung sei, die keinem Druck unterliegen dürfe. Also da kommt schon Missmut zum Ausdruck.
0: Zum Besuch seines spanischen Konterparts Felipe aber äußerte sich Mohammed VI. Nicht. Ein Hinweis darauf, dass Marokko weiter an gut funktionierenden Beziehungen mit dem nördlichen Nachbarn interessiert ist.
2: 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Volkswagen, der größte Autohersteller Europas, ist am Schlingern. Allein im dritten Quartal dieses Jahres, also von Juli bis September, verkaufte VW 14% weniger Autos als im gleichen Zeitraum des Vorjahres. Steigende Verkaufszahlen in Europa und Südamerika konnten das schwache Geschäft in China nicht kompensieren. VW plant einen umfassenden Stellenabbau von bis zu 100.000 Arbeitsplätzen. Betroffen sind vor allem der Heimmarkt Deutschland und die Kernmarke VW. Wie der Konzern der chinesischen Konkurrenz weiter Paroli bieten kann, das hat VW am Rande des Autosalons in Paris konkretisiert. Für uns war Wirtschaftsredaktor Matthias Heim dabei in Paris und jetzt ist unser Fachmann für die Autoindustrie bei mir im Studio. Matthias Heim, wo sehen Sie die Hauptursachen für die Misere des VW-Konzerns?
3: Ja, also es gibt Entwicklungen, die treffen eigentlich die gesamte Autobranche und dann gibt es eben auch Entwicklungen, die VW selbst verschuldet hat. Und dazu gehört etwa, dass VW lange nicht gesehen hat oder nicht sehen wollte, wie rasch sich der chinesische Markt verändert. Also weg von Benzin und Diesel hin zum Elektroauto. Und da hat VW schon vor einiger Zeit den Anschluss verloren und wurde eigentlich regelmäßig

0: regelrecht von der chinesischen Konkurrenz überholt.
1: Und das allgemeine Branchenumfeld, wie trifft das VW?
0: Ja, da sehe ich zwei Entwicklungen. In vielen Ländern herrscht eine gewisse wirtschaftliche Unsicherheit. Das heißt, die Kundschaft zögert dann beim Kauf eines neuen Autos. Und das spüren dann Produzenten in großen Stückzahlen. Und dazu gehört Volkswagen viel mehr als beispielsweise ein kleiner Nischenanbieter. Und dann kommt auch hinzu, dass es heute viel mehr Konkurrenz gibt als noch vor ein paar Jahren. Und das hängt eben auch mit diesen besagten chinesischen Autobauern zusammen, die ihre Fahrzeuge inzwischen rund um die Welt verkaufen, auch in Europa. Und das heißt, wir haben jetzt eigentlich einen Automarkt, der tendenziell etwas kleiner wird, aber gleichzeitig sind es da viel mehr Marken, die eben auch ein Stück von diesem Markt wollen, und logischerweise kann das nicht aufgehen, und VW gehört jetzt eben zu den Unternehmen, die einen Teil ihres Kuchenstücks abgeben müssen.
1: Bislang reagiert VW vor allem mit dem Abbau von Arbeitsplätzen. Was kann der Konzern sonst tun?
0: Also diese Maßnahme ist einfach eine kurzfristige Maßnahme, um rasch Kosten zu senken oder zu sparen. Gleichzeitig muss man aber auch sagen, dass VW durchaus die Weichen neu stellt, etwa bei der Art und Weise, wie und wo Autos produziert werden. Und da bündelt nun beispielsweise der Konzern die Produktion seines elektrischen Kleinwagens in Spanien, und zwar gleich für drei Marken, also für VW, für Skoda und für Cupra. Und diese Fahrzeuge unterscheiden sich dann nur noch äußerlich. Der Rest, der grosse Teil, rund 80% der Komponenten sind dann baugleich. Und das heisst, damit kann natürlich VW die Produktion vereinfachen, Kosten sparen, und das soll dann auch für weitere Modelle zum Vorbild werden. Und das wäre vor einigen Jahren noch undenkbar gewesen. Da hätte man also in Deutschland, in Tschechien und Spanien, also in typischen Heimmärkten, diese Fahrzeuge hergestellt. Und jetzt hat eben ein Kulturwandel stattgefunden, auch aus der Not heraus natürlich. Gleichzeitig muss man natürlich auch sehen, das hilft natürlich dann den Angestellten in den Fabriken in Deutschland nicht, eben die ohnehin schon nicht oder nur noch wenig ausgelastet sind. Also da profitiert, oder das kommt dann vor allem dem Konzern zugute.
1: Erst gestern haben sich die Europäische Union und China darauf geeinigt, dass China weniger Hybridautos in die EU exportiert. Kann diese Beschränkung VW helfen?
0: Ja, das dürfte allenfalls kurzfristig etwas Linderung bringen, aber mehr nicht. Eigentlich hat die EU mit dieser Einigung vor allem eine Lücke gestopft, die seit zwei Jahren bestand. Vor zwei Jahren hatte die EU Zölle auf chinesische Elektroautos eingeführt, nicht aber auf Hybridfahrzeuge. Und diese Lücke hat man jetzt eben mit dieser jährlichen Beschränkung auf 350.000 Hybridfahrzeuge geschlossen. Aber eben das alleine wird natürlich die europäische Autoindustrie und auch VW nicht retten.
1: Wie geht's denn weiter bei VW? Muss sich der Konzern künftig mit weniger zufrieden geben?
0: Ja, absolut. Und ich glaube, dessen ist sich der Konzern auch bewusst. Und weniger heisst zum einen kleinere Gewinne, zumindest in der nächsten Zeit. Weniger heisst dann aber auch stückmäßig weniger. Und da ist eigentlich noch der Blick aufschlussreich etwas zurück. Vor der Corona-Pandemie auf dem Höhepunkt hat VW oder der VW-Konzern gut 11 Millionen Autos pro Jahr hergestellt. Letztes Jahr waren es noch 9 Millionen Stück. Und dieses Jahr dürfen es erneut weniger sein. Also daran sieht man, dass der Konzern doch schon seit einiger Zeit am Schrumpfen ist. Und jetzt haben wir noch zusätzlich einen intensiven Wettbewerb, neue Konkurrenz aus China. Also das heißt, der Wettbewerb wird noch ruppiger, und das trifft dann eben nicht nur VW, sondern auch die anderen europäischen Autohersteller.
1: Informationen und Einschätzungen von Matthias Heim aus unserer Wirtschaftsredaktion. Besten Dank. Die Nachricht aus dem Weißen Haus kam nicht gänzlich unerwartet. Der Zeitpunkt der Publikation ist aber bemerkenswert. Kaum wurde am Freitag die Juristin Navi Pillay mit dem Friedensnobelpreis ausgezeichnet, verhängten die USA umfassende Sanktionen gegen den Strafgerichtshof in Den Haag. Pillay war einst tätig für den Internationalen Strafgerichtshof. Was bezwecken die USA mit ihren Sanktionen und welche Folgen können sie haben? Darüber sprach ich mit dem Juristen und Publizisten Kai Ambos. An der Georg-August-Universität in Göttingen lehrte er unter anderem internationales Strafrecht und Völkerrecht. Ich habe ihn gefragt, weshalb die USA den Strafgerichtshof ICC derart bekämpfen.
2: Naja, für mich ist das ein Ausdruck einer Verachtung für das Völkerrecht und für jegliche Art von gerichtlicher Kontrolle. Also es geht eher um ein rechtspopulistisches Narrativ, was wir auch bei anderen nationalen Bewegungen, auch hier in Deutschland, entdecken. Man will sich einfach nicht kontrollieren lassen. Und das ist ja auch interessant, wenn Herr Rubio sagt, soll niemals Amerikaner verfolgt werden. Also da müssen die ja ziemlich schlimme Dinge tun, wenn der überhaupt darauf kommt, dass die vor den ISCJH kommen.
1: Also fürchten sich die USA vor diesem Gericht?
2: Ja, das ist irgendwie, wäre das ein bisschen lächerlich. Ja, also das Gericht ist ja im Grunde genommen ein sehr kleines Gericht, was von netten Staaten wie der Schweiz und Deutschland unterstützt wird. Aber letztendlich kann es natürlich eine Supermacht nicht bedrohen. Aber wenn man der Argumentation folgt, zum Beispiel was in der Karibik passiert, die Tötung der Fischer da auf Booten, das ist ja natürlich alles völkerrechtswidrig, auch der Iran-Krieg. Da könnte man vielleicht doch vermuten, die USA haben Bedenken, dass doch wieder irgendwann Ermittlungen beginnen. Also nicht nur bezüglich Israel, wo es ja ursprünglich drum ging, sondern auch vielleicht nochmal gegen die USA. Wir hatten das ja bei Afghanistan. Da gab es ja mehr Ermittlungen, wo auch Amerikaner involviert waren.
1: Nun wollen die USA sämtliche Transaktionen mit dem Gerichtshof verbieten, ihm auf diese Weise finanzielle Mittel entziehen. Wie stark wird die Arbeitsfähigkeit des Gerichts damit eingeschränkt?
2: Ja, die wird natürlich enorm eingeschränkt, allein schon deshalb, weil US-Dienstleister, Banken, die großen Dienstleister im Bereich von IT, Microsoft Word oder auch die ganzen Dienstleister im Kreditkartenbereich von USA kommen. Also wir kommen immer wieder auf das Thema der digitalen und sonstigen Souveränität Europas, an der es eben mangelt. Und insofern ist das Gericht auch extrem dabei, das Versuchen umzustellen. Also so Microsoft Word hat man zum Beispiel schon auf so eine deutsche Open Access Software umgestellt, um da die Abhängigkeiten zu verringern. Das Problem ist, es gibt eben keine Alternativen wirklich. Und finanziell hat es halt auch Implikationen, auch weil der Dollar natürlich so bedeutend ist als die Leitwährung. Also insofern muss man das jetzt sehen, wie man dem entgegnen kann.
1: Wie kann man dem entgegnen?
2: Naja, der Leiter, der Geschäftsstelle, ein Kollege aus Ecuador, macht da ja schon länger was und man hat das ja erwartet, das war jetzt nicht überraschend. Die Drohung nach den Einzelsanktionen gegen Richter, gegen die Ankläger, wollte man sich vorbereiten, zum Beispiel durch diese Umstellung auf diese Open-Source-Software, andere Zahlungssysteme und natürlich die große Hoffnung, dass die Europäische Union natürlich mit der Schweiz, mit Kanada, mit Australien, mit like-minded States, also Staaten, die den Gerichtshof immer unterstützt haben, dann auch den Gerichtshof unterstützen. Finanziell, glaube ich, geht das schon, denn die USA ist ja gar kein Mitgliedstaat und zahlt ja auch nichts für den Gerichtshof. Die Europäer, Kanadier und so weiter sind halt diejenigen, die diesen Gerichtshof finanzieren. Aber mit den Dienstleistungen, das muss man dann sehen, inwieweit es da Umgehungsmöglichkeiten gibt. Das wird sich zeigen. Und vor allem ist die andere Situation natürlich die Austrittswelle von Staaten, die die USA ja betreiben. Weil den Gerichtshof kann man ja auch so kaputt machen, dass einfach die Staaten den Gerichtshof verlassen. Ja, und irgendwann gibt es dann keine Staaten mehr und dann ist der Gerichtshof auch am Ende. Also das sind zwei Fronten, an denen man sich quasi engagieren muss.
1: Die Europäische Union sicherte dem Haager Gericht ihre Unterstützung zu. Was kann die Union den Unternehmen über die finanzielle Hilfe hinaus?
2: Nein, da gibt es ja diese Blocking-Verordnung, die wir haben als Instrument, also eine Verordnung der Europäischen Union, die es europäischen Unternehmen verbietet, extraterritoriale Sanktionen durchzuführen der USA. Das war damals bezüglich Kuba, Iran, Libyen. Da gibt es so einen Anhang, da könnte man den ISCJH reinnehmen. Man kann also ein europäischen Unternehmen das verbieten, wobei das nicht so einfach ist, weil es natürlich auch die wirtschaftliche Freiheit gibt der Unternehmen. Und ein Unternehmen kann auch sagen, wenn mich das in den Konkurs treibt oder meinen Shareholder Value so weit runtergeht, dann kann ich das nicht machen. Also zum Beispiel die Deutsche Bank oder irgendeine Bank, die dann sagt, wir sind zwar kein US-Unternehmen, aber wir haben im US-Markt große Interessen, deswegen können wir diese Sanktionen nicht ignorieren. Das wäre dann ein Dilemma für das Unternehmen, aber das könnte die Union machen. Das ist das Instrument, was wir haben, dass also die Union quasi verbietet, dass man diese Sanktionen durchführt, aber es ist halt nicht abgesichert durch so eine Art Ausfallgarantie. Ja, also dass da finanzielle Mittel bereitstehen, die dann Unternehmen eventuell bekämen, wenn sie finanzielle Verluste dadurch hätten.
1: Was bedeuten die US-Sanktionen mit Blick auf die internationale Rechtsordnung?
2: Ja gut, wir sind ohnehin bezüglich dieser Sanktionen wie auch sonst in einer schwierigen Situation. Wir versuchen das Völkerrecht soweit möglich noch zu retten. Wir plädieren, also die kleineren Staaten, die mittleren Staaten argumentieren immer wieder, wir brauchen Regeln. Und in vielen Bereichen funktioniert es ja auch im internationalen Wirtschaftsrecht, im Bereich der Migration, im Bereich Regulierung von künstlicher Intelligenz. Das ist alles. Wir können ja unsere globalen Krisen nicht alleine lösen. Also wir brauchen Kooperation der Staaten. Aber natürlich ist es sehr schwer, wenn die Supermächte die Spoiler sind, also die USA, China und Russland. Da ist es sehr schwer. Und da müssen eben die Kleineren noch stärker zusammenhalten. Wir sehen das ja auch beim Vereinigten Königreich, dass sich noch näher wieder an die Europäische Union anlehnt. Die Europäische Union diversifiziert. Ja, denken Sie an Mercosur, denken Sie an Indien, denken Sie an Kanada, assoziierte Mitgliedschaft. Also man muss mit dieser Welt so umgehen, dass diejenigen, die die Regeln noch hochhalten wollen, dann eben versuchen, das ohne die USA, ohne Russland, ohne China irgendwie zu machen. Aber es ist natürlich eine schwierige Situation.
1: Am Ende ist der Internationale Strafgerichtshof Ihrer Meinung nach aber nicht.
2: Also wir hoffen das nicht. Es ist ein Abwehrkampf, der geführt wird. Ich habe auch die Tage gesagt, wie viele, es reicht jetzt mit den Worten. Es reicht eben nicht immer nur Lippenbekenntnisse zu machen, wie jetzt auch Deutschland, Frankreich, Italien und so weiter. Wir müssen effektiv was dagegen tun. Also ich glaube, die amerikanische Administration versteht nur die Sprache des Gegendrucks. Es gibt keine Hoffnung, dass man durch Einschmeicheln irgendwas bei Trump und seinen Freunden erreicht. Also müssen wir eben die ganze Wirtschaftsmacht, die wir haben als Europäische Union plus Schweiz und verbündete Staaten, müssen wir in die Waagschale werfen, um diesen Gerichtshof und nicht nur den Gerichtshof, um letztendlich die völkerrechtliche Ordnung, die regelbasierte Ordnung zu retten.
1: Kai Ambos, Jurist und Publizist. Er ist Professor an der Georg-August-Universität in Göttingen. KI-Systeme sind imstande, große Rätsel der Mathematik zu lösen. Das hat sich in den vergangenen Monaten gezeigt, als mit künstlicher Intelligenz ein sogenanntes Millennium-Problem gelöst wurde, also eine der prominentesten offenen Fragen der Mathematik. Jetzt hat OpenAI mit seinem Sprachmodell ChatGPT einen weiteren Schritt gemacht. Einen Riesensprung sogar. Kürzlich stellte das Unternehmen auf einen Schlag 700 KI-generierte mathematische Publikationen online, die bislang ungelöste mathematische Rätsel entschlüsseln. Was das bedeutet für die mathematische Forschung, im Bericht von Wissenschaftsredaktorin Irene Dietschi.
3: Die Forschungsgemeinschaft ist in Aufruhr. Mehr als 700 vollständig von KI erzeugte mathematische Preprints. Vorveröffentlichungen also, einsehbar auf einer Softwareplattform namens GitHub. So etwas hat es noch nie gegeben. Der Husarenstreich des kalifornischen Unternehmens OpenAI hat die Gemeinschaft der Mathematikerinnen und Mathematiker gespalten. Die einen jubeln über riesige Fortschritte. Andere zeigen sich konsterniert, weil KI ihnen die Ergebnisse vorweggenommen hat. Und manche sprechen gar von einer Slopokalypse, einer Flut von sloppy, also schlampigen KI-Inhalten. Auch am Departement Mathematik der ETH Zürich verfolgt man die Diskussion. Tim Gehrunger ist Postdoktorand und forscht über arithmetische Geometrie. Auch er nutzt dabei KI-Systeme. Den Vorveröffentlichungen von OpenAI attestiert Gehrunger, dass sie fachlich viele Fortschritte, ja sogar Bahnbrechendes enthielten. Doch man müsse auch festhalten,
4: dass die Weise, wie diese Studien formuliert und aufgeschrieben sind, überhaupt nicht wissenschaftlichen Standards entspricht. Es werden an vielen Stellen andere Arbeiten nicht zitiert, die man zitieren müsste. Und die Sachen sind auch nicht gut für Menschen zu lesen.
3: Hätte ein Mensch eine solche Studie geschrieben und sie bei einem Fachjournal eingereicht, sie würde mit Sicherheit abgelehnt. Oder das Paper würde zurückgewiesen mit der Aufforderung, das Ganze sauber aufzuschreiben, sagt Gehrunger. Sein Kollege Raphael Mario Steiner, seit kurzem an der ETH zum Assistenzprofessor avanciert, sieht es ähnlich.
5: Wenn man jetzt nur die Inhalte anschaut und nur schaut, was sozusagen die Resultate, die Probleme, die gelöst werden, ist es auf einem extrem hohen mathematischen Level.
3: Hätte ein Forscher diese Menge von Resultaten erzielt, er würde wohl mehrfach die begehrte Fields-Medaille, die höchste mathematische Auszeichnung, gewinnen, sagt Steiner. Ärgerlich sei tatsächlich die Darstellung der Ergebnisse. Zu wissen, dass etwas nicht stimme, sei wertlos, solange man es nicht nachvollziehen könne.
5: Also mit mehr Mühe hätte man das auch besser nachvollziehbarer machen können. Das war denen nur offensichtlich ziemlich wurscht.
3: Allerdings, als grundsätzliche Kritik an den KI-Systemen wollen die beiden ETH-Mathematiker dies nicht verstanden wissen. Tatsache sei,
4: wenn man heute in ein generisches Büro an der ETH läuft, in der Mathematik, ist die Chance sehr, sehr, sehr hoch, dass auf einem der Bildschirme eine KI zu sehen ist.
3: Sagt Tim Gehrunge. Einzelne würden sich zwar ganz dagegen sperren.
4: Aber die überwiegende Mehrheit der Mathematikerinnen und Mathematiker verwendet heute jeden Tag mehrfach KI.
3: Es sei eine Art goldenes Zeitalter der Mathematik, sagt Gehrunge, weil die KI sehr viele Sachen beweisen könne, von denen Mathematiker bis vor kurzem nicht zu träumen wagten. Doch das sei zweischneidig. Wenn die Maschine sämtliche Beweise schon erbracht habe, sozusagen die mathematische Kür, dann bleibe für den Forscher, die Forscherin, nur noch die Pflichtübung, das Ganze zu dokumentieren.
4: Und die Frage ist, ist dieser Mensch dann aber noch dazu motiviert? Bringt ihm das dann noch was? Kann er das dann noch gut veröffentlichen oder sie?
3: Raphael Steiner ist überzeugt, dass Mathematiker nicht so schnell durch KI obsolet werden. Vor allem, wenn es darum gehe, Mathematik zu erklären. Dann sei der Mensch unverzichtbar.
5: Dass wir immer noch weiterhin kritisch denkende Menschen in der Gesellschaft ausbilden, die nicht einfach nur alles glauben, was die AI, das Orakel ihnen sozusagen vorbietet.
3: Tim Gehrunge blickt mit gemischten Gefühlen in die Zukunft. Zwar nutzt er KI kreativ für seine Forschung. Gleichzeitig hat er erlebt, dass bei der mathematischen Beweisführung die KI ihm deutlich überlegen ist. Das schmerzt.
4: Früher war schon auch ein großer Teil der Kreativität und auch für mich ein wichtiger Teil des Mathematikerseins, Beweise zu finden. Und ich finde es schon auch einigermaßen frustrierend, dass die KI jetzt offenbar besser weiß, wie man mein Resultat beweist.
3: Das goldene Zeitalter der Mathematik, es hat auch seine Schattenseiten.
1: Feuer und Eis, Vulkane und Gletscher, das zieht. Island, die Insel im Nordatlantik, ist in den letzten Jahren zu einem begehrten Reiseziel geworden. Was Besucherinnen und Besucher wie auch Einheimische auch geschätzt haben, in Island gab es keine Stechmücken. Gab, denn diese Zeiten sind vorbei. Und das könnte weitreichende Folgen haben, wie unser Nordeuropa-Korrespondent Bruno Kaufmann berichtet.
6: In Island war dieser Ton noch vor kurzem unbekannt. Eine Stechmücke auf der Jagd nach Blut. Doch dann machte der Fotograf Björn Hjaltason die Entdeckung. Eine Stechmücke, genauer gesagt, waren es drei Exemplare. Zwei Weibchen und ein Männchen hatten sich auf die Etikette einer geöffneten Rotweinflasche in seinem Landhaus verirrt. Als ich diese Biester sah, habe ich meine Hosen nach oben gekrempelt und gewartet, ob sie mich stechen werden. Das taten sie aber nicht, erzählt Hjaltason einem lokalen Radiosender und zieht den Schluss, dass sich Islands erste Stechmücken wohl eher von Vögeln oder anderen Tieren statt Menschen ernähren wollen. Tatsächlich galt Island bis zu dieser jüngsten Entdeckung als einziges Gebiet weltweit neben der Antarktis, in dem es keine Stechmücken gab. Ihre Ankunft wird von Fachleuten als Vorbote einer weitreichenden, nicht zuletzt klimatisch bedingten Umwälzung in der Arktis eingestuft, die nicht nur das Leben der Menschen in Island, sondern auch die Tierwelt und die Natur beeinflussen dürfte. Laut dem Zoologen Gisli Gislason ist dabei aber noch nicht geklärt, wie die für das Land neuen Moskitos überhaupt auf die entlegene Insel im Nordatlantik gelangen konnten. Das ist schwierig zu sagen, da es etwa zu weit für einen eigenen Flug ist. Aber ich denke, dass sie vielleicht mit einer Fähre nach Island gekommen sind. Die einzige internationale Passagierfähre des Landes legt einmal pro Woche in Seydisfjörður, ganz im Osten der Insel, an. Hier lebt einige Kilometer von der Küste entfernt der Bauer Eymundur Magnusson mit seiner Familie auf einem Hof, dessen Umgebung sich in den letzten Jahren massiv verändert hat. In der Küche hängt ein schwarz-weißes Landschaftsbild aus der Mitte des vorigen Jahrhunderts.
7: See this photo on the wall?
8: Yes.
6: Da sieht man keinen Baum, nur kahle Erde und wenige heruntergekommene Hütten, beschreibt der Bauer Magnusson die Szene, die den Unterschied zu heute unterstreicht. Denn heute liegt sein Hof mitten im fast 800 Hektaren großen Hatteldormstadaskogur, Islands größten Wald. Der Klimawandel macht es möglich, trägt nun also aber auch dazu bei, dass sich weniger willkommene Gäste wie die eben erst entdeckten Stechmücken auf der Nordatlantikinsel verbreiten können, sagt der Zoologe Gisli Gislason. In den letzten Jahrzehnten sind immer wieder neue Insektenarten nach Island gelangt, aber nur wenige konnten sich wirklich etablieren. Diese Stechmücken sind eigentliche Kraftpakete, die vor allem unseren Landtieren, den Rentieren, aber auch den Vögeln zusetzen könnten, betont Gislason, der an der isländischen Universität lehrt. Aus Skandinavien, wo Stechmücken in großer Zahl seit langem bekannt sind und auch für Menschen eine Plage darstellen, wisse man, so Gisli Gislason, dass Rentiere durch den Befall von Stechmücken große Mengen Blut verlieren und zu wenig Fett für die langen Winter anlegen können. Vögel wiederum werden durch Mückenstiche zu Überträgern gefährlicher Krankheiten. Von beidem waren Islands Bewohnerinnen und Bewohner bislang verschont. Nun muss aber befürchtet werden, dass das Alleinstellungsmerkmal als moskitofreies Land verloren gehen könnte und am Ende auch die typischen Islandpferde nicht mehr so ungestört und gelassen durch die Lavafelder längst erloschener Vulkane schreiten können.
1: Die Reportage aus Island von Bruno Kaufmann. Das war das Echo der Zeit vom Dienstag, dem 13. Oktober, mit Redaktionsschluss um 18.39 Uhr. Verantwortlich für die Sendung heute Lukas Schneider, für die Nachrichten Juliette Schild und am Mikrofon war Ivan Lieberherr.
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8: Mit Theodor Kess am Mikrofon. SRF 2 Kultur am Dienstagabend. Das ist dann, wenn Sie den Alltag hinter sich lassen können und sich hineinplumpsen lassen. In gute Musik, zum Beispiel von den Kapverden. Cesare Evora macht den Anfang. Schönen Abend.

0: Zarte Musik aus Kamerun, Blik Bassi mit Nyi Yeni hier auf SRF 2 Kultur. Zur Harfe gibt es Klischees, zum Beispiel, dass man sie die ganze Zeit stimmen müsse. Natürlich gibt es auch Witze dazu, das Leben eines Harfenisten. Er wird geboren, er stimmt, er stirbt. Aber nicht unbedingt ins Harfenklischee passt die Musik von Brandy Younger.
1: Mir gefällt so der Bass ganz am Anfang, das klingt sofort so. Ich glaube, ich würde das anmachen an so einer Party, so um 1 Uhr morgens, wo man so zu Hause ein bisschen rumsitzt. Und dann würde ich das gerne hören, oder? Es ist so ganz so cool und laid back irgendwie.
0: Die Harfenistin Esther Severak, sie findet, Brandy Younger passt unter anderem als Chill-Out zu einer Party. Und genau das, die Harfe in alle möglichen Kontexte stellen, zeigen, was dieses Instrument neben klassischer Musik sonst noch alles kann, das ist das erklärte Ziel der Harfenistin Brandy Younger. Ob sie damit einfach die Fackel ihrer großen Vorgängerinnen weiterträgt, also von Dorothy Ashby oder Alice Coltrane, oder ob sie schon ihre eigene Stimme gefunden hat, das diskutiere ich jetzt dann gleich ab 20 Uhr in der Jazz Collection hier auf SRF 2 Kultur.

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1: Heute wird es tanzbar in der Jazz Collection. 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Mit der Harfe.

0: Die Hafenistin Brandy Younger ist das hier mit ihrer Band. Wie lange hast du die eigentlich schon auf dem Radar, Esther?
1: Seit ihrem Album Waxin' Wayne 2016, das habe ich sehr viel im Auto gehört.
0: Aber du hast dich ja nicht an ihr zuerst orientiert, oder? Zeitlich, das geht ja gar nicht. Sie ist ja nur ein paar Jahre älter als du.
1: Genau, sie ist, glaube ich, 6 oder 7 Jahre älter. Nein, also ich habe ja auch als Kind angefangen. Sie war jetzt nicht meine erste Referenz, das stimmt schon, ja.
0: Aber du hast sie kürzlich getroffen, auch hast du mir gesagt. Ist ja eigentlich eine Woman on a Mission, quasi angetreten, um die Harfe so fit zu machen für das 21. Jahrhundert.
1: Ja, total. Ich glaube, sie sieht selber das so, dass sie die Harfe in einem anderen Kontext den Leuten zeigen will. Und das macht sie, glaube ich, super.
0: Das ist Esther Sewerak, Harfenistin aus Genf ursprünglich, jetzt in Basel. Man kennt dich vielleicht von deinem Soloalbum Work Witch oder aus den Bands von Miriam Hässig oder von Yumi Ito. Aber du hast zum Beispiel auch als Solistin mit dem Sinfonieorchester Basel gespielt oder mit der Basler Sinfonietta auch zusammengearbeitet. Du unterrichtest auch an der Hochschule für Musik in Basel. Ich nehme an, du kennst auch alle Harfenwitze, oder?
1: Ja, also den Witz, dass man die Hälfte seiner Zeit stimmt und die andere Hälfte seiner Zeit verstimmt spielt, den kenne ich, ja.
0: Ja, es gibt noch kürzer sogar, gibt es den Witz, er wird geboren, er stimmt, er stirbt, der Lebenslauf eines Harfenisten.
1: Ah, den hatte ich tatsächlich noch nie gehört, den kann ich in mein Repertoire aufnehmen.
0: Ja. Es ist nicht wahnsinnig lustig, aber es geht meistens um die Stimmung. Ja, ist das wirklich ein Thema?
1: Ja, es ist schon ein Thema. Man weiß manchmal nicht, dass wir die Harfe als Harfenistinnen selber stimmen, das ist nicht so wie beim Klavier. Der Klavierstimmer kommt, oder? Und dann hat man erstmal Ruhe für ein paar Monate oder ein paar Jahre. Und das ist bei der Harfe nicht. Wir müssen immer jedes Mal stimmen eigentlich, genau. Aber wenn wir das sehr regelmäßig machen, dauert das schon nicht so lange.
0: Es gibt viele Klischees zur Harfe, eben das Stimmen ist eines davon. Groovig und hip zu sein ist eher nicht eines der Klischees, man müsste vielleicht sagen, noch nicht. Brandy Younger auf jeden Fall ist angetreten, das zu ändern, du hast es gesagt, und wir mit ihr hier in der Jazz Collection auf SRF 2 Kultur. Ich bin Jodok Hess. Viel Vergnügen!

0: vom Album Wax and Wayne, das du schon erwähnt hast, ist das einfach auch gestammt. Dieser Track Afro Harping mit Brandy Younger und ihrer Band. Das ist vor 10 Jahren herausgegeben worden. Wann es aufgenommen ist, ist nicht ganz klar irgendwie. Aber vor 10 Jahren ist es herausgekommen. Wie kommt es diese Musik daher?
1: Chillig, oder? Relaxed. Mir gefällt so der Bass ganz am Anfang. Das klingt sofort so. Ich glaube, ich würde das anmachen an so einer Party, so um 1 Uhr morgens, wo man so zu Hause ein bisschen rumsitzt. Und dann würde ich das gerne hören, oder? Es ist so ganz so cool und laid back irgendwie.
0: Genau. Und es ist trotzdem Jazzgeschichte, der Titel ist nämlich ein Referent, oder?
1: Ja, klar. Also das Stück ist eine Komposition von der Harfenistin Dorothy Ashby, über die ihr auch hier eine Jazz-Collection hier aufgenommen habt mit meiner tollen Kollegin Katrin Peschloff.
0: Genau, das kann man nachhören gehen. Warum ist diese Dorothy Ashby so wichtig, vielleicht kurz?
1: Dorothy Ashby war eine Pionierin auf jeden Fall in der Jazzharfe. Also sie hat ja auch Harfe wirklich schmackhaft gemacht, auch im Swing. Und sie war ja auch Pianistin, das heißt die ganze Sprache, dieses ganze Phrasing hat sie auch mit der Harfe gemacht und so. Und leider bleibt sie so ein bisschen so ein Geheimtipp. Ich glaube nicht, dass so viele Leute sie kennen, aber wenn man sich mal Jazzharfe anhören will, dann kann man auf jeden Fall Dorothy Ashby anhören. Ja. Und sie hat ja auch, also eben Afro Harping ist ein Stück, aber auch der Titel von einem Album, einem wirklich ganz tollen Album.
0: Und wenn man über Dorothy Ashby redet, dann kommt häufig relativ schnell diese Triple Burden, diese dreifache Belastung, wie sie das selber genannt hat, als Frau im Jazz, als schwarze Frau in der Musikwelt und als Harfenistin. Und das trifft ja eigentlich auf unsere Brandy Younger genauso zu.
1: Ja, genau. Ich glaube, Brandy hat aber auch gesehen, das ist jetzt was, was sie so klar und gut referenzieren kann. Sie ist halt in dieser Position. Sie ist in New York, sie hat Lust auf Jazz an der Harfe. Natürlich kommt dann Dorothy Ashby ganz schnell als Referenz.
0: Und dann gibt es natürlich noch eine wichtige zweite Referenz.
1: Genau, das ist dann Alice Coltrane, die andere, oder? Ja. Über die wir auch eine Jazz Collection aufgenommen haben. Alice Coltrane war, ja genau, also natürlich im Style ganz, ganz anders als Dorothy Ashby. Aber in der Situation auch schwarze Frau im Jazz mit Harfe. Natürlich denkt man dann sehr schnell an diese beiden. Ne? Wenn man Brandy Younger sieht, dann denkt man, aha, es gab ja auch davor diese beiden. Ja. Aber Brandy Younger nutzt es auch und will auch diese Musik den Leuten vielleicht schmackhaft machen mit moderneren Beats, mit auch hippen Leuten, mit denen sie heute zusammen spielt, so junge, tolle Leute, die in New York halt sind und mit denen sie dann auch spielt, weil sie halt vor Ort ist, oder? Und die kennt.
0: Also man könnte eigentlich sagen, es gibt sehr wenig Vorbilder für ein schwarzes Mädchen aus New York, das Harfe spielen will, aber die zwei, die es gibt, Dorothy Ashby und Alice Coltrane, die sind der Hammer, oder wie Brandy Younger selber das sagt.
2: Wow, you know, there were black women playing a harp. They were women playing harp in this non-traditional genre, and they were women in jazz, you know? So it was something for me that I just finally felt like, wow, you know, representation.
0: Sie fühlt sich also repräsentiert von diesen beiden Vorbildern. Brandy Younger, zur Welt kommt sie 1982 in Hampstead, New York. Sie beginnt früh mit der Harfe, spielt aber auch Posaune. Ich glaube, ihr erster großer Traum ist eigentlich die Marching Band, oder?
1: Ja, das ist schon auch sehr lustig, wie sie das dann erzählt im Interview, wo sie dann aber auch sagt, ihre Eltern haben mir irgendwann gesagt, du kannst doch keinen Masterabschluss in Marching Band machen, was ich auch schon sehr cool finde.
0: Überhaupt die Eltern zur Harfe erzählt sie, dass ihre Mutter eigentlich ständig sagt, ja, das ist ja schön und gut, aber mach doch bei Gelegenheit dann noch etwas, was die Menschen kennen.
1: Ja, genau. Sie sagt halt, sie hat ihre klassischen Stücke gelernt an der Harfe, aber für ein kleines Harfenkonzert, was sie dann gegeben hat, dann fanden die Eltern, okay, die Leute wollen gerne wiedererkennen. Was ich lustig finde, weil das mit meinen eigenen Eltern genauso passierte. Die haben mir das auch immer gesagt. Spiel doch mal so ein Poplied oder so ein Disney-Song oder so, dass die Leute kennen. Das habe ich auch immer gemacht.
0: Und Brandy Younger scheint einen harten Kopf aber zu haben. Sie bleibt bei der Harfe. Sie studiert Harfe an der New York University. Und dort ist sie Mitte 20 und noch Studentin, und da wird sie angefragt für ihren vielleicht bisher wichtigsten Auftritt ihrer Karriere.
1: Genau, nämlich der Ravi Coltrane fragt sie. Der Ravi Coltrane ist der Sohn von John und Alice Coltrane. Und
0: also die Alice Coltrane, von der wir gerade gesprochen haben.
1: Genau. Und
0: der John Coltrane, Entschuldigung, der Saxophonist, der gerade 100 wird dieses Jahr, oder würde, sein Geburtstag. feiern könnte.
1: Genau, das ist der Sohn von diesen beiden, oder? Und dass er sie anruft und sie fragt, am Alice Coltrane Memorial zu spielen, das ist 2007, Wendy Alice Coltrane war gerade dann gestorben. Und dann fragt er Brandy an, dass sie zusammen mit anderen Musikern aus New York dann spielt, die Musik von Alice Coltrane. Und das ist, glaube ich, ein sehr großes Sprungbrett für sie. Da lernt sie auch sehr viele Leute kennen. Ich weiß jetzt nicht, ob sie Ravi Coltrane vorher schon gekannt hat, vielleicht schon flüchtig, aber die haben sicher noch nie zusammen gespielt.
0: Genau, und dann auf diesem Album Soul Awakening, ein paar Jahre später, nach diesem Memorial-Auftritt der Ravi Coltrane dann auch dabei. Wir haben einen Track mit dabei von diesem Album. Eben aufgenommen ist es 2012 herausgekommen, aber ist es erst 2019. Eigentlich gehen wir in der Timeline jetzt also an den Anfang zurück. 2012 entsteht die Aufnahme von Soul Riz. Warum diese Aufnahme?
1: Hier ist Ravi Coltrane halt der Feature, er ist der Solist. Brandy ist auch sehr präsent, finde ich. Ich finde auch, es gibt einen Dialog zwischen den beiden so. Sie ist schon eher in einer Begleitungsrolle. Ich finde auch, die Art, wie sie hier spielt, da schaut sie schon ein bisschen auf, was Alice Coltrane immer gemacht hat. Also Alice Coltrane hat auch immer sehr viel im Harfenjargon Glissandi, das ist eine Technik, wo man einfach den Finger nimmt und auf der Harfe so streicht. Das ist das Erste, was man macht, wenn man eine Harfe sieht, hat man Lust, das zu machen, oder? Das hat Alice Coltrane sehr viel gemacht. Und ich finde, hier macht Brandy das nicht immer direkt mit der Technik, aber das klingt auch so. Das ist ein Klangteppich, den sie baut, wo dann Ravi Coltrane drüber soliert.

0: Der Saxophonist Ravi Coltrane, der Sohn von Jazz Royalty sozusagen, nämlich von Alice Coltrane, der Harfenistin und Pianistin, und von John Coltrane, dem Saxophonisten, hier zu Gast bei Brandy Younger. Und Brandy Younger geht es in der Jazz Collection hier heute auf SRF 2 Kultur. Und vielleicht noch einmal eben diese Alice Coltrane, die jetzt ja über ihren Sohn wie mit dabei ist in dieser Session. Warum ist diese Referenz so wichtig? Warum ist die so wichtig vielleicht in der nutshell?
1: Ich glaube, man kennt auch Jazz-Harfe ein bisschen durch Alice Coltrane. Es gibt diese tollen Cover, ihr Album Monastic Trio hat sie die Harfe drauf, so ganz toll. Also viele Leute denken an Alice Coltrane, wenn man sagt Jazz-Harfe.
0: Und was übernimmt eben Brandy Younger? Du hast das Lisandro erwähnt. Was übernimmt sie sonst noch von Alice Coltrane?
1: Die Art, wie sie andere Leute involviert in ihre Musik, wie sie nicht unbedingt

0: immer selber komplett im Vordergrund ist. Die Harfe ist auch nicht immer ganz komplett im Vordergrund. Hier ist der Solist ja klar, der Ravi Coltrane. Das hat Alice auch gemacht. Sie hat die Harfe da eingesetzt, wo die Harfe toll geklungen hat. Schöne Klangteppiche, schöne Arpeggi und so weiter. Andere Dinge, die vielleicht auf einem anderen Instrument oder von einer anderen Person besser klingen oder anders klingen, hat sie auch schnell mal an andere Leute gegeben. Und das macht Brandy auch. Brandy spielt ihre Harfe. Es ist eine schöne Harfe, die da in dem Moment gut klingt. Sie gibt das krasse Solo an den Ravi Coltrane ab. Und das ist super. Das finde ich toll. Sie macht so tolle Kollaborationen mit Menschen. Und das hat Alice Coltrane auch gemacht.
1: Und dann gibt es in dieser Band noch einen weiteren wichtigen Player. Und das ist der Bassist, Desiree Douglas. Was ist seine Rolle?
0: Er ist, also die lernen sich kennen sehr früh, 2001. Die haben ja beide zusammen studiert an der Hart School of Music, das ist in Connecticut. Also sie hat ihren Bachelor dort gemacht und ihren Masterabschluss in New York.
1: Also schon als Teenager lernen sich die beiden kennen.
0: Fast, ich denke, die waren so, ja, vielleicht 20 oder so. Und da hatte sie ihren kleinen Booth, wo sie klassische Harfe geübt hat. Und er hatte seinen kleinen Booth, wo er Jazzbass geübt hat. Und da haben die sich so kennengelernt. Und Desmond Douglas ist ein ganz angesagter Jazzbassist. Und der hat auch in der Zeit im Ravi Coltrane Quintett mitgespielt. Ich könnte also mir auch denken,
1: Kontakt könnte möglicherweise auch dadurch.
0: Genau, da entsteht sein. Vielleicht die Connection. Das weiß ich jetzt nicht, aber das könnte ich mir jetzt so vorstellen.
1: Und interessant und in gewisser Weise telling ist, dass die beiden dann in der Corona-Zeit immer noch gemeinsam Musik machen, auch Livestreams machen, Musik aufnehmen. Also das ist wahrscheinlich eine Partnerschaft, die über die Bühne hinausgeht. Und du hast von diesem Album, Force Majeure, heißt es, eben aus der Corona-Zeit 2020, einen Track mitgebracht. Warum diese Nummer, Gospel Train?
0: Gospel Train ist eine Komposition von Alice Coltrane. Und ich finde, auch hier sind Alice Coltrane und John Coltrane präsent. Das Stück ist aus 1968, aus dem Album Monastic Trio. Und das hat Alice Coltrane aufgenommen, direkt nach dem Tod von John Coltrane. Und das ganze Album ist eigentlich eine Widmung an John. Und das ist natürlich so schön, dass jetzt Brandy Younger und Desmond Douglas das wieder aufnehmen, zusammen als Duo. Da ist so viel Geschichte dahinter.
1: Wie spielen denn die beiden jetzt zusammen? Kannst du das beschreiben?
0: Ich finde, man hört, dass die sehr, sehr viel zusammen gespielt haben. Die haben ja auch in dieser Zeit eben diese ganzen Livestreams organisiert, in der Zeit, wo man nicht spielen durfte und so. Und da merkt man schon einen sehr starken Dialog zwischen den beiden. Und ich finde auch die Besetzung Bass und Harfe, das ist eine Besetzung, die rein vom Klang sehr gut zusammenpasst. Es ist nicht ein Instrument lauter als das andere. Ich finde, die sind sehr auf einem guten Volumen beide zusammen und das funktioniert sehr gut.
1: Und es funktioniert eben auch, wenn es weniger produziert ist, oder? Wir hatten ja Afro-Harping zu Beginn, was sehr sorgfältig produziert ist. Und das ist jetzt eine eher rohe Aufnahme. Und genau wie du sagst, oder die Mischung stimmt eben trotzdem.
0: Genau, ich glaube, mit dieser Besetzung kann man sich leisten, ein Mikrofon dahin zu stellen. Das ist das, was sie gemacht haben. Die hatten ein einziges Mikrofon. Man hört natürlich, ne, die Home-Production, aber das gehört auch zu dem Charme von dieser Zeit. Man weiß ja, in welcher Zeit das entstanden ist.
1: Hier auf der Gospel Train. Desmond Douglas am Bass, Brandy Younger an der Harfe.

0: Can you move closer? Die sind da noch am Verhandeln, die Aufnahmesituation, die beiden. Brandy Younger an der Harfe und Desiree Douglas am Kontrabass. Das entsteht während des ersten Lockdowns in der Corona-Zeit. Das Album heisst dann Force Majeure. Und wir haben darüber gesprochen, Esther Severac. Brandy Younger ist eigentlich vor allem Fackelträgerin bis jetzt, oder? Das Stück ist von Alice Coltrane, von dieser einen wichtigen Referenz. Die Techniken, Spieltechniken stelle ich mir als Laie vor, jetzt das kommt auch von einer Dorothy Ashby, die eben die Jazzharfe fit macht. Die große Frage wäre für mich, wo ist sie denn eigen, Brandy Younger?
1: Brandy Younger ist für mich eine Netzwerkerin erstmal. Sie nutzt ihre Connections. Also ich glaube, dadurch, dass sie auch eben in New York geboren wurde, aufgewachsen ist, sie kennt einfach auch Leute. Aber sie hat auch die Fähigkeit, die richtig angesagten Leute, die in dieser Jazz-Szene sind, irgendwie in ihre Projekte einzuladen. Und die Leute sagen ja auch zu. Das ist ja nicht immer selbstverständlich, oder? Und ich glaube auch, sie ist ja doch eine klassische Harfenistin. Sie ist klassisch ausgebildet. Das ist gar nicht so leicht, sowas zu machen, wenn man selber ja vielleicht nicht diesen Hintergrund hat. Und sie lernt sich ja auch sehr viel von diesen ganzen Leuten, natürlich, weil sie auch die Tradition von der Harfe aus der Klassik kennt.
0: Und sie hat offensichtlich auch diese Hörgewohnheit, die weit über die Klassik hinausgeht. Oder sie mag Hip-Hop, sie mag R&B und sie möchte auch das weiterentwickeln mit einer Harfe, in diesem ganzen Kontext drin. Aber eben, du würdest sagen, für die Harfe als Instrument, quasi Weiterentwicklung in der Spieltechnik oder neue Ideen als Instrumentalistin, das hörst du jetzt nicht so. Weil mir zum Beispiel aufgefallen ist in diesem Track, da gibt es wie das Gegenstück zum Glissando, so diesen Gegenbewegungsriss fast mit einem, du hast gesagt vorhin, mit einem Fingernagel vielleicht?
1: Ja, vielleicht, so ein Fingernagel, das kann sein. Ja, sie nutzt schon ein paar Techniken, erweiterte Techniken, sagt man da. Aber das ist nicht jetzt ganz neu, das machen andere Leute auch, besonders in der klassischen, zeitgenössischen Musik. Was sie vielleicht auch daher holt oder auch von verschiedenen Leuten, die verschiedene Dinge machen. Ich glaube, man kann sich auch fragen, was macht sie allgemein für die Harfenwelt? Also was ist anders bei ihr als bei anderen Leuten? Und da finde ich, das ist ganz klar. Es ist anders, weil sie es schafft, aus der Harfenwelt auszubrechen, indem sie eigentlich relativ Mainstream Musik macht auch, die natürlich auch sehr viele Leute anspricht. Sie ist nicht sehr avantgardistisch oder so, aber das ist ja auch, weil sie diese Musik mag. Und eben, sie hat selber als, ich meine, sie ist, glaube ich, 82 geboren oder 83, sie hat Hip-Hop und R&B als Teenager gehört, das ist ja ganz klar. Und sie will das mit ihrem Instrument selber auch machen. Und das ist was, was ich total verstehen kann. Man will zu der Musik zurück, die man als Jugendliche oder als Kind gehört hat.
0: Und es ist auch großartig produziert, da haben wir auch noch drüber gesprochen. Ich glaube, auch hier hat diese Desiree Douglas mit zu tun.
1: Genau, ihre ersten Alben sind ja auch von ihm produziert. Das ist auch eine Stärke, die sie hat, dass sie nicht alles alleine macht. Das habe ich ja eben auch schon gesagt. Es gibt ja heute auch ein bisschen diesen Trend, dass man so alleine aufnimmt, alleine produziert, alleine mischt, noch die Musik selber rausbringt und die Fotos selber macht. Und also das ist natürlich auch manchmal ein bisschen finanziell bedingt, weil man nicht immer die Mittel hat. Aber da, finde ich, macht Brandy genau das, was man machen sollte. Man gibt den Leuten, die sich wirklich auskennen, den Job. Und der Desiree Douglas ist eben angesagter Musiker, der sich auskennt mit Produktion. Das ist was, was man als Harfenist oft nicht kann. Man lernt nicht, besonders im klassischen Studium, man lernt nicht zu produzieren und aufzunehmen. Ich bin auch da, die Aufnahmetechnik, die Tonabnahme sozusagen, das ist auch richtig gut. Auch schon in ihrem allerersten Album ist es richtig gut aufgenommen und das ist nicht selbstverständlich. Die Harfe aufnehmen ist schwierig, die hat so eine große Resonanz. Man kriegt manchmal sehr gut den Anschlag, aber dann verschwindet die Resonanz, die eigentlich auch das Schöne an der Harfe ist. Da muss man sich auskennen, um das aufzunehmen.
0: Und indem sie gut delegieren kann, bildet sie auch eine Art Community, so, oder?
1: Das ist genau.
0: Community Building.
1: Ja, genau. Ja. Ich denke, sie hat ihre Clique so. Also sie spielt ja auch die Leute, die bei ihr mitspielen, sie spielt auch in deren Bands mit und entstehen immer Kollaborationen. Das ist ja auch das, was man oft macht. Das passiert immer, auch nicht nur in der Musik, das passiert ja überall. Genau, aber da ist sie, glaube ich, sehr stark und sie ist auch wahrscheinlich einfach cool. Man hängt gerne mit ihr rum, so könnte ich mir gut vorstellen. Das zählt ja auch.
0: Und das wird auch wahrgenommen, all das, was sie macht. Eben in ihrer Karriere gibt es jetzt einen weiteren wichtigen Schritt. Sie beginnt bei den Grammys mitzumischen, wenigstens mal mit einer Nominierung. Das Album Somewhere Different hat einen Track drauf, den du mitgebracht hast. Beautiful is Black, was eine Nominierung, Grammy-Nominierung ist für die Best Instrumental Composition 2022. Jetzt mit einem anderen Bassisten?
1: Genau, hier ist der legendäre Bassist Ron Carter dabei. Hier auch sehr bemerkenswert, dass sie da die Connection hat. Oder vielleicht kennt sie jemanden, den kennt. Das nutzt sie halt. Nee. Und das ist auch so eine schöne Referenz an die ganze Jazzgeschichte.
0: Total, oder wenn Ravi Coltrane die Referenz an John Coltrane und Alice Coltrane war, Ron Carter ist die Referenz zu Miles Davis und einen ganzen Haufen von ganz vielen berühmten Musikerinnen und Musikern. Also sie setzt sich da wirklich in diese Geschichte rein.
1: Ja, genau. Das macht sie super und da kriegt sie auch viel Aufmerksamkeit. Und das ist ja auch legitim, dass das so funktioniert. Da finde ich, hat sie was gefunden, was funktioniert. Aber sie macht es ja auch, weil sie selber davon überzeugt ist. Ja, das ist nicht jetzt einfach so ein Marketing-Ding oder so. Ich glaube, sie will auch mit diesen Leuten spielen, weil sie sehr beeindruckt ist von den Leuten. Sie hat ja auch als Teenager Alice Coltrane gehört. Das war so ihr Zugang, glaube ich, zum Jazz. Sie hat so Jazzharfe entdeckt, auch durch Alice Coltrane. Sie will eben mit den Leuten diese Geschichte weiterschreiben, die halt noch da sind, diese Musik auch mitgestaltet haben.
0: Und natürlich ist Beautiful is Black auch noch eine Referenz an aktuelle Geschichte, also sie verknüpft das sozusagen. Was kannst du noch zur Komposition sagen vielleicht?
1: Das Stück ist eine schöne Ballade. Es ist eben wieder sehr gut aufgenommen, sehr gut produziert. Das sind ihre Stärken, finde ich. So. Und eben auch den Platz zu lassen an Leute. Sie ist nicht jetzt die virtuose Solistin, die über, ich weiß nicht, wie viel Changes spielt. So, das ist auch gar nicht ihr Style. So. Also sie begleitet, sie soliert, aber sie lässt eben viel Platz auch für die Mitmusiker und Mitmusikerinnen. Das zählt auch. Es ist wirklich ein Team. Sie ist nicht alleine. Sie hat ihr Team, ihre Leute.

Ja, das ist Ron Carter zu Gast hier bei Brandy Younger auf Beautiful is Black, die Jazz Collection zur Harfenistin Brandy Younger, und es geht gleich weiter mit einem Solostück hier, Unrest One.

0: Das hat ja auch Bassseiten, das Instrument. Brandy Younger mit Unrest One. Und wir haben darüber gesprochen, dass man jetzt eben diese Bassseiten hört. Nämlich, die sind offenbar gar nicht so einfach zu spielen in einem Bandkontext, hast du gesagt.
1: Ja, in einem Bandkontext verschwindet der Harfenbass relativ schnell. Ich glaube, die Frequenz ist einfach auch so, das mischt sich zu stark mit den anderen Instrumenten und ist es weg.
0: Was ist denn die Geschichte jetzt hinter diesem Track?
1: Der Track ist auch wieder ein Corona-Track. Den hat sie komponiert in ihrer Wohnung während Lockdown. Draußen gab es Proteste in New York und so. Und dieses Unrest ist eigentlich das. Das ist das Brodeln von den Leuten, von die Unzufriedenheit und so weiter.
0: Und jetzt hatten wir es vorhin häufig davon, dass sie sehr geschickt darin ist, die Harfe zu platzieren und sich zu umgeben mit den, Anführungszeichen, richtigen Instrumenten, die die anderen Funktionen übernehmen. Jetzt hier aber das Solospiel, das ist ja eigentlich in der klassischen Literatur gang und gäbe, die Harfe Solo. Was ist die Herausforderung?
1: Ich glaube, Solospielen ist immer eine Herausforderung mit jedem Instrument. Ich denke nicht, dass es bei Harfe jetzt spezifisch schwerer ist als bei anderen Instrumenten. Es braucht viel Kontrolle, viel Souveränität, viel Selbstbewusstsein und so weiter.
0: Auf jeden Fall ist es etwas, was sie beherrscht. Also ich meine, sie zeigt, was sie drauf hat, auch hier. Und auch die Referenz an die klassische Literatur. Du hast gesagt, ich höre hier, dass sie das studiert hat. Oder man, wenn man die Harfe selber spielt, gibt es oftmals auch eine Art Vokabular, was man wieder erkennt. Zum Beispiel hast du gesagt, dass der Groove nicht durchgeht, so eine Solostelle, Rubato. Das ist wirklich eine, würdest du sagen, eine komplette Harfenistin hier, oder?
1: Ja, ich wollte unbedingt ein Solostück auch zeigen, weil man hier mal wirklich hört, wie sie auch alleine einfach spielen kann. In einer Band ist es schon manchmal so, dass die Harfe ein bisschen verschwindet oder dass man sich eben zurücknimmt, weil man tolle Solisten oder Solistinnen dabei hat. Und wenn man alleine ist, kann man mal zeigen, was man kann, genau.
0: Brand New Life heißt dann das nächste Album von 2022 und da kommen jetzt wieder die Namen. Es ist eine Michelle Ngercello am Bass, es ist Mackay McRaven mit dabei, der Schlagzeuger Joel Ross ist mit dabei. Was sagt dir diese Wahl von Mitmusikerinnen?
1: Ich glaube, die Musik von ihr wird gestaltet auch durch die Leute, die da mitmachen. Für mich ist Brand New Life ganz klar R&B, Hip-Hop. Das ist nicht für mich wirklich ein Jazzalbum. Aber die Leute, die mitspielen, sind natürlich, das sind Jazzmusiker und Musikerinnen. Und man kann ja auch andere Dinge dann gestalten, wie man will. Es gibt auch die Hip-Hop-Legende Pete Rock, der ist auch dabei und für einen Track. Und das ist Hip-Hop. Ich höre diesen Track wie ein Hip-Hop-Track. Ja, da entsteht ein ganz neuer Sound. Ich glaube, das ist auch vielleicht das Brand New Life, die Brand New Life-Referenz. Es ist immer wieder neu. Ja, und es ist ihre Jugend. Es ist das, was sie so viel gehört hat. Das merkt man. Und ich denke,

0: Sehr gechillt hier, dieser Track «You're a Girl for One Man Only». Eine Nummer, einmal mehr, von Dorothy Ashby geschrieben, oder von dieser Hafenistin, die wir schon referenziert haben, einige Male, gespielt hier von Brandy Younger und ihrer sehr stark besetzten Band oder All-Star-Band, kann man fast schon sagen, mit Joel Ross am Vibraphon. Rashawn Carter ist der Bassist hier. Das entsteht 2022. Brandy Younger hat das fast schon im Namen drin. Sie ist noch sehr jung. Wohin kann es noch gehen mit ihr?
1: Ich bin gespannt, wen sie sich als nächstes ins Boot holt. Ich glaube, das gestaltet dann auch den Sound, die Musik, und sie gibt auch das ab, ne, an Leute so, und will mit denen arbeiten, und es kann wahrscheinlich in jede Richtung gehen. Ich erwarte alles bei ihr. Ich glaube, sie hat keine Grenzen. Das sagt sie auch selber. Sie findet es gar nicht unbedingt so gut, dass sie jetzt in so einen Jazzhafen-Box reingesteckt wird. Das finden aber auch viele Leute, glaube ich, nicht gut. Man will oft nicht in ein Genre rein und man bricht aus dem Genre aus. Das sehe ich bei ihr auch. Ich glaube, sie macht das sicher auch.
0: Andererseits, wie kann man ausbrechen, wenn man nicht in einer Box mal drin ist? Vielleicht hilft das ja auch ein bisschen. Aber wenn du sie in wenigen Sätzen oder in einem Satz zusammenfassen würdest, dann wäre das Networking schon diese Social Music Aspekt sozusagen im Jazz, wäre schon wichtig bei ihr.
1: Ja, ja. Ich glaube, das ist ganz zentral. Das ist aber ja auch oft so. Dann lernt man jemanden kennen und will mit der Person spielen und dann entsteht irgendwas. Wenn man jetzt zurückdenkt an John Coltrane und Alice Coltrane, die haben sich ja auch so sehr gegenseitig beeinflusst. Wenn es diese Begegnung nicht gegeben hätte, wäre die Musik ganz anders geworden oder es wäre vielleicht viel weniger Musik entstanden oder so. Also die Musik ist ja immer auch das. Das ist eine Begegnung zwischen verschiedenen Menschen. Das hat Brandy Younger, glaube ich, verstanden und sehr früh. Und sie ist wahrscheinlich auch jemand, ja, Soziales. Sie will mit Leuten zusammenspielen, sie will mit Leuten hängen. Sie hat wirklich den Spirit, in den Bands mitzuspielen. Ne? Vielleicht ist das was sicher noch bleibt, was besteht und was sie noch weitermachen wird.
0: Die Jazz Collection zu Brandy Younger. Vielleicht haben Sie sie ja auch schon live gesehen diesen Sommer. Da hat sie an den Jazz Nights in Langnau gespielt. Dieses Konzert haben wir aufgenommen. Das können Sie am 20. Oktober bei uns am Radio hören. Jazz in Concert. Danach wird es auch online abrufbar sein. Herzlichen Dank an dich, Esther Severak, für die Stückauswahl, dafür, dass du dein Harfenwissen hier geteilt hast und aufgetaucht bist für diese Sendung. Ich bin Jodok Hess und wir haben einen letzten Track aus dem Album Get About Season, was in eine bereits schon neue Richtung zeigt, oder?
1: Ja, ich finde schon, auch jeder Track ist ein bisschen anders, finde ich auch hier. Sie erzählt selber über das Album, sie hat es gar nicht im Studio aufgenommen, sondern einfach in ihrem quasi Übraum oder in dem Haus, wo sie die Musik komponiert hat. Und sie hat viel gejammt mit ihren Kollegen Alan Madnord und Rashawn Carter. Und dann haben die das in der Zeit aufgenommen, über eine recht lange Zeit, ich glaube mehrere Wochen. Und das hört man, finde ich. Es ist in jedem Stück eine völlig andere Atmosphäre. Und dieses Stück Get About Season ist, glaube ich, auch mein Lieblingsstück auf dem Album. Das ist so verspielt und irgendwie auch lustig so auf eine Art. Und es lässt auch immer wieder sehr viel Platz. Das ist auch so ganz gechillt. Und ich denke, Brandy ist so eine gechillte Person. Wenn ich so die Musik anhöre, dann kann ich mir das gut vorstellen bei ihr. Sie ist so, das macht sie sehr sympathisch.
0: Und dazu passt eigentlich auch dieser Stücktitel, oder ein Get About. Das ist doch auch so ein positiver Mensch irgendwie.
1: Genau, sie schreibt es selber, ein carefree pleasure seeker. So, und also man sucht wie die Freude im Leben, egal was gerade so passiert. Das passt gut zu dem Stück.
0: Eine Optimistin eigentlich.
1: Genau.
0: Ja, also die Nummer, das Titelstück vom Album Get About Season mit unter anderem als Gast mit der Bayerischen Backer Hutchings an der Klarinette.

0: Also der sitzt so ab, dieser Groove. Und wenn man absitzt, habe ich das Gefühl, ich kann auf Wolken rumlaufen und ich stürze nicht ein. Oder es ist ein Bett. Ich kann rumtänzeln, wie ich möchte. Ich kann mich frei bewegen. Und dieses Freibewegen, das äußert sich bei mir im Sinne von alles loslassen, von jenstem Wissen, sondern der Moment genießen und aus dem Moment heraus spielen. Und das ist für mich das größte Freiheitsgefühl.
1: Das ist Nicole Johentgen. Die Saxophonistin geht seit 10 Jahren immer wieder nach New Orleans, um dort mit ihrer Band Henry Musik einzuspielen. Mit Johentgens Saxophon spielen Posaune, Sousaphon, das ist das ganz tiefe Instrument, und Schlagzeug. Henry, unsere erste von 4 Neuerscheinungen heute in jazz.ch. Mein Name Anina Salis.

0: zwei Bläser, Sousaphon und Schlagzeug. Mehr braucht's nicht in dieser Band. Henry ist das und die Saxophonistin Nicole Johentgen. Ursprünglich aus Deutschland, aber schon ganz lange zu Hause und eine Bereicherung der Jazzszene hier in der Schweiz. Nicht nur als Saxophonistin, auch als Musikerin, die sich mit Initiativen für die Gemeinschaft und die Szene einsetzt. Zum Beispiel mit dem Förderprogramm SOFIA. Es gibt immer wieder mal News von dieser umtriebigen Musikerin Nicole Johentgen und jetzt eben dieses neue Album zusammen mit den New Orleaner Musikern John Ram an der Posaune, Stephen Glenn am Sousaphon und Paul Thibodeau am Schlagzeug. Recorded in New Orleans on April 27th steht auf dem neuen Album und da wollte ich von Nicole doch zuerst mal wissen, was ist an diesem Tag alles passiert? Wie muss ich mir das vorstellen?
1: Der 27. April hat in einem Studio stattgefunden tatsächlich. Und zwar bin ich da mit dem Taxi ein bisschen außerhalb, also nicht Zentrum New Orleans, sondern außerhalb hingefahren. Es sah eigentlich aus fast so wie eine Abstellkammer mit Instrumenten halt drin. Niedrige Decke, einfach so ein ganz einfacher Raum, so ein bisschen Luftschutzbunker, wie bei mir in Zürich. So ein Bunker-Feeling und überall standen mehrfach Schlagzeuge, Keyboards rum Gebläse eigentlich eher weniger. Das haben wir dann mitgebracht und es war so ein kleiner dunkler Raum und wir standen ziemlich eng uns gegenüber, so einer Trennwand, also alles in einem Raum. Mhm. Und wir hatten tatsächlich nie vorher auch die Stücke gespielt, sondern ich habe die als Playalong gesendet, ein paar Wochen vorher und dann haben wir 3 Takes pro Song aufgenommen und meistens ist es der 3. gewesen. Der 1. zum Sound einstellen und überhaupt mal den Song spüren, der 2. zum sagen, uff, nee, das war es jetzt nicht und der 3. war es da meistens. Von außen her war das wie so eine Graffiti-Wand mit Musik, also Saxophonist hast du da gesehen, eine recht bunte Wand, wir sind da reingegangen. Es war mit dem Sound-Ingenieur Tim Stumbo und der hat unsere allererste Platte 2016 in New Orleans auch schon aufgenommen und das war mega spannend, dass wir den nochmal sehen und damals war er so ein bisschen crampy, der war in einer schlechten Phase gerade, menschlich und war, der hat fast kein Wort gesprochen damals und jetzt, 10 Jahre später, der hat gesmiled, hat uns zugerufen, der hat richtig viel geredet. Ich habe gedacht, was ist mit dem los? Und dann hat er mir erzählt, dass er eine Lebensveränderung hinter sich hat und seitdem voll Zen ist sozusagen und der hat eine gute Stimmung reingebracht. Und wir haben uns tatsächlich zu viert nach Corona 2024 in dem Studio auch nochmal erstmals getroffen und dann haben wir die ganzen Stücke durchgespielt. Und zwar ein paar Momente, wo wir gesagt haben, ah nee, das passt jetzt musikalisch nicht. Und dann hat meistens der Schlagzeuger oder der Sousaphonist hat's angepasst mit seinem Spiel und dann hat's geflutscht und die Aufnahme war im Kasten.

0: Der Einsaxophon hören wir mit, du hast das schon ein bisschen gesagt, mit einerseits Posaune, aber dann eben auch dem ganz tiefen Sousaphon und dem Schlagzeug. Du kommst immer wieder auf diese Besetzung zurück. Warum? Was liebst du an dieser Besetzung?
1: Ich liebe diese Besetzung, weil die so glasklar ist. Man kann nicht wirklich faken. Entweder der Ton hängt ein, sitzt und ist platziert oder er schwebt irgendwo rum. Also es ist so eine ehrliche Besetzung, ehrlich gesagt, weil du kannst nichts faken. Es ist so, wie es ist. Und deshalb liebe ich auch, Songs direkt einzuspielen, ohne irgendwelche Schnipseleien oder Fehler ausmerzen, sondern das, weil es so wahr ist, weil es so, es ist so echt. Kann man das nachvollziehen?
0: Ja, und ich überlege mir auch, dann magst du das auch, das Gefühl von Adrenalin? Du bist so ein bisschen ein Adrenalin-Junkie.
1: Ja und nein. Jein. Zum einen, bei der Platte gibt es ja auch sehr viele Chorale. Mhm. Und auch elegische Songs. Also ich mag beides. Ich mag diese Tiefe und ich mag aber auch diesen Spirit von New Orleans, denn wenn man mal dort war, ich hatte damals nämlich die Kids erlebt, und zwar war das eine jugendliche Band aus vor allem Gebläse, also Posaunen, Sousaphon, Trompeten und Schlagwerk, also Schlagzeug, Perkussionsmaterial. Und die habe ich immer abends um 19 Uhr bewundern dürfen und die hatten so viel Spirit. Also wenn man sich bildlich vorstellt, habe ich gedacht, es kommt Feuer aus der Posaune raus. Und
0: sehr schön.
1: Das liebe ich, das liebe ich. Und drum ist in der Musik, die wir jetzt auch hier spielen, ist der Kontrast zwischen dem Feurigen und aber auch dem Ernsten. Man darf Henry nicht in diese Clown-Schublade reinstecken, sondern es bietet wirklich diese ganze Bandbreite von Menschlichkeit zwischen Tragödie, Trauer und aber auch dieses Liebevolle und dieses Schwebende und dieses Verliebtsein und dieses Überglückliche. Ich reiß die Bäume gleich raus. Nee, wir lassen sie stehen. Und da war auch zwischen, ich bin unglaublich traurig. Also diese Spannweite hat Henry. Zum Beispiel live entsteht es oft, dass wir plötzlich in so einem Posaunen-, Sousaphon-, Saxophonsatz enden, der völlig frei ist, aber der in dem Moment entsteht und der wirklich an Choral erinnert. Das sind für mich so die Momente, wo ich mir immer wieder sage, deshalb spiele ich Henry, weil das eben auch da ist. Und ich mag eben die Power von Henry auch, also Adrenalin-Power, aber im positiven Sinne. Wenn ich mich über Dinge freue, die plötzlich passieren, die ich überhaupt nicht erwartet habe, so diese Freude ist es.

0: Und du nennst diese Besetzung Henry und du sprichst über diesen Henry, als wäre das eigentlich ein weiteres Bandmitglied. Wer ist denn Henry?
1: Also Henry ist mein Papa. Das stammt von seinem Namen Heinrich, Karl Heinrich, Karl Heinz, Karl Heinrich Johentgen. Und man hat ihn entweder Joe Fuchs genannt, weil er diesen roten Bart damals hatte und jetzt ist er weiß. Und er hat aber auch den weiteren Spitznamen Henry. Und drum, weil er Posaune spielt und uns morgens immer um 5:30 von unten aus, also war ein Stockwerk tiefer und hat sich eingespielt, bevor er zur Arbeit gefahren ist, und hat immer ganz leise Töne gespielt. Du, du, du, du, du. Und ich bin damit aufgewacht und ich liebe das. Deswegen habe ich gedacht, wenn ich nach New Orleans gehe, dann möchte ich mir nicht irgendein Souvenir mitbringen, sondern ich möchte Musik dort aufnehmen und die Posaune involvieren. Und wenn man in New Orleans ist, dann involviert man natürlich auch Tuba oder Sousaphon. Mhm. Und wenn man dann involviert man natürlich auch Tuba oder Sousaphon. Mhm. Und wenn man in

0: ganz dünnen Fluss. Also der sitzt so ab, dieser Groove. Und wenn man absitzt, habe ich das Gefühl, ich kann auf Wolken rumlaufen und ich stürze nicht ein. Oder es ist ein Bett. Ich kann rumtänzeln, wie ich möchte. Ich kann mich frei bewegen. Und dieses Freibewegen, das äußert sich bei mir im Sinne von alles loslassen, von jenstem Wissen, sondern den Moment genießen und aus dem Moment heraus spielen. Und das ist für mich das größte Freiheitsgefühl.
1: Du hast ja jetzt auch ein Kind. Spielst du dem morgens auch Musik vor?
0: Tagsüber. Tatsächlich machen wir ab und zu so Musiksessions zwischendurch und das ist ganz lustig. Er liebt die Posaune. Er hat eine rote Posaune wie Nils Landgren und hatte letztens ein Rabenkostüm an und hat dann Posaune gespielt. Das habe ich Nils Landgren geschickt. Nils ist ein bekannter schwedischer Posaunist und der hatte natürlich sehr Freude an dem Video. Und ja, er hat auf jeden Fall Rhythmus im Blut. Das ist auf jeden Fall klar. Und wir spielen ab und zu, machen wir so eine Session zu Hause. Ganz locker, 5 bis 10 Minuten Improvisation. Genau, das ist schön.
1: Und du bist ja nicht nur leidenschaftliche Musikerin, sondern eben auch eine wirklich ambitionierte, ist das falsche Wort, so eine beseelte Dozentin und Lehrerin. Du postest in den sozialen Medien immer wieder Videos, kleine Videos von deinen Workshops, die du im Moment gibst.
0: Genau, wir sind in Grindelwald im Berner Oberland. Und ich habe eigentlich lang überlegt, wo kann ich Workshops anbieten, wo ich Natur und Musik vereinen kann. Also der Aspekt mit der Natur ist mir sehr wichtig, weil in der Natur kann ich Energie schöpfen und Inspiration und meinen inneren Akku wieder aufladen von den Konzertreisen. Also der Beweggrund, warum ich das mache, ich liebe es, Menschen etwas mitzugeben und auch zu sehen, wie sie aus sich herauswachsen. Einmal menschlich, aber auch auf dem Instrument selbst. Und sie kriegen jeweils eine eigene Stimme auf dem Instrument, weil vielfach denkt man als Amateurmusikerin oder Musiker, oh, man muss jetzt das und das spielen, damit man gut klingt, aber man vergisst irgendwie auch dabei, den eigenen Sound zu hören, weil jeder Mensch, egal ob Amateur, Profi, hat eine eigene Stimme und eigentlich musikalisch ist es für mich wie von hohem Interesse zu hören, wer ist die Person? Ist es eine geduldige Person? Es ist eine ungeduldige Person. Was kann die Musik ausrichten? Wie schlägt sich das auf den Atem? Weil das Saxophon besteht aus dem Atem. Wo kommt der Atem her? Die meisten atmen aus den Schultern raus. Und der Sound hängt auch da oben irgendwo. Und ich finde es mega spannend herauszufinden, wo steckt der Sound? Und es wachsen alle über sich hinaus. Deshalb mache ich das eigentlich, um etwas weitergeben zu können, was mir selbstverständlich ist, aber was ich den anderen gern weitergeben möchte, die Liebe zur Musik.
1: Wenn wir uns noch ein ganzes Stück jetzt anhören von aus deiner neuen Platte Henry IV, welches wählst du aus für uns?
0: Love is for you. Die Liebe trägt uns.

0: Henry IV heißt das neue Album aus New Orleans von und mit der Saxophonistin Nicole Johentgen. Das hier ist noch das Stück Love is for You. Aufgenommen vor 2 Jahren mit John Ram an der Posaune, Stephen Glenn am Sousaphon und Paul Thibodeau am Schlagzeug. Zu viert sind sie derzeit auf Tour in der Schweiz. Live hören können Sie Henry zum Beispiel im Bird's Eye in Basel am 13. und 14. Oktober. In Zürich in der Lebewohlfabrik am 15. und ganz besonders am Herzen liegt Nicole Johentgen der Gig am 17. Oktober in Weinfelden über Mittag.
1: Wir spielen auf Kollekte und sammeln Gelder für den Sterne-Rind-Verein. Das ist ein Verein, wo, wenn Kinder zu früh sterben, im Mutterleib oder außerhalb, dann sind sie, also dieser Verein trägt dazu bei, dass die Kinder ein Bettchen haben und dass sie Kleider haben, weil die Kleider müssen klein sein für die Kleinen, ne? Und das ist eine wunderschöne Sache und ich spende ab und zu für sie und genau das Konzert, da möchte ich die Kollekte eigentlich spenden. Würde mir wünschen, dass viele Leute kommen.
0: Mehr Info auf der Webseite von Nicole Johentgen. Ja, und jetzt geht's weiter mit E-Gitarre und dem indischen Perkussionsinstrument Tabla im Duo von Christy Doran und Imran Khan. Gleich mehr dazu nach einem ersten Höreindruck.

Kristi Dorn und Imran Khan, ein Duo zwischen den Musiktraditionen. Jazz, indische Klassik, Irish Folk, Rock schwingt bei ihnen mit. Und Mehrdeutigkeit nennen sie denn auch dieses Stück. Disambiguation auf Englisch. Und das ist auch der Titel des neuen Duo-Albums von Imran Khan, indischer Tablameister, und Kristi Dorn an der E-Gitarre. Ursprünglich stammt er aus Irland und Dorn hat über Jahrzehnte hinweg jetzt die Musikszene der Schweiz mitgeprägt. Als Musiker von berühmten Formationen wie Ohm oder Newberg, aber auch als langjähriger Dozent an der Luzerner Musikhochschule. Pensioniert ist er schon länger mit 77. Kristi Dorn erforscht weiterhin, wie sich für ihn indische Musik, Rock und Jazz gegenseitig befruchten. Zusammen mit Imran Khan auch im Stück Haute Savoie.

die indische Tabla von Imran Khan und die rockige Jazzgitarre von Christy Doran hier in Haute Savoie aus ihrer gemeinsamen Platte Disambiguation. Sie erscheint beim Label Between the Lines. Gehört hier in jazz.ch mit Anina Salis. Und ich habe noch zwei Themen für Sie heute. Moderne Schweizer Volksmusik, ganz zum Schluss der Sendung. Und zuerst jetzt übernimmt ein ehemaliger Schüler von Christy Doran, der Westschweizer Gitarrist Florestan Versey. Mit dem Schlagzeuger Jerry Hemingway und der Sängerin Vera Baumann kreiert Florestan Versey Musik aus dem Moment heraus im Trio Min Bauset. Ihr neues Album haben sie nach einem starken Live-Konzert am Jazzfestival Wilisau eingespielt. Direkt von der Bühne weg haben sich die drei in die intime Stille eines Studios zurückgezogen und in diesem etwas anderen Setting einfach frei weiter improvisiert. Was dabei entstanden ist, hören wir uns das an im Stück Cloud Chaser.

Florest Anverse, Gitarre und Effekte, Vera Baumann, Stimme und Effekte und Jerry Hemingway am Schlagzeug. Im frei improvisierten Stück Cloud Chaser von ihrem gemeinsamen Album. Es ist das zweite gemeinsame Album. The Whirling erscheint beim Label Unit. Und jetzt habe ich Ihnen noch, wie versprochen, moderne Schweizer Volksmusik bereit. Volksmusik, das ist ja Musik zum Tanzen. Da braucht es mitreißende Stücke, ab und zu auch mal ein melancholisches, das stimmt schon, aber grundsätzlich sind die Stücke kurz und lüpfig. Für die Ishango-Suite sind diese Stücke jetzt in einen gemeinsamen Kontext gesetzt worden, also eine Suite, und dramaturgisch gedehnt mit der Frage, was passiert mit dieser pointierten Musik, wenn sie mehr Raum erhält. Die Ishango-Suite versammelt Begegnungen von vier Volksmusikduos und wir nehmen uns die Zeit hier zum Schluss in jazz.ch für jenes von Albin Brun am Schweizer Örgeli und Christina Brunner am Cello. Anina Salis am Mikrofon und Redaktion heute. Ich wünsche eine gute Nacht mit Albin Bruns Poem «Der Notch».

0: die Nachrichten von SRF um 10 mit Frank Estermann. Im Streit um den Ausbau des Glasfasernetzes gibt das Bundesverwaltungsgericht der Swisscom recht. Es hebt eine Millionenbuße der Wettbewerbskommission auf. Die US-Botschafterin in Griechenland verliert ihren Posten. Sie stolpert über Korruptionsvorwürfe. Und das Schweizer Fußballnationalteam der Frauen steht in der nächsten Runde der WM-Qualifikation. Das Wetter, morgen ist es zunehmend sonnig bei 19 Grad. Beim Ausbau des Glasfasernetzes hat sich die Swisscom nicht unzulässig verhalten gegenüber anderen Telekom-Unternehmen. Das sagt das Bundesverwaltungsgericht. Es heißt eine Beschwerde der Swisscom gut und widerspricht damit der Wettbewerbskommission WEKO. Die WEKO hatte vor gut zwei Jahren eine Buße von gut 18 Millionen Franken gegen die Swisscom ausgesprochen und Massnahmen angeordnet. Im Streit geht es um eine Technologie beim Ausbau des Glasfasernetzes. Mit dieser teilen sich mehrere Kundinnen und Kunden eine Leitung zur Anschlusszentrale. Andere Telekom-Unternehmen, die über das Swisscom-Netz Dienste anbieten, kritisieren dies, weil sie bei den Möglichkeiten eingeschränkt werden. Das Urteil kann ans Bundesgericht weitergezogen werden. Die Botschafterin der USA in Griechenland muss ihren Posten räumen. Man habe Kimberly Guilfoyle gebeten, zurückzutreten, sagte die Sprecherin des Weißen Hauses. Sie sei eine großartige Bereicherung des Teams gewesen. Kurze Zeit später bestätigte Guilfoyle ihren Rücktritt auf der Plattform X. Die Hintergründe hat Jasper Riemann von der ARD.
1: In den vergangenen Wochen waren mehrere Berichte der US-Zeitung Wall Street Journal erschienen, in denen von mutmaßlich fragwürdigem Verhalten Guilfoyles die Rede war. Demnach soll sie zum Beispiel im März in Athen angedeutet haben, die USA könnten an einem bevorstehenden Umbruch der rumänischen Regierung beteiligt sein und könnten das Gleiche in Griechenland machen. In einem anderen Bericht hieß es, sie habe vor ihrem Amtsantritt als Botschafterin einen Unterstützer von US-Präsident Donald Trump gebeten, eine Kreditkartenrechnung in Höhe von $100,000 zu begleichen. Sie habe ihm angeboten, ihren politischen Einfluss für private Angelegenheiten von ihm zu nutzen. Guilfoyles Anwälte bestreiten ein Fehlverhalten ihrer Mandantin und stellten die Echtheit der betreffenden Nachrichten in Frage. Guilfoyle war einst mit dem heutigen demokratischen Gouverneur Kaliforniens Gavin Newsom verheiratet gewesen. Sie arbeitete als Moderatorin beim US-Fernsehsender Fox News und war außerdem zeitweilig verlobt mit dem Präsidentensohn Donald Trump Jr. Vor rund einem Jahr kam sie dann als Botschafterin nach Griechenland.
0: Jasper Riemann hat berichtet. Vor mehr als 30 Jahren wurde US-Rapper Tupac Shakur ermordet. Nun wurde der Drahtzieher der Tat zu mindestens 40 Jahren Gefängnis verurteilt. Anfang September hatte eine Jury in Las Vegas den ehemaligen Boss einer Gang für schuldig befunden. Er soll unter anderem die Waffe für den Mord an dem Rapper besorgt haben. Der heute 63-jährige Verurteilte hat angekündigt, in Berufung zu gehen. Tupac Shakur war einer der einflussreichsten und erfolgreichsten Rapper der 1990er Jahre. Bekannt wurde er mit Hits wie California Love oder Changes. Er wurde Anfang September 1996 in einem Auto in Las Vegas angeschossen und starb später im Spital. Zum Fußball. In der ersten Playoff-Runde der WM-Qualifikation der Frauen hat die Schweiz auch das Rückspiel gegen Israel in Sitten gewonnen mit 2:0. Das Hinspiel hatten die Schweizerinnen mit 7:3 gewonnen. In der zweiten Playoff-Runde treffen die Schweizerinnen auf Österreich. Nun zu weiteren Meldungen des Tages in der Übersicht. Das Bundesgericht in Lausanne will nicht, dass François Chaix 2 weitere Jahre Präsident bleibt. Stattdessen schlägt das Gericht dem Parlament vor, in der Wintersession den Bundesrichter Thomas Müller zum Präsidenten zu wählen. Das Bundesgericht geriet in die Schlagzeilen, nachdem die Liebesbeziehung zweier seiner Mitglieder bekannt wurde. Dauerhafte Lebensgemeinschaften zwischen Bundesrichtern sind verboten. Ein Unwetter mit Hagel im August hat weit höhere Schäden verursacht, als bisher bekannt war. Laut dem Rückversicherer Swiss Re beträgt der versicherte Schaden insgesamt 1,7 Milliarden Franken. Bisher ist man von 1 Milliarde ausgegangen. Bei den neuen Angaben sind nun auch die Zahlen der kantonalen Gebäudeversicherung mit eingerechnet. Bei Papst Leo XIV. Wurde erfolgreich ein Knoten aus der Lunge entfernt. Der Vatikan teilte mit, die Operation sei erfolgreich verlaufen. Papst Leo werde sich nun etwa eine Woche im Spital erholen müssen. Nachdem im Schwarzen Meer zwei Frachtschiffe von Drohnen angegriffen wurden, hat der bulgarische Premierminister Rumen Radev die russische Botschafterin einbestellt. Zunächst wurde ein ukrainisches Schiff attackiert, alle 15 Besatzungsmitglieder wurden gerettet. Der zweite Frachter sei gesunken, ein Besatzungsmitglied konnte gerettet werden, 11 weitere werden vermisst. Die NATO und die EU seien informiert worden, sagte Radev. Die Börsendaten von 22.05 Uhr geliefert von SIX. Der Swiss Market Index schließt bei 13.928 Punkten plus 0,4%. Der Dow Jones Index in New York stand kurz vor Schluss bei minus 0,3%. Der Euro wird zu 93,23 Rappen gehandelt und der Dollar zu 83,26 Rappen. Das Wetter: Morgen hat es zunächst vielerorts Wolken, tagsüber wird es aus Westen sonnig bei 19 Grad. Im Westen und im Süden ist es vom Morgen an sonnig. Das waren Nachrichten von Radio SRF, verantwortlich Konrad Muschk.
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0: Die Nachrichten von SRF um Mitternacht mit Patrick Walter. Bei einer Operation wurde Papst Leo ein Teil der Lunge entfernt. Er leidet an Krebs. Die Verbündeten hätten die Ukraine nicht vor neuen russischen Angriffen gewarnt. Das beklagt der ukrainische Präsident Zelensky. Und die Schweizerinnen feiern gegen Israel einen ungefährdeten Sieg. Sie nehmen damit die erste Hürde auf dem Weg zur Fußball-WM. Das Wetter: am Mittwoch wird es zunehmend sonnig. Im Westen und Süden ist es gar meist sonnig, dies bei 19 Grad. Papst Leo hat Lungenkrebs, das teilt der Vatikan mit. Dem Oberhaupt der römisch-katholischen Kirche wurde in einer Operation ein Teil des rechten Lungenflügels entfernt. Die Operation sei erfolgreich verlaufen und der Papst habe sie gut überstanden. Aus Rom berichtet Franco Batter.
1: 3 Stunden befand sich der Papst im Operationssaal. Der Eingriff selbst habe rund 90 Minuten gedauert. Dabei erhärtete sich der Verdacht. Beim Papst wurde Lungenkrebs diagnostiziert. Die operierenden Ärzte teilten mit, sie hätten dem 71-Jährigen den unteren Lappen der rechten Lunge entfernen müssen. Der Eingriff sei ohne Komplikationen verlaufen. Schon kurz nach der Operation habe man den Papst in sein Zimmer im 10. Stock des Gemelli-Spitals gebracht, der komplett abgesperrt ist. Im Kommuniqué des Vatikans steht nicht, ob weitere Therapien, etwa eine Bestrahlungs- oder Chemotherapie, nötig sein werden. Dies wird man erst in den nächsten Tagen erfahren. Gestern, noch vor dem Eingriff, hatte sich der Staatssekretär des Vatikans, Kardinal Parolin, zuversichtlich gezeigt, da man den Knoten in der Lunge des Papstes in einem sehr frühen Stadium entdeckt habe.
0: Die Verbündeten der Ukraine hätten Kiew nicht vor den jüngsten russischen Angriffen mit ballistischen Raketen gewarnt, wie sonst üblich. Das kritisiert der ukrainische Präsident Wolodymyr Zelensky, ohne einzelne Partner namentlich zu nennen. Aufklärungsdaten von Partnerländern zum Start von ballistischen Raketen in Russland würden helfen, Menschenleben zu retten. Ziel der russischen Raketen sei auch ein Heizkraftwerk gewesen, so Zelensky. Es sei nicht fair, dass Russland Energieanlagen zerstöre, während die Ukraine von seinen Verbündeten keine Warnungen erhalte, schrieb Zelensky. Zuletzt hatte US-Präsident Donald Trump den ukrainischen Präsidenten Zelensky mehrfach scharf kritisiert. Vor mehr als 30 Jahren wurde US-Rapper Tupac Shakur ermordet. Nun wurde der Drahtzieher der Tat zu mindestens 40 Jahren Gefängnis verurteilt. Anfang September hatte eine Jury in Las Vegas den ehemaligen Boss einer Gang für schuldig befunden. Er soll unter anderem die Waffe für den Mord an dem Rapper besorgt haben. Der heute 63-jährige Verurteilte hat angekündigt, in Berufung zu gehen. Tupac Shakur war einer der einflussreichsten und erfolgreichsten Rapper der 1990er Jahre. Bekannt wurde er mit Hits wie «California Love» oder «Changes». Er wurde Anfang September 1996 in einem Auto in Las Vegas angeschossen und starb später im Spital. Beim Ausbau des Glasfasernetzes hat sich die Swisscom nicht unzulässig verhalten gegenüber anderen Telekom-Unternehmen, das sagt das Bundesverwaltungsgericht. Es heißt eine Beschwerde der Swisscom gut und widerspricht damit der Wettbewerbskommission WEKO. Die WEKO hatte vor gut 2 Jahren eine Buße von gut 18 Millionen Franken gegen die Swisscom ausgesprochen und Maßnahmen angeordnet. Im Streit geht es um eine Technologie beim Ausbau des Glasfasernetzes, welche die Swisscom einsetzt. Dadurch hätten andere Telekom-Unternehmen keinen Zugang mehr zu den Leitungen. Die Swisscom verstoße damit gegen das Kartellrecht, so die WEKO. Das Bundesverwaltungsgericht sieht dies nun anders. Das Urteil kann ans Bundesgericht weitergezogen werden. Zum Sport. Das Schweizer Fußballnationalteam der Frauen hat die erste Playoff-Runde der WM-Qualifikation locker überstanden. Nach dem 7:3-Sieg im Hinspiel gegen Israel gewannen sie heute in Sitten 2:0. Sportredaktorin Daniel Spicht.
2: Die Schweizerinnen ließen im Rückspiel nichts anbrennen. Im Gegensatz zum Hinspiel waren sie dieses Mal von Beginn weg konzentriert und auf gegnerische Konter vorbereitet. Ankreiden kann man den Schweizerinnen die Chancenauswertung. Da sie überlegen waren, hätten mehr Tore herausschauen müssen. Ihr Ziel sei es aber nicht gewesen, möglichst hoch zu gewinnen, sondern endlich wieder einmal ohne Gegentor zu bleiben, sagt Geraldine Reuterler.
3: Wir wollten halt wirklich einfach das Clean Sheet haben, das ist uns gelungen. Wir haben gewonnen, schlussendlich steht es 9-3. Also ja, ich glaube, wir haben gezeigt, was wir können. Und natürlich gibt es Punkte, die wir besser machen müssen. Das werden wir analysieren. Und ich habe ein sehr, sehr gutes Gefühl auch für den nächsten Zusammenzug.
2: Im Dezember treffen die Schweizerinnen in der nächsten Playoff-Runde auf die Österreicherinnen, die sich gegen den Kosovo durchgesetzt haben. Es ist ein Duell auf Augenhöhe zu erwarten, bei dem die Schweiz deutlich mehr gefordert sein wird als noch gegen Israel.
0: Es bleibt der Blick aufs Wetter. Am Mittwoch hat es zunächst viel als Wolken. Tagsüber wird es aus Westen sonnig bei 19 Grad. Im Westen und im Süden ist es von morgen an sonnig. Das waren Nachrichten von Radio SRF. Verantwortlich war Patrick Walter.
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Von Antonio Vivaldi hörten Sie den Frühling aus Die vier Jahreszeiten. Der Violinist Renaud Capuçon spielte den Solopart und dirigierte das Orchestre de Chambre de Lausanne, das ihn begleitete.

0: Das war die Sinfonie Nummer 4 in C-Moll, die sogenannte Tragische von Franz Schubert. Wir hörten eine Aufnahme mit dem Kammerorchester Basel unter der Leitung von Heinz Holliger.
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Sie hörten die Sicilienne aus der Suite Pelléas et Mélisande von Gabriel Fauré. Es musizierten Emmanuel Bahut, Flöte, und Eric Lesage, Klavier.

Sie hörten von Charles Aveson das Concerto Grosso D-Moll nach einer Sonate von Domenico Scarlatti. Gespielt hat die Academy of St. Martin in the Fields unter dem Dirigenten Sir Neville Mariner.

Sie hörten den Satz Adagio Cantabile aus einer unvollendeten Sinfonie in E-Dur von Richard Wagner. Jun Merkel leitete das Radiosinfonieorchester des MDR Leipzig.

Die Schweizer Violinistin Rachel Colli spielte Allemande und Double aus der Partita Nummer 1 in H-Moll, Bach-Werke-Verzeichnis 1002 von Johann Sebastian Bach.

Der Violinist James Anis, begleitet von den London Mozart Players, spielte Adagio und Rondo alla Polacca für Violine und Orchester in A-Dur von Johann Nepomuk Hummel. Am Dirigentenpult Howard Shelley.

Das Brussels Philharmonic unter der Leitung von Hervé Niquet spielte das Finale aus der Sinfonie Nummer 3 in Es-Dur von Félicien César David.

Richard Mutch, Orgelkonzert Nummer 6 in F-Dur. Das Capriccio Barockorchester unter der Leitung von Dominik Kiefer begleitete den Solisten Mark Meisel an der Orgel.

Das war die Sonatine in F-Dur, Opus 88, Nummer 4 von Friedrich Kuhlau, in einer Interpretation von Loredana Brigandi.

Die Nachrichten von SRF um 2 mit Patrick Watt. Papst Leo XIV. Hat Lungenkrebs. Das wurde bei seiner Operation in Rom festgestellt, wie der Vatikan mitteilt. Die Diagnose sei bereits vor der Operation vermutet worden und habe sich dann bestätigt. Dem Papst sei der untere Teil des rechten Lungenflügels entfernt worden. Die Operation beim 71-jährigen Oberhaupt der römisch-katholischen Kirche sei erfolgreich verlaufen. Es habe keine Komplikationen gegeben. Papst Leo hatte am Sonntag bekannt gegeben, dass in seiner Lunge ein Knoten gefunden wurde und er deshalb operiert werden müsse. Die Verbündeten der Ukraine hätten Kiew nicht vor den jüngsten russischen Angriffen mit ballistischen Raketen gewarnt, wie sonst üblich. Das kritisiert der ukrainische Präsident Wladimir Zelensky, ohne einzelne Partner namentlich zu nennen. Aufklärungsdaten von Partnerländern zum Start von ballistischen Raketen in Russland würden helfen, Menschenleben zu retten. Ziel der russischen Raketen sei auch ein Heizkraftwerk gewesen, so Zelensky. Es sei nicht fair, dass Russland Energieanlagen zerstöre, während die Ukraine von seinen Verbündeten keine Warnungen erhalte, schrieb Zelensky. Zuletzt hatte US-Präsident Donald Trump den ukrainischen Präsidenten Zelensky